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Es ist 3.

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Es ist 4 Uhr.

0: Einen ganz guten Montagmorgen. Jetzt ist es 5 bei 14 Grad in Hergiswil, Luzern und 14 Grad in Boisisberg.
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2: Spanien ist Fußballweltmeister. In der Stadt Luzern brennt ein Hotel und die USA fliegen weitere Luftangriffe gegen Ziel im Iran. Einen guten Morgen wünscht im Nachrichtenstudio der Pascal Linder. Spanien ist Fußballweltmeister. Zum zweiten Mal nach 2010. Die Spanier gewinnen im Final gegen Argentinien mit 1:0 nach Verlängerung. Das entscheidende Tor schoss der eingewechselte Ferran Torres in der 106. Minute und erlöste damit eine ganze Nation.
3: El centro muy pasado, buscando a Nico. Nico de cabeza, al remate. ¡Gol!
2: Argentinien spielte zum Zeitpunkt des Tores in Unterzahl, nachdem Enzo Fernandes kurz vor Abpfiff der regulären Spielzeit die gelb-rote Karte gesehen hatte. Der Pokal wurde von FIFA-Präsident Gianni Infantino und von US-Präsident Donald Trump übergeben. Trump sprach nach dem Finale von einem der großartigsten Events aller Zeiten. Leute aus aller Welt seien gekommen und sie hätten das Land geliebt.
4: This was one of the greatest events of any kind ever held. So we're really happy that it did so well. And all over the world people have come and they've loved our country.
2: In zahlreichen Bars und Public Viewings in der Zentralschweiz haben die Menschen den WM-Final mitverfolgt. So auch in der spanischen Tapas-Bar Flamenco in Brunnen. Die Freude bei den Fans nach dem Abpfiff war riesig.
5: Also sie haben hochverdient, weil sie haben super gespielt und wir haben total Freude.
6: Also wir haben den ganzen Abend eine riesige Stimmung gehabt, hier in dem Flamenco-Lokal, wo im Mai von diesem Jahr neu eröffnet worden ist. Irrsinnige Leute, Gastgeber und eine riesige Stimmung. Viva España!
7: Ja, ja, Emotionen, ja. Die La Miña Ma, alles gut spielen und ja, und Messi, Kaisham.
2: Zu weiteren Themen. Mitten in der Stadt Luzern ist gestern Abend ein Großbrand in einem Hotel ausgebrochen. Betroffen war das Hotel Continental Park beim Vögeli Gärtli direkt neben dem Bahnhof. Die Einsatzkräfte sind mit einem Großaufgebot ausgerückt, sagt Marcel Spengler von der Feuerwehr der Stadt Luzern am Einsatzort.
8: Die ersten Kräfte, die dann vor Ort waren, haben dann gesehen, dass es eine starke Rauchentwicklung gibt zum Dach aus. Wir haben aufgrund dessen dann sofort grössere Alarmierungsstufen aufgeboten, mehr Leute auf den Platz geholt. Ich glaube, die Schwierigkeit ist sicher, in der Neustadt sind die engen Verhältnisse und auch die Höhe. Also es ist nicht ganz so gleich wie mit einem Einfamilienhaus. Wir sehen, wir müssen hier mit Hörrettungsgeräten arbeiten, dass wir überhaupt dort hinkommen von außen her und dann natürlich auch von innen. Und das Wichtigste ist natürlich, dass man das probiert, so in der Größe zu behalten, wie es ist. Dass sicher nicht grösser wird.
2: Das Hotel wurde komplett evakuiert, die Nebengebäude teilweise. Beim Einsatz hat sich ein Feuerwehrmann leicht am Arm verletzt. Die Feuerwehr der Stadt Luzern war mit rund 120 Einsatzkräften vor Ort. Unterstützung erhielt sie von den Feuerwehren aus Kriens und Emmen. Das Gebiet musste für mehrere Stunden grossräumig abgesperrt werden. Die Brandursache wird nun abgeklärt. Und im Nahen Osten hat die US-Armee in der Nacht auf heute eine weitere Welle von Luftangriffen gegen Ziele im Iran geflogen. Demnach reagierte der Iran erneut mit Vergeltungsschlägen auf alliierte Staaten mit US-Militärbasen. So meldete Kuwait Angriffe durch iranische Drohnen. Auch in Bahrain gab es Fliegeralarm. Hintergrund der anhaltenden Kämpfe ist der Streit um die Straße von Hormus, die vom Iran blockiert wird.
0: 4 ab 5 ist es aktuell alles ruhig auf der Straße im Zentralland. Ich wünsche euch eine gute Fahrt. Wir starten sonnig rein in die neue Woche. Die Temperatur jetzt am Morgen bei etwa 13 Grad. In der nächsten halben Stunde ist dann Sonnenaufgang und die Sonne die begleitet uns durch den Montag durch. Vor allem über den Bergen hat es ein paar harmlose Quellwolken. Im Nachmittag geht es dann um die 26 Grad. Und so geht es auch weiter bis etwa am Donnerstag. Ziemlich sonnig in den Bergen, ein paar wenige Wolken und ganz selten wird es auch mal nass. Es gibt zwischen 24 und 26 Grad.
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0: Und so gehen wir rein miteinander in die neue Woche, den 20. Juli. Schön, sind ihr mit dabei. Wir gehen miteinander in die 70er Jahre mit der ABBA Dancing Queen. Four Non Blondes haben wir bei uns im breitesten Musikmix. What's up? Tears for Fears helfen ebenfalls beim Aufstehen. Schaut, den Start machen wir gerade mit den Pet Shop Boys. Always on my mind. Habt einen guten Montagmorgen. Ich bin Nadine Wechsler.

Cheers for Fears helfen beim Aufstehen. Schaut an diesem Montagmorgen. Radio Zentral haben wir angelassen. 16.05 ist es. Kann man vorstellen, nach dem WM-Final Spanien-Argentinien ist vielleicht ein bisschen eine kurze Nacht geworden. Schon wieder hat uns der Wecker aus dem Bett gerührt. Habt ihr es mitverfolgt, welche Nation das den Weltmeistertitel holt? Was ist eure Meinung zum Duell? Hat Spanien verdient den Titel gemacht? Sagt es uns gerne per WhatsApp direkt ins Studio.

0: ist halb sechs.
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2: Im Nachrichtenstudio der Pascal Linder. Spanien ist Fußball-Weltmeister, zum zweiten Mal nach 2010. Die Spanier gewinnen im Final gegen Argentinien mit 1:0 nach Verlängerung. Das entscheidende Tor schoss der eingewechselte Ferran Torres in der 106. Minute und erlöste damit eine ganze Nation.
3: El centro muy pasado, buscando a Nico, Nico de cabeza, al remate.
2: Argentinien spielte zum Zeitpunkt des Tores in Unterzahl, nachdem Enzo Fernandes kurz vor Abpfiff der regulären Spielzeit die gelb-rote Karte gesehen hatte. In zahlreichen Bars und Public Viewings in der Zentralschweiz haben die Menschen den WM-Final mitverfolgt, so auch in der spanischen Tapas-Bar Flamenco in Brunnen. Die Freude bei den Fans nach dem Abpfiff war riesig.
4: Also sie haben hoch verdient, weil sie haben super gespielt und wir haben total Freude.
5: Also wir haben den ganzen Abend eine riesige Stimmung gehabt, hier in dem Flamenco-Lokal, das im Mai von diesem Jahr neu eröffnet worden ist. Irrsinnige Leute, Gastgeber und eine riesige Stimmung. Viva España!
6: Ja, ja, Emotionen, ja. Die La Minha Ma, alles gut spielen und ja, und Messi, Geisham.
2: Und Raiffeisen Schweiz will das Anlage- und Vorsorgegeschäft ausbauen. Bankchef Gabriel Brenna sagt gegenüber dem Newsportal Schweiz heute, die bereits bestehenden 3,5 Millionen Kundenbeziehungen müsse die Bank dafür nicht erweitern. Die Bank habe in den vergangenen 20 Jahren auf das Hypothekargeschäft fokussiert. Dieses reiche jedoch nicht mehr aus, um den ursprünglichen Auftrag der Bank zu erfüllen. Auch das Geschäft mit Firmenkunden soll wachsen.
0: 17:30 ist es aktuell alles ruhig auf der Strasse. Ich wünsche euch eine gute Fahrt. Temperaturen jetzt am Morgen zwischen 13 und 15 Grad. Es gibt den Tag durch viel Sonne über den Bergen, ein paar harmlose Quellwolken. Am Nachmittag gibt es um die 26 Grad. Und im ähnlichen Stil geht es weiter. Sicher einmal bis am Donnerstag ziemlich sonnig. Ein paar wenige Wolken über den Bergen. Die kann es zum Teil auch einmal nass werden. Es gibt 24 bis 26 Grad. Ich wünsche euch einen guten Start in die neue Arbeits- oder vielleicht Ferienwoche. Ich glaube, in der Ferien werdet ihr wahrscheinlich noch nicht dabei. Der Rod Stewart begleitet euch, Baby Jane.

Der Michael Jackson nimmt euch mit rein in den Montagmorgen hier bei Radio Zentral. Viertel vor sechs ist es. Aufstehen tun wir heute Morgen mit einem neuen Weltmeister. Spanien gewinnt den WM-Final gegen Argentinien. Ja, das wird natürlich gefeiert werden bis tief in die Nacht rein, unter anderem auch zu Brunnen in der Flamenco Bar. Wenn ihr aber eher zu denen gehört, die lieber zeitig ins Bett sind, statt den Match zu schauen, fassen wir das Wichtigste noch einmal zusammen. Warum, dass ihr eben gar nicht so kein Befehl verpasst habt, wenn ihr den Match nicht geschaut habt, und was das neben dem Schuttiplatz sonst noch zu reden gegeben hat, das gehört ihr hier bei uns dann nach dem 6. Die Antonella. Antonello Venditti, so heisst er, hören wir hier an diesem Montagmorgen im breitesten Musikmix.

0: Kommen gut rein in den Montagmorgen. Jetzt ist es 6 Uhr, bei aktuell 14 Grad zu Kempraten und 15 Grad zu Honau.
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2: Spanien krönt sich zum Fußballweltmeister. In der Stadt Luzern brennt ein Hotel und die Raiffeisenbank will ihr Anlagen- und Vorsorgegeschäft ausbauen. Einen guten Morgen wünscht im Nachrichtenstudio der Pascal Linder. Spanien ist zum zweiten Mal Fußball-Weltmeister. Das Team siegte im WM-Finale bei New York gegen Titelverteidiger Argentinien mit 1:0. Den Siegtreffer schoss Ferran Torres erst in der Verlängerung und erlöste damit eine ganze Nation.
3: El centro muy pasado buscando a Nico, Nico de cabeza, al remate.
2: Von den Argentiniern kam gestern Abend schlichtweg zu wenig. Thomas Bremser mit der Zusammenfassung.
4: Ein weinender Lionel Messi vor der blau-weißen Fankurve und jubelnde Spanier. Das sind die Abschlussbilder dieser WM. Der spanische Sieg hochverdient. Über das gesamte Spiel ist das Team dominant. Argentinien und Messi finden nicht statt, außer mit Fouls und Unsportlichkeiten. Die XXL-WM findet somit einen würdigen Sieger. Nach dem Spiel werden US-Präsident Trump und FIFA-Boss Infantino ausgepfiffen und überreichen dann Hand in Hand den WM-Pokal. Trump will das Siegerpodest gar nicht mehr verlassen.
2: In zahlreichen Bars und Public Viewings in der Zentralschweiz haben die Menschen den WM-Final mitverfolgt. So auch in der spanischen Tapas-Bar Flamenco in Brunnen. Die Freude bei den Fans nach dem Abpfiff war riesig.
5: Also sie haben hochverdient, weil sie haben super gespielt und wir haben total Freude.
6: Also wir haben den ganzen Abend eine riesige Stimmung gehabt, hier in dem Flamenco-Lokal, wo im Mai von diesem Jahr neu eröffnet worden ist. Irrsinnige Leute, Gastgeber und eine riesige Stimmung. Viva España!
7: Ja, ja, Emotionen, ja. Die La Milla Mann, alles gut spielen und ja, und Messi, Kaisham.
2: Zu weiteren Themen. Mitten in der Stadt Luzern ist gestern Abend ein Großbrand in einem Hotel ausgebrochen. Betroffen war das Hotel Continental Park beim Vögeli Gärtli direkt neben dem Bahnhof. Die Einsatzkräfte sind mit einem Grossaufgebot ausgerückt, sagt Marcel Spengler von der Feuerwehr der Stadt Luzern am Einsatzort.
8: Die ersten Kräfte, die dann vor Ort waren, haben dann gesehen, dass es eine starke Rauchentwicklung gibt vom Dach aus. Wir haben aufgrund dessen dann sofort grössere Alarmierungsstufen aufgeboten, mehr Leute auf den Platz geholt. Ich glaube, die Schwierigkeit ist sicher, in der Neustadt sind die engen Verhältnisse und auch die Höhe. Also es ist nicht ganz so gleich wie mit einem Einfamilienhaus. Wir sehen, wir müssen hier mit Hörrettungsgeräten arbeiten, dass wir überhaupt dort hinkommen von außen her und dann natürlich auch von innen. Und das Wichtigste ist natürlich, dass man das probiert, so in der Größe zu behalten, wie es ist. Dass sicher nicht grösser wird.
2: Das Hotel wurde komplett evakuiert, die Nebengebäude teilweise. Beim Einsatz hat sich ein Feuerwehrmann leicht am Arm verletzt. Die Feuerwehr der Stadt Luzern war mit rund 120 Einsatzkräften vor Ort. Unterstützung erhielt sie von den Feuerwehren aus Kriens und Emmen. Das Gebiet musste für mehrere Stunden großräumig abgesperrt werden. Die Brandursache wird nun abgeklärt. Und Raiffeisen Schweiz will das Anlage- und Vorsorgegeschäft ausbauen. Bankchef Gabriel Brenner sagt gegenüber dem Newsportal Schweiz heute, die bereits bestehenden 3,5 Millionen Kundenbeziehungen müsse die Bank dafür nicht erweitern. Die Bank habe in den vergangenen 20 Jahren auf das Hypothekargeschäft fokussiert. Dieses reiche jedoch nicht mehr aus, um den ursprünglichen Auftrag der Bank zu erfüllen. Auch das Geschäft mit Firmenkunden soll wachsen.
0: 4 ab 6 ist es aktuell alles ruhig auf der Strasse. Kommen gut hierher, wo ihr herwollt.
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0: Sonne die geht langsam auf über dem Zentraland und sie begleitet uns heute durch den Tag. Durch. Über den Bergen hat es ein paar harmlose Wölkchen. Die Temperatur jetzt im Moment zwischen 13 und 15 Grad, am Nachmittag geht es um die 26 Grad. In dieser Woche geht es so weiter, sicher einmal bis am Donnerstag bleibt es ziemlich sonnig. Über den Bergen ein paar wenige Wolken und die Kosten auch mal nass werden. Es gibt jeweils 24 bis 26 Grad.
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0: Das war es also von der grössten Fußball-Weltmeisterschaft der Geschichte. Spanien holt zum zweiten Mal nach 2010 den Titel.
9: España! Segundo Mundial para España! Segunda Estrella! En el pecho de una generación!
0: So tönt also Freude im spanischen Fernsehen. Was bleibt denn aber nach mehr als 5 Wochen Turnier und über 100 Match? Wir ziehen die Bilanz heute Morgen mit der Zuger Fußballlegende Martin Andermatt. Nach dem 8. Uhr heute Morgen ist er unser Zentralgast. Starthilfe für die neue Woche gibt es hier bei uns von der Survivor, Eye of the Tiger. Ich bin Nadine Wechsler. Schön, sind ihr da.

0: Miteinander gehen wir rein in den Montagmorgen mit Musik vom DJ Antoine, Ma Chérie. Jetzt ist es 12 ab 6. Spanien ist Weltmeister. Das beste Team an diesem Turnier schlägt im Finale Argentinien 1-0. Ja, das ist ordentlich gejubelt worden im spanischen Fernsehen. Wenn ihr, genauso wie ich, den Match verpasst habt, gibt es jetzt eine Zusammenfassung von unserem Sportredakteur Felix Haldimann. Du hast den Match und die gigantische Show aussenrum mitverfolgt.
1: Das Spiel ist schnell zusammengefasst. Spanien war die bessere Mannschaft, hat Zepter nie aus der Hand gegeben. Argentinien hat den Böllen kaum gesehen. Trotzdem ist das Spiel erst in der Verlängerung entschieden worden. Dort erlöst der Ferran Torres Spanien, er schiesst sein Land zum Weltmeistertitel.
0: Ja, also das Spiel war in dem Fall nicht so ein riesen Knüller. Reden wir doch noch ein bisschen über das Ganze drumherum von dem WM-Final.
1: Na so gern, da war nämlich viel los. Angefangen hat es mit der Hymne der USA. Die FIFA hat aber nicht plötzlich das spanische Team mit den USA ersetzt. Nein, es ist einfach die Hymne vom Gastgeber gespielt worden. Die Hymne der anderen beiden Gastgeber, Mexiko und Kanada, hat aber gefehlt.
0: Ja, der US-Präsident Donald Trump, der ist während dieser WM nur mit einem Telefonat an FIFA-Präsident Gianni Infantino aufgefallen, aber nie im Stadion gsi. Das WM-Final, das hat sich der Trump aber nicht lassen.
1: Der hat er sich natürlich nicht entgehen lassen. Als er bei der Pokalübergabe auf den Platz kam, haben die Fans aber ziemlich auspfiffen. Dafür hat der FIFA-Präsident Gianni Infantino oder Donald Trump den WM-Pokal anlangen lassen. Eigentlich ein No-Go, nur die Sieger dürfen den anlangen. Bei der Pokalübergabe und dem spanischen Jubel ist er dann ein bisschen unbeholfen nebendran gestanden.
0: Ja, kann man vorstellen, für Trump macht auch der Infantino eine Ausnahme. Auch neu war die Halbzeitshow, die schon vorher ziemlich zu reden gegeben hat. Wie ist denn die Show dahergekommen? Hat sie mit der vom Super Bowl mitheben?
1: Die war ein bisschen lasch, ehrlich gesagt. Die Muppets hatten einen Auftritt, es passt halt einfach nicht ganz zu so einem epischen Event wie einem WM-Final. Der Ronaldinho hat als Chauffeur die Madonna ins Stadion gefahren, ein bisschen eine schräge Rolle für den ehemaligen Superstar. Shakira dafür hat abgeliefert, wie man es von ihr nicht anders kennt. Ein Internetkommentar fasst die ganze Halbzeitshow nicht schlecht zusammen. Es wirkt ein bisschen so, als hätte sich ChatGPT die Halbzeitshow ausgedacht.
0: Ja, und auch bei uns im Zentraland ist bis spät in die Nacht der spanische Sieg gefeiert worden. Der Christian Stempfli hat ein paar Fußballverrückte ins Brunnen angetroffen.
2: Ist Spanien der verdient Weltmeister?
3: Ja, eigentlich schon. Sie haben eigentlich alles gemacht für Spiele und schlussendlich ja, sind sie eigentlich verdient. Ja.
4: Ja, ich denke schon. Also ich gucke gerne deren Fußball, so ist schon unterhaltsam und ja, die machen das schon ganz gut.
5: Also ich wäre ja eigentlich eher für England gewesen, aber ja, in dem Finale waren sie auf jeden Fall verdient. Der Sieger, ja.
0: In der Flamenco Bar zu Brunnen ist der Weltmeistertitel noch lang gefeiert worden. Es gibt dann noch ein paar freudige spanische Stimmen, hier bei uns in einer guten Stunde, dann nach dem 7.
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0: nächsten Montagmorgen hier bei Radio Zentral mit der Queen wird es 20 ab 6 Uhr. Wenn ihr die Store und das Fenster offen gelassen habt über Nacht, um frische Luft reinzulassen, dann werdet ihr jetzt mit den Sonnenstrahlen im Gesicht geweckt und die Sonne die ist unser Begleiter. Heute und auch in den nächsten Tagen. Quirin Beck.
1: Mit viel Sonnenschein starten wir in die neue Woche rein, entlang der Berge. Da liegen noch ein paar Restwolken, tagsüber bilden sich dazu noch ein paar harmlose Quellwolken. Aber so richtig Mittelland raus haben wir schon strahlenden Sonnenschein. Das Ganze jetzt noch frisch am Morgen, bei Temperaturen so um die 13 bis 15 Grad. Am Nachmittag gibt es dann einen Höchstwert von um die 26 Grad. Und die ganze Woche die gestaltet sich dann relativ sonnig. In den Bergen haben wir täglich nur harmlose Quellwolken, die sich bilden, Richtung Mittelland raus. Meist strahlender Sonnenschein mit ab und zu ein paar hohen Wolkenfeldern. Temperaturen, die liegen jetzt die nächsten Tage so zwischen 24 und etwa 26 Grad.
0: Kommen gut aus den Federn. Ich wünsche einen guten Start rein in die neue Arbeitswoche. Das Ding haben wir hier. All this time.

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1: Jetzt ist es 6:30. Guten Morgen.
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3: Im Nachrichtenstudio der Pascal Linder. Spanien ist zum zweiten Mal Fußball-Weltmeister. Das Team siegte im WM-Finale bei New York gegen Titelverteidiger Argentinien mit 1:0. Den Siegtreffer schoss Ferran Torres erst in der Verlängerung und erlöste damit eine ganze Nation.
4: El centro muy pasado, buscando a Nico, Nico de cabeza, al remate.
3: Von den Argentiniern kam gestern Abend schlichtweg zu wenig. Thomas Bremser mit der Zusammenfassung.
5: Ein weinender Lionel Messi vor der blau-weißen Fankurve und jubelnde Spanier. Das sind die Abschlussbilder dieser WM. Der spanische Sieg hochverdient. Über das gesamte Spiel ist das Team dominant. Argentinien und Messi finden nicht statt, außer mit Fouls und Unsportlichkeiten. Die XXL-WM findet somit einen würdigen Sieger. Nach dem Spiel werden US-Präsident Trump und FIFA-Boss Infantino ausgepfiffen und überreichen dann Hand in Hand den WM-Pokal. Trump will das Siegerpodest gar nicht mehr verlassen.
3: Und Raiffeisen Schweiz will das Anlage- und Vorsorgegeschäft ausbauen. Bankchef Gabriel Brenner sagt gegenüber dem Newsportal Schweiz heute, die bereits bestehenden 3,5 Millionen Kundenbeziehungen müsse die Bank dafür nicht erweitern. Die Bank habe in den vergangenen 20 Jahren auf das Hypothekargeschäft fokussiert. Dieses reiche jedoch nicht mehr aus, um den ursprünglichen Auftrag der Bank zu erfüllen. Auch das Geschäft mit Firmenkunden soll wachsen.
1: 6:30 ist es an dem Montagmorgen. Aktuell alles ruhig auf der Strasse. Ich wünsche euch eine gute Fahrt.
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1: Strahlender Sonnenschein heute den ganzen Tag, vor allem Richtung Mittelland. Entlang der Berge kann es noch ein paar harmlose Wolken haben. Die Temperatur jetzt am Morgen bei 13 bis 15 Grad. Am Nachmittag geht es um die 26 Grad. Bis am Donnerstag bleibt es ziemlich sonnig. Auch in den Bergen gibt es nur ganz selten mal Regensprutz. Das Ganze bei 24 bis 26 Grad.
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3: Mitten in der Stadt Luzern ist gestern Abend ein Grossbrand in einem Hotel ausgebrochen. Betroffen war das Hotel Continental Park beim Vögeli Gärtli, direkt neben dem Bahnhof. Die Einsatzkräfte sind mit einem Grossaufgebot ausgerückt, sagt Marcel Spengler von der Feuerwehr der Stadt Luzern am Einsatzort.
7: Die ersten Kräfte, die dann vor Ort waren, haben dann gesehen, dass es eine starke Rauchentwicklung gibt vom Dach aus. Wir haben aufgrund dessen dann sofort grössere Alarmierungsstufen aufgeboten, mehr Leute auf den Platz geholt. Ich glaube, die Schwierigkeit ist sicher, in der Neustadt sind die engen Verhältnisse und auch die Höhe. Also es ist nicht ganz so gleich wie mit einem Einfamilienhaus. Wir sehen, wir müssen hier mit Hörrettungsgeräten arbeiten, dass wir überhaupt dort hinkommen von außen her und dann natürlich auch von innen. Und das Wichtigste ist natürlich, dass man das probiert, so in der Größe zu behalten, wie es ist, dass es sicher nicht grösser wird.
3: Bei den Löscharbeiten ist auch eine Drohne zum Einsatz gekommen.
7: Die Drohne hilft uns natürlich, jetzt gerade bei dieser Höhe, unseren Gesamtüberblick zu geben, von oben her. Also wenn man jetzt unter das Gebäude hinschaut, dann sieht man ja ungefähr, wo jetzt das jemand könnte sein. Aber mit der Drohne können wir Werbebildaufnahmen machen und sehen dann ganz genau, wo das Feuer eigentlich wirklich ist und wo auch allenfalls eine Gefahr würde bestehen, dass das könnte auf ein Nachbarhaus überspringen.
3: Das Hotel ist komplett evakuiert worden, auch die Nebengebäude zum Teil. Beim Einsatz hat sich ein Feuerwehrmann leicht am Arm verletzt. Die Feuerwehr von der Stadt Luzern war mit rund 120 Leuten vor Ort. Unterstützung hat es zusätzlich von den Feuerwehren aus Kriens und Emmen gegeben. Das Gebiet ist für mehrere Stunden grossräumig abgesperrt worden. Die Brandursache wird jetzt abgeklärt. Die Freude bei den spanischen Fans ist gross nach dem WM-Titel. Zum Beispiel in der Schürze Luzern ist nach dem Match gefeiert worden.
8: Ja.
3: Auch in der spanischen Tapas-Bar Flamenco zu Brunnen haben die Leute das WM-Finale zwischen Spanien und Argentinien geschaut.
8: Also sie haben hoch verdient, weil sie haben super gespielt und wir haben total Freude.
9: Also wir haben den ganzen Abend eine riesige Stimmung gehabt, hier in dem Flamenco-Lokal, wo im Mai von diesem Jahr neu eröffnet worden ist. Irrsinnige Leute, Gastgeber und eine riesige Stimmung. Viva España!
10: Ja, ja, Emotionen, ja. Die La Miña Mann, alles gut spielen und ja, und Messi, Geisham.
3: Auf der anderen Seite sind die argentinischen Fans enttäuscht, unter anderem der Wirt vom Restaurant Stauffacher zu Brunnen, der den Match auch gezeigt hat. Spanien sei einfach besser gewesen.
11: Sie haben eigentlich alles gemacht für Spiele und schlussendlich ja, sind sie eigentlich verdient. Ja.
3: Ja, und wer gerne Fußball geht schauen, der muss nicht lange warten. Das Wochenende fährt nämlich die Meisterschaft in der Schweiz schon wieder an. Und im Gebiet Engelberg-Brunni hat der Blitz eingeschlagen. Mehrere Leute sind beim Klettersteig Zittergrat in eine gefährliche Situation gekommen. Eine Person hat einen Stromschlag verwünscht und sich leicht verletzt. Der EGA hat sie in ein ausserkantonales Spital geflogen. Der andere ist nichts passiert, teilt die Kantonspolizei Obwalden mit.
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Kommen gut rein in den Montagmorgen, 20 vor 7 ist es. Wir sind mitten in den Sommerferien inne. Das heisst, ganz viele sind fort und lassen sich irgendwo am Meer gut gehen. Das heisst für euch, gute Chance zum Durchkommen, mitspielen bei unserem Zentral Schlaumeier und das per Telefon ins Studio auf 08 48 82 46 46. 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Jetzt anrufen und mitspielen auf 08 48 82 46 46.

0: Sun, das sind Beatles am Montagmorgen hier bei Radio Zentral. Viertel vor sieben ist es gewesen.
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0: Ich kann mir vorstellen, die Sonne die strahlt gerade auch zu ganz vielen Autofenstern, wo hier muss die Sonnenblende runtergelassen werden oder die Sonnenbrille angelegt. Vielleicht auch beim Peter Marti, der im Eutel daheim ist und gerade auf dem Weg an die Arbeit ist. Guten Morgen, Peter.
2: Ja, guten Morgen miteinander.
0: Peter, du hast mir gesagt, du arbeitest als Aufzugsreparateur. Also das heisst, wenn hier der Lift nicht mehr macht, genau, was er setzt, dann wirst du gerufen.
2: Genau. Wenn wir schauen, dass die Haare wieder läuft. Ja.
0: Das heisst, wenn ich irgendwo im Lift stecke und dann aufs Glöckli drücke, weil er eben nicht mehr fährt, dann kommst du ein Telefon über.
2: Ja, nicht direkt. Zuerst kommt der Servicetechniker, der eigentlich immer dort ist. Ja. Und wenn sie den nicht mehr anbringt, dann kommt die Reparatur. Ja.
0: Hast du auch schon irgendwie Leute müssen rausholen, die wahnsinnig dankbar waren? Oder wie ist das?
2: Nein, das haben wir doch noch nie müssen.
0: Noch nie jemanden stecken?
2: Mit dem ersten Zug, wenn der Lift länger steht. Ja.
0: Ah, alles klar. Ja, dann hoffe ich natürlich, dass das so bleibt, dass da nie irgendwelche verzweifelten Leute stecken bleiben. Peter, du hast heute Morgen Gelegenheit, um eine Geschenkkarte abzuräumen für das Mietencenter Schweiz. Wir haben zwei Kategorien. Entweder spielen wir Rotes Kreuz oder 80er Musik. Was hättest du gern?
2: Ja, probieren wir es doch mal mit 80er Musik.
0: 80er-Musik, da reden wir über ein Duo, das in den 80er-Jahren, ja, man kann sagen, mit Disco-Pop begeistert hat. Ja, mach

0: 1987 kennt sich Modern Talking im Streit trennt. Der Dieter Bohlen hat jetzt aber einen Anlauf gestartet, um Modern Talking wieder aufleben. Er will den Streit mit seinem ehemaligen Kollegen begraben. Wie heisst denn der zweite Part neben Dieter Bohlen von Modern Talking? Deine 10 Sekunden laufen.
1: Das ist Thomas Anders.
0: Hinten raus, gerade noch hoch. Genau, richtig. Der Thomas Anders und eben der Dieter Bohlen, der hat hier letzte Woche in einem Bildinterview erzählt, dass sie offenbar Anfragen haben für jüngste Konzerte und auch eine Dokumentation, die es soll geben rund um Modern Talking. Und eben, die braucht es dann natürlich auch den Part 2 dazu. Peter, ich gratuliere dir zu einer Geschenkkarte zum Postimmitenzentrum der Schweiz.
1: Ja, danke vielmals, merci.
0: Und noch einen ganz schönen Tag wünsche
1: ich. Gut, danke auch. Gute Startmeldung, merci.
0: Das heisst, morgen und morgen dürfen wir dann im besten Fall auch schon wieder jemanden glücklich machen. Wir haben auch morgen nach 6:30 wieder so eine Geschenkkarte zum Abräumen.
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0: 10:07 ist es. Auf dem Weg an die Arbeit braucht es Geduld auf der A2 Basel Richtung Luzern zwischen Sursee und dem Eichtunnel. Stau jetzt wegen einem Pannenfahrzeug. Der rechte Fahrstreifen der ist gesperrt und Stau auch schon wieder vor dem Gotthardtunnel Richtung Süden. Aktuell sind es 3 km ab Wasser, das heisst eine halbe Stunde Wartezeit. Und jetzt wollen wir sie doch gerade hören. Die beiden miteinander, Dieter Bohlen und Thomas Anders. You're my heart, you're my soul.

0: Einen guten Montagmorgen, jetzt ist es 7 Uhr, bei aktuell 14 Grad zu Hause und 15 Grad zu Wollerau.
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2: Spanien ist Fußball-Weltmeister. Die Raiffeisenbank will ihr ein Anlage- und Vorsorgegeschäft ausbauen. Und der Donald Trump droht seinem Nachbarland Kanada. Einen guten Morgen wünscht im Nachrichtenstudio der Pascal Linder. Spanien krönt sich zum zweiten Mal in der Geschichte zum Fußball-Weltmeister. Die Spanier gewinnen im WM-Finale bei New York gegen Titelverteidiger Argentinien mit 1:0. Den Siegtreffer schoss Ferran Torres erst in der Verlängerung und erlöste damit eine ganze Nation.
3: El centro muy pasado buscando a Nico, Nico de cabeza, al remate.
2: Von den Argentiniern kam gestern schlichtweg zu wenig. Thomas Bremser mit der Zusammenfassung.
4: Ein weinender Lionel Messi vor der blau-weißen Fankurve und jubelnde Spanier. Das sind die Abschlussbilder dieser WM. Der spanische Sieg hochverdient. Über das gesamte Spiel ist das Team dominant. Argentinien und Messi finden nicht statt, außer mit Fouls und Unsportlichkeiten. Die XXL-WM findet somit einen würdigen Sieger. Nach dem Spiel werden US-Präsident Trump und FIFA-Boss Infantino ausgepfiffen und überreichen dann Hand in Hand den WM-Pokal. Trump will das Siegerpodest gar nicht mehr verlassen.
2: Auch in zahlreichen Bars und Public Viewings in der Zentralschweiz haben die Menschen den WM-Final mitverfolgt. So auch in der spanischen Tapas-Bar Flamenco in Brunnen. Die Freude bei den Fans nach dem Abpfiff war riesig.
5: Also sie haben hochverdient, weil sie haben super gespielt und wir haben total Freude.
6: Also wir hatten den ganzen Abend eine riesen Stimmung gehabt, hier in dem Flamenco-Lokal. Irrsinnige Leute, Gastgeber und eine riesen Stimmung. Viva España!
7: Ja, ja, Emotionen, ja. Die La Milla Mann, alles gut spielen und ja, und Messi, Geisham.
2: Zu weiteren Themen. Raiffeisen Schweiz will das Anlage- und Vorsorgegeschäft ausbauen. Bankchef Gabriel Brenner sagt gegenüber dem Newsportal Schweiz heute, die bereits bestehenden 3,5 Millionen Kundenbeziehungen müsse die Bank dafür nicht erweitern. Die Bank habe in den vergangenen 20 Jahren auf das Hypothekargeschäft fokussiert. Dieses reiche jedoch nicht mehr aus, um den ursprünglichen Auftrag der Bank zu erfüllen. Auch das Geschäft mit Firmenkunden soll wachsen. US-Präsident Donald Trump hat seine Drohungen gegen das Nachbarland Kanada wegen der anhaltenden Waldbrände bekräftigt. Bei einem Treffen mit dem kanadischen Premierminister Mark Carney am Rande des Fußball-WM-Finals unterstrich Trump seine Forderung nach Entschädigungen. Trump fordert eine finanzielle Wiedergutmachung, weil dichte Rauchschwaden von kanadischen Waldbränden auch US-Metropolen wie New York und Washington einhüllen. Sollte Kanada nicht zahlen, will Trump die bestehenden Strafzölle auf kanadische Importe weiter erhöhen. Und das US-Militär hat seine erneute nächtliche Angriffswelle auf Ziele im Iran nach eigenen Angaben beendet. Man habe militärische Kommandozentralen, Anlagen zur Flugabwehr und Küstenüberwachung, Vorrichtungen für Raketenabschüsse und Drohnenstarts sowie Kommunikationsnetzwerke ins Visier genommen. Das teilte das zuständige US-Regionalkommando auf X mit. Das Ziel sei es gewesen, Irans Fähigkeit weiter zu schwächen, Handelsschiffe und zivile Seeleute anzugreifen, die die Straße von Hormus passieren.
0: Wegen einem Pannenfahrzeug braucht es aktuell Geduld auf der A2 Basel Richtung Luzern. Ab Dagmersellen bis zum Eichtunnel stauet. Der rechte Fahrstreifen ist blockiert. Es geht etwa 20 Minuten länger. Und Stau vor dem Gotthardtunnel Richtung Süden. 4 Kilometer sind es aktuell am Bamsteg, das heisst 40 Minuten Wartezeit.
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0: Wir schalten ins Zentralwetterstudio zum Quirin Beck.
8: Mit viel Sonnenschein starten wir in die neue Woche rein, entlang der Berge. Da liegen noch ein paar Restwolken, tagsüber bilden sich dazu noch ein paar harmlose Quellwolken. Aber so richtig Mittelland raus haben wir schon strahlenden Sonnenschein. Das Ganze jetzt noch frisch am Morgen, bei Temperaturen so um die 13 bis 15 Grad. Am Nachmittag gibt es dann einen Höchstwert von um die 26 Grad. Und die ganze Woche die gestaltet sich dann relativ sonnig. In den Bergen haben wir täglich nur harmlose Quellwolken, die sich bilden. Richtig Mittelland raus, meist strahlender Sonnenschein mit ab und zu ein paar hohen Wolkenfeldern. Temperaturen, die liegen jetzt die nächsten Tage so zwischen 24 und etwa 26 Grad.
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0: Spanien ist Weltmeister zum zweiten Mal. Seit 2010 geht der Titel an die Spanier. Und das muss natürlich gefeiert werden. So hat es nach Mitternacht das Brunnen in der Tapas Bar Flamenco getönt, nach dem Schlusspfiff. Freudige spanische und auch Innerschweizer Stimmen nach dem Titel gibt es hier bei uns in gut 8 Minuten. Kommen wir gut rein in den Montagmorgen. Ich bin Nadine Wechsler und muss ich hier jetzt vom Lionel Richie.

0: Das ist euch am Montagmorgen hier bei Radio Zentral. 14 ab 7 ist es. Völlige Ekstase im grossen Stadion in New York. Überall in Spanien oder auch bei uns in Brunnen im Kanton Schweiz haben kurz nach Mitternacht die Fans von Spanien nach dem Schlusspfiff gefeiert.
1: España! Segundo Mundial para España! Segunda Estrella! En el pecho de una generación extraordinaria! Es un equipo
0: ja, zum zweiten Mal in der Geschichte gewinnt Laro an der WM-Final im Fußball. Kurz nach dem Schlusspfiff im Weltmeisterfinal hat Christian Stempfli an der Bahnhofstrasse Brunnen Reaktionen gesammelt und ganz viele Emotionen.
2: Wir hören schnell rein, wie es tönt in der Flamenco Tapas Bebidas Bar hier zu Brunnen. Da haben die Spanien-Fans miteinander gefeiert. Wie geht's? Emotionen.
3: Ja, ist gut, ja. Die Lamina macht alles gut spielen und ja, Messi geht schon. Aber Rolle der Argentina auch gut machen. Ja, alles gut. Muy bien, muy bien. Ha jugado muy bien España. Muy bien. Todo el torneo ha jugado perfecto. Sí, se merece lo que el triunfo. Muchas gracias.
2: Oh, jetzt brauchen wir noch die Übersetzung.
4: Also man hat immer gesagt, Spanien war die beste Mannschaft im ganzen Turnier. Es ist hochverdient, dass sie jetzt Weltmeister geworden sind. Wir sind happy, es war total ein super Match.
2: Es ist hier ein kleines Grüppli zusammen am Feiern. Es ist alles schön dekoriert mit Fächern und Schleier an der Wand. Spanien-Fahnen, Spanien-Liebli. Schnell ein Kommentar von den Damen.
5: Ich bin der gleichen Meinung. Also sie haben es hochverdient, weil sie haben super gespielt und wir haben total Freude.
6: Also wir hatten den ganzen Abend eine riesige Stimmung hier in diesem Flamenco-Lokal, der im Mai von diesem Jahr neu eröffnet worden ist. Irrsinnige Leute, Gastgeber und eine riesige Stimmung. Viva España!
2: Vielleicht noch ein Wort zu den Argentiniern. Was kann man Argentinien sagen?
4: Also wenn ich jetzt den argentinischen Fußball über die ganze WM anschaue, ist ein rauher Fußball. Und der spanische Fußball ist ein technischer Fußball. Und mit dem haben sie jetzt eigentlich auch wohlverdient gewonnen. Also der argentinische Fußball ist für mich persönlich das rauche Fußball. Darum sind wir Spanien-Fan durch alle Böden durch. Yeah!
2: Una palabra por la equipe española.
3: Bueno, pues que tengan mucha suerte, que sigan jugando así y que lo disfruten con toda la familia de toda España, en general.
2: Y viva.
3: Y viva España.
7: Y también Suiza.
0: Der Christobal, haben wir gerade gehört, er kommt ursprünglich von Malaga. Er ist im Tapas-Restaurant Flamenco zu Brunnen, geht die Spanier abfeiern. Ja, und übersetzt sagt der Christobal, dass die Mannschaft glücklich sein soll und mit ganz Spanien und ihren Familien sollen feiern und das genau so sollen weitermachen. Mit dem spanischen Titel geht jetzt die grösste WM der Geschichte vorbei. Was bleibt hängen? Emotional und auch aus sportlicher Sicht. Das wollen wir von der Zuger Fußballlegende Martin Andermatt wissen. Er ist dann nach dem 8. heute Morgen unser Zentralgast und zieht mit uns Bilanz. Jetzt ist es 18 ab 7. Es geht länger auf der A2 Basel Richtung Luzern. Zwischen Dagmersellen und dem Eichtunnel hat es ein Pannenfahrzeug. Der rechte Fahrstreifen ist gespiert. Etwa eine Viertelstunde mehr haben wir bitte. Und Stau vor dem Gotthardtunnel Richtung Süd ab Amsteg sind es aktuell 4 km, heisst 40 Minuten Wartezeit. Und die Fahrtgöschene, die ist gespiert.

0: Eruption zusammen mit der Precious Wilson. I can't stand the rain. Das ist der Montagmorgen hier bei Radio Zentral. 20 ab 7 ist es.
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0: Ja, der Regen, der spielt jetzt in dieser Woche eher wieder eine kleine Nebenrolle. Die Hauptrolle, die gehört ganz und gar an der Sonne, Quirin Beck.
2: Genau. Da haben wir wirklich, oder heute allgemein die ganze Woche, eine recht sonnige Woche vor uns. Jetzt am Morgen noch entlang der Berge ein paar Restwolken, so richtig im Mittelland aus, aber meist schon strahlender Sonnenschein. Aber es ist relativ frisch am Morgen jetzt, so um die 13 bis 14 Grad, in Gewässernähe vielleicht etwa 15 bis 16 Grad und dann tagsüber passiert eigentlich nicht viel. Über den Bergen bilden sich meist noch harmlose Quellwolken, richtig Mittelland aus ist es meist strahlend schön. Temperaturen sommerlich so um die 25 bis etwa 26 Grad. Dazu bloß im Flachland ein schwacher Wind aus nördlicher Richtungen. Auf den Bergen haben wir einen schwachen Wind aus west- bis nordwestlicher Richtungen.
0: Und die ganze Woche, wie hast du schon ein bisschen angetönt, bleibt sommerlich, schön, sonnig und auch warm, aber nicht heiß, wie wir es uns auch schon gewöhnt waren.
2: Ganz genau, da ändern sich eigentlich die Tage nicht voneinander. Jetzt auch morgen und Dienstag bis, sagen wir, Freitag haben wir täglich viel Sonnenschein über den Bergen. Meist noch harmlose Quellwolken, die Schauneigung bleibt eher gering. Ja, da passiert wirklich nicht viel die Woche, Regen weiterhin nicht in Sicht, Trockenheit wohl weiterhin ein Thema, verschärft sich wohl die Woche dann auch wieder nach den Regengüssen, die wir die letzten Tage hatten. Temperaturen auch weiterhin sommerlich, so um die 25 bis etwa 27 Grad, Tendenz eher steigend so aufs Wochenende hin. Da sind dann Temperaturen vielleicht im Bereich von etwa 28 bis 30 Grad. Aber ja, Regengüsse und Gewitter, die werden dann wohl erst wieder auf Ende Woche ein Thema. Samstag, Sonntag ist dann jetzt noch nicht ganz so sicher, was dann passiert. Sieht dann eher wieder wechselhaft aus.
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0: Guten Montagmorgen, jetzt ist es 7:30.
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2: Im Nachrichtenstudio der Pascal Linder. Spanien krönt sich zum zweiten Mal in der Geschichte zum Fußball-Weltmeister. Die Spanier gewinnen im WM-Finale bei New York gegen Titelverteidiger Argentinien mit 1:0. Den Siegtreffer schoss Ferran Torres erst in der Verlängerung. Thomas Bremser mit der Zusammenfassung.
3: Ein weinender Lionel Messi vor der blau-weißen Fankurve und jubelnde Spanier. Das sind die Abschlussbilder dieser WM. Der spanische Sieg hochverdient. Über das gesamte Spiel ist das Team dominant. Argentinien und Messi finden nicht statt. Außer mit Fouls und Unsportlichkeiten. Die XXL-WM findet somit einen würdigen Sieger. Nach dem Spiel werden US-Präsident Trump und FIFA-Boss Infantino ausgepfiffen und überreichen dann Hand in Hand den WM-Pokal. Trump will das Siegerpodest gar nicht mehr verlassen.
2: Im ganzen Land war die Freude nach dem WM-Triumph riesig. Julia Macher berichtet aus Spanien.
4: Feuerwerk, Konfettiregen und Freudentänzen bis früh in den Morgen haben in Spanien hunderttausende Fans im roten Trikot den zweiten WM-Titel gefeiert. In den Straßen von Madrid, Barcelona und Valencia herrschte wirklich absoluter Ausnahmezustand. Viel ausruhen können werden die Spanierinnen und Spanier heute nicht. Bereits mittags soll die Selektion in Madrid landen, am Abend dann im offenen Bus durch die Hauptstadt fahren.
2: Und außerdem US-Präsident Donald Trump hat seine Drohungen gegen das Nachbarland Kanada wegen der anhaltenden Waldbrände bekräftigt. Bei einem Treffen mit dem kanadischen Premierminister Mark Carney am Rande des Fußball-WM-Finals unterstrich Trump seine Forderung nach Entschädigungen. Trump fordert eine finanzielle Wiedergutmachung, weil dichte Rauchschwaden von kanadischen Waldbränden auch US-Metropolen wie New York und Washington einhüllen. Sollte Kanada nicht zahlen, will er die bestehenden Strafzölle auf kanadische Importe weiter erhöhen.
0: Geduld brauchen wir aktuell wegen einem Pannenfahrzeug. Auf der A2 Basel Richtung Luzern zwischen Dagmersell und dem Eichtunnel Stauitz. Der rechte Fahrstreifen ist gesperrt. Es geht etwa eine halbe Stunde länger. Und Stau vor dem Gotthardtunnel Richtung Süden. Ab Amsteg sind es aktuell 5 km. Heisst 50 Minuten Wartezeit. Die Einfahrt Göschene ist zu.
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0: Temperatur jetzt am Morgen bei etwa 15 Grad. Es gibt viel Sonne den Tag durch, vor allem Richtung Mittelland. Entlang der Bergen hat es auch noch ein paar Wolken und daraus ganz, ganz selten mal ein paar Regentropfen. Temperatur am Nachmittag bei etwa 26 Grad. Bis am Donnerstag bleibt es sonnig. Auch in den Bergen ist es meistens trocken bei 24 bis 26 Grad.
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2: Mitten in der Stadt Luzern ist gestern Abend ein Grossbrand in einem Hotel ausgebrochen. Betroffen war das Hotel Continental Park beim Vögeli Gärtli direkt neben dem Bahnhof. Die Einsatzkräfte sind mit einem Grossaufgebot ausgerückt, sagt Marcel Spengler von der Feuerwehr der Stadt Luzern am Einsatzort.
6: Die ersten Kräfte, die dann vor Ort waren, haben dann gesehen, dass es eine starke Rauchentwicklung gibt zum Dach aus. Wir haben aufgrund dessen dann sofort grössere Alarmierungsstufen aufgeboten, mehr Leute auf den Platz geholt. Ich glaube, die Schwierigkeit ist sicher, in der Neustadt sind die engen Verhältnisse und auch die Höhe. Also es ist nicht ganz so gleich wie mit einem Einfamilienhaus. Wir sehen, wir müssen hier mit Hörrettungsgeräten arbeiten, dass wir überhaupt dort hinkommen von außen her und dann natürlich auch von innen. Und das Wichtigste ist natürlich, dass man das probiert, so in der Größe zu behalten, wie es ist, dass es sicher nicht grösser wird.
2: Bei den Löscharbeiten ist auch eine Drohne zum Einsatz gekommen.
6: Die Drohne hilft uns natürlich, jetzt gerade bei dieser Höhe, unseren Gesamtüberblick zu geben, von oben her. Also wenn man jetzt unter das Gebäude hinschaut, dann sieht man ja ungefähr, wo jetzt das jetzt könnte sein. Aber mit der Drohne können wir Werbebildaufnahmen machen und sehen dann ganz genau, wo das Feuer eigentlich wirklich ist und wo auch in allenfalls eine Gefahr würde bestehen, dass das könnte auf ein Nachbarhaus überspringen.
2: Das Hotel ist komplett evakuiert worden, auch die Nebengebäude zum Teil. Beim Einsatz hat sich ein Feuerwehrmann leicht am Arm verletzt. Die Feuerwehr von der Stadt Luzern war mit rund 120 Leuten vor Ort. Unterstützung hat es zusätzlich von den Feuerwehren aus Kriens und Emmen gegeben. Das Gebiet ist für mehrere Stunden grossräumig abgesperrt worden. Die Brandursache die wird jetzt abgeklärt. In der Stadt Zug sind mehrere falsche QR-Codes ab Parkuhren aufgeflogen. Die Melanie Merten, Mediensprecherin von der Zuger Polizei, sagt zum Betrugsversuch.
7: Am Sonntagmorgen ist bei uns die Meldung über einen gefälschten QR-Code an einer Parkuhr in der Stadt Zug eingegangen. Unsere Einsatzkräfte haben dann sofort Kontrollgänge gemacht und auch zwei Standorte noch weitere gefälschte QR-Codes entdeckt und dann auch entfernt.
2: Die Betrüger wollen die Autofahrer auf gefälschte Internetseiten leiten und so die Kartendaten absahnen. Im Moment soll man den Zug besonders vorsichtig sein, sagt Melanie Merten.
7: Auch in den nächsten Tagen werden die Parkuhren auf verdächtige QR-Codes überprüft. Trotzdem können wir nicht ganz ausschliessen, dass weitere Parkuhren manipuliert werden. Wir empfehlen deswegen, den QR-Code vor dem Scannen genau anzuschauen. Wenn er nachträglich angemacht aussieht oder irgendetwas komisch wirkt, lieber nicht scannen. Nach dem Scannen lohnt es sich auch, einen Blick auf die Internetadresse zu werfen. Und im Zweifelsfall zahlt man lieber mit der offiziellen Park-App oder direkt am Automat.
2: Aktuell hat die Zuger Polizei noch keine Spur. Die Ermittlungen die laufen. Und im Gebiet Engelberg-Brunni hat der Blitz eingeschlagen. Mehrere Leute sind beim Klettersteig Zittergrat in eine gefährliche Situation gekommen. Eine Person hat einen Stromschlag verwischt und sich leicht verletzt. Die Rega hat sie in ein ausserkantonales Spital gebracht. Der andere ist nichts passiert, teilt die Kantonspolizei Obwalden mit.
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0: zusammen gehen wir rein in die neue Woche. 20 vor 8 ist es gewesen.
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0: Und starten tun wir die neue Woche mit einem neuen Fußball-Weltmeister, Pascal Linder.
2: Ja, genau, Nadine. Und darum, aus dem Grund, ist eben auch eine ganze Nation erlöst.
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2: Spanien ist nach 2010 zum

0: zweite Mal Fußball-Weltmeister. Das Team von Luis de la Fuente gewinnt gegen den Titelverteidiger Argentinien mit 1:0 nach Verlängerung. Der Siegtreffer schießt der Ferran Torres in der 106. Minute. Die Argentinier sind nach einer roten Karte gegen Enzo Fernandes in der Verlängerung in Unterzahl gewesen. Sportreporter Thomas Bremser, ist der Sieg der Spanier verdient?
1: Absolut verdient. Ich habe, glaube ich, kaum ein Spiel gesehen als neutraler Fußballfan, bei dem ich mich so sehr gefreut habe. Spanien hoch überlegen. Der erste Torschuss der Argentinier, Achtung, in der 120. Minute. Nicht zu sehen, außer Foulspiele, Nicklichkeiten und Provokationen, selbst noch nach Spielende. Auch Fußballfan und Sänger Robbie Williams sah das so bei Magenta TV.
2: It was just Spain. Argentina really didn't turn up.
1: Es hat nur Spanien gespielt, Argentinien ist gar nicht aufgetaucht, sagt er.
0: Ja, und auch ein Blick auf die Statistik zeigt, dass Spanien der verdiente Weltmeister ist. 20:2 Schüsse. Das Finale endet also enttäuschend für den Lionel Messi. Wie hat er auf die Niederlage reagiert?
1: Ja, Messi lag erst am Boden in sich gekehrt. Nach der Siegerehrung stand er dann weinend vor der Fankurve, von der er gefeiert wurde. Das waren hochemotionale Bilder. Es war nicht Messis Spiel. Er hat seine Mannschaft bis ins Finale gebracht, hatte da aber kaum Ballkontakte. Kein Titel für Messi. Torschützenkönig wurde Kylian Mbappé. Nach dem Spiel hat Messi noch lange Lamine Yamal umarmt. Dem jungen Spanier gehört die Fußballzukunft. Und er hat mit seinem Team ausgiebig gefeiert. Zum großen Abschlussfeuerwerk und dem goldenen Konfetti hat jeder den WM-Pokal geküsst.
0: Und dann ist ja da noch der US-Präsident Donald Trump. Das Finale war der erste Match, wo er schaut. Was war seine Rolle?
1: Ja, Donald Trump liebt große Auftritte. Das war nicht anders bei diesem Finale. Mit dem Helikopter kam er ins Stadion, saß dann während des Spiels zwischen Frau Melania und FIFA-Boss Infantino in der Loge hinter einer Glasscheibe. Bei der Siegerehrung hat er dann auf sich warten lassen, wurde ausgepfiffen von den Fans, hängte den Spielern die Medaillen um und übergab den WM-Pokal. Und dann der Moment, der so typisch ist für Trump. Er wollte nämlich gar nicht mehr gehen, wollte unbedingt mit aufs Siegerfoto und musste quasi bedrängt werden, endlich den Platz frei zu machen für die Sieger. Des Abends.
0: Vielleicht noch ein Wort zu der Show. Thomas Bremser, wie hast du die grosse Halbzeitshow erlebt?
1: Ja, ich habe mir da mehr versprochen. Die Show ging rund 12 Minuten, fing an mit Madonna, die in den Katakomben im Auto saß, mit den Ex-Profis Ronaldo und Ronaldinho. Im Stadion sorgten dann BTS mit Dynamite und Shakira mit Dai Dai für Stimmung. Unpassend ruhig dann eine Ballade von Justin Bieber an der Gitarre. Miss Piggy und Kermit standen da auch plötzlich rum und Coldplay-Sänger Chris Martin mit einem Kinderchor. Alles unter dem Motto Liebe. 27 Minuten hat die Halbzeit gedauert, so lang wie noch nie.
0: Ja, gehen wir doch wieder zu den Sieger und fragen bei der Julia Macher die Spanien nach. Wie feiern die Spanier den WM-Titel?
3: Mit Feuerwerk, Konfettiregen und Freudentänzen bis früh in den Morgen haben in Spanien hunderttausende Fans im roten Trikot den zweiten WM-Titel gefeiert. In den Straßen von Madrid, Barcelona und Valencia herrschte wirklich absoluter Ausnahmezustand. Viel ausruhen können werden die Spanierinnen und Spanier heute nicht. Bereits mittags soll die Selektion in Madrid landen, am Abend dann im offenen Bus durch die Hauptstadt fahren. Die spanische Sportzeitung Marca hat die Nationalelf um Superstar Lamine Yamal bereits zu Königen aller Zeiten ausgerufen.
0: Und dann gehen wir noch auf Buenos Aires. Dort ist die Stimmung trotz allem gut, so wie es tönt. Markus Christoph.
4: Ja, Fußball-Weltmeister Argentinien um Superstar Lionel Messi ist entthront. Die Riesenparty findet zwar nicht statt heute, aber hier ist trotzdem mächtig was los auf den Straßen von Buenos Aires. Rund um den Obelisco in der Innenstadt haben sich tausende Menschen versammelt und feiern. Es ist eine Mischung aus einer Enttäuschung, das schon, aber es ist auch eine ganze Menge Stolz dabei, dass die argentinische Nationalmannschaft es auch bei dieser Weltmeisterschaft wieder geschafft hat, ins Finale zu kommen.
0: Vom Fußballplatz wechseln wir über ins Sagmal zum Schwingen. Der Fabian Studem aus Guggisberg gewinnt zum zweiten Mal nach 2024 das Bergkranzfest auf der Rigi. Er gewinnt den Schlussgang gegen den Emmentaler Lars Zaug nach etwas mehr als 4 Minuten. Auf der Rigi passt es, das hat er im Interview auch unserem Schwingreporter Pius Husmer gesagt.
5: Es ist unglaublich schön. Wirklich, ich muss zwar sagen, heute Morgen hat es mir noch weniger gefallen als vor 2 Jahren. Dann war es wirklich ein Prachtstag. Aber ich weiss noch, vor 2 Jahren das erste Mal auf der Riege gewesen, also nicht privat oder so vorher. Dann bin ich wirklich aus dem Band ausgestiegen und musste sagen, das ist jetzt wirklich noch schön hier. Wirklich, und ja, vielleicht ist das.
6: Jetzt, nach dem 5. Gang gegen den Michi Moser hat man dich aber ein bisschen kopfschüttelnd gesehen. Ist das, mit was hat das zu tun gehabt? Ihr ungläubig, dass du es jetzt wieder geschafft hast? Oder bist du vielleicht ein bisschen unzufrieden gewesen mit der Einteilung? Was ist das gelegen?
5: Nein, das ist, mir schwingt nicht gerne mit den Trainingskollegen und so. Oder, wie soll ich sagen? Ich freue mich gegen unglaublich, wenn so Golfverband oder Kantonalfest in der Schweiz zu tun sind. Dass man eben auch die Berge kann und da verbringt man den ganzen Tag zusammen, hockt vielleicht nebeneinander. Und da, also schlussendlich ist Schwingsport, das gehört dazu. Aber es ist natürlich schöner, wenn man die Duell möglichst kann umgehen kann. Ja, an diesen Tagen ist es, glaube ich, mehr das gewesen.
0: Sagt der Rigi-Sieger Fabian Studemann im Gespräch mit unserem Schwingreporter Pius Husme.
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8: Miteinander gehen wir durch am Montagmorgen 11 Minuten an, dann ist es 8. Wir brauchen Geduld auf die A2 Basel Richtung Luzern. Zwischen Dagmersee und dem Eichtunnel stauen wegen einem Pannenfahrzeug. Der rechte Fahrstreifen ist gesperrt. Es geht bis zu 35 Minuten länger. Und Anstoff vor dem Gotthardtunnel Richtung Süden, 5 km Stau am Bamsteg. Das heisst 50 Minuten Wartezeit. Die Einfahrt Göschene ist gesperrt. Ich wünsche euch viel Geduld und eine gute Fahrt durch den Montagmorgen.

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3: Haben einen guten Montagmorgen. Jetzt ist es 8 Uhr, bei aktuell 13 Grad Rütti, Glarus und 15 Grad Witznau.
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5: Spanien ist nach dem WM-Titel im Ausnahmezustand. Die Raiffeisenbank will ihr Anlage- und Vorsorgegeschäft ausbauen und der Donald Trump droht seinem Nachbarland Kanada. Im Nachrichtenstudio der Pascal Linder. Spanien krönt sich zum zweiten Mal in der Geschichte zum Fußball-Weltmeister. Die Spanier gewinnen im WM-Finale bei New York gegen Titelverteidiger Argentinien mit 1:0. Den Siegtreffer schoss Ferran Torres erst in der Verlängerung. Im ganzen Land war die Freude nach dem WM-Triumph riesig. Julia Macher berichtet aus Spanien.
6: Feuerwerk, Konfettiregen und Freudentänzen bis früh in den Morgen haben in Spanien hunderttausende Fans im roten Trikot den zweiten WM-Titel gefeiert. In den Straßen von Madrid, Barcelona und Valencia herrschte wirklich absoluter Ausnahmezustand. Viel ausruhen können werden die Spanierinnen und Spanier heute nicht. Bereits mittags soll die Selektion in Madrid landen, am Abend dann im offenen Bus durch die Hauptstadt fahren.
5: Raiffeisen Schweiz will das Anlage- und Vorsorgegeschäft ausbauen. Bankchef Gabriel Brenna sagt gegenüber dem Newsportal Schweiz heute, die bereits bestehenden 3,5 Millionen Kundenbeziehungen müsse die Bank dafür nicht erweitern. Die Bank habe in den vergangenen 20 Jahren auf das Hypothekargeschäft fokussiert. Dieses reiche jedoch nicht mehr aus, um den ursprünglichen Auftrag der Bank zu erfüllen. Auch das Geschäft mit Firmenkunden soll wachsen. US-Präsident Donald Trump hat seine Drohungen gegen das Nachbarland Kanada wegen der anhaltenden Waldbrände bekräftigt. Bei einem Treffen mit dem kanadischen Premierminister Mark Carney am Rande des Fußball-WM-Finals unterstrich Trump seine Forderungen nach Entschädigungen. Trump fordert eine finanzielle Wiedergutmachung, weil dichte Rauchschwaden von kanadischen Waldbränden auch US-Metropolen wie New York und Washington einhüllen. Sollte Kanada nicht zahlen, will er die bestehenden Strafzölle auf kanadische Importe weiter erhöhen. Und die Tochter eines Offiziers, der am Hitler-Attentat von 1944 beteiligt war, lebt in Zürich. Das berichtet die NZZ unter Berufung auf entsprechende Dokumente. Der Offizier Eberhard Fink war im August 1944 in Berlin-Plötzensee erhängt worden. Seine Tochter Christa Fink war damals 5 Jahre alt gewesen. Mit 18 Jahren sei sie nach Zürich gezogen. Das Urteil gegen ihren Vater wegen Hoch- und Landesverrats sei 1992 aufgehoben worden.
3: 3 ab 8 ist es. Viel Geduld braucht ihr aktuell auf der A2 Basel Richtung Luzern. Wegen einem Pannenfahrzeug hat es Stau zwischen Dagmersellen und dem Eichtunnel. Der rechte Fahrstreifen ist gespürt. Das geht bis zu 35 Minuten länger. Und Anstoff vor dem Gotthardtunnel Richtung Süd ab Amsteg 5 km Stau, 50 Minuten Wartezeit. Die Fahrt Göschene ist gespürt.
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3: Den Wetterausblick den machen wir mit dem Quirin Beck.
8: Mit viel Sonnenschein starten wir in die neue Woche rein, entlang der Berge. Da liegen noch ein paar Restwolken, tagsüber bilden sich dazu noch ein paar harmlose Quellwolken. Aber so richtig Mittelland raus haben wir schon strahlenden Sonnenschein. Das Ganze jetzt noch frisch am Morgen bei Temperaturen so um die 13 bis 15 Grad. Am Nachmittag gibt es dann einen Höchstwert von um die 26 Grad. Und die ganze Woche die gestaltet sich dann relativ sonnig. In den Bergen haben wir täglich nur harmlose Quellwolken, die sich bilden. Richtig Mittelland raus, meist strahlender Sonnenschein mit ab und zu ein paar hohen Wolkenfeldern. Temperaturen, die liegen jetzt die nächsten Tage so zwischen 24 und etwa 26 Grad.
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3: Die Fußball-Weltmeisterschaft ist vorbei. Wir haben mit Spanien einen neuen Weltmeister. Über einen Monat lang ist in Nordamerika geshootet worden. Mit so vielen Mannschaften wie noch nie. 48 Nationen haben um den Titel gekämpft. Die Schutti-Fans sind hier in den letzten Wochen voll auf ihre Kosten gekommen. Jetzt ist das Turnier vorbei. Was bleibt von der grössten WM ever? Emotional, aber auch aus sportlicher Sicht. Das wollen wir vom Zuger Martin Andermatt wissen, einem früheren Nazi-Spieler und aktuellen Yverdon-Trainer. Er ist unser Zentralgast in gut 6 Minuten. Ich wünsche einen guten Start in den Montagmorgen. Mein Name ist Nadine Wechsler und hier jetzt Musik von Nick Kershaw.

0: Das ist der Peter Maffay, der uns in diesem Montagmorgen begleitet, hier bei Radio Zentral. Viertel ab 8 ist es.
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0: Ja, die Augen die sind vielleicht noch ein bisschen klein bei all denen, die in der Nacht ganz lang vor dem Fernsehen gehockt sind, um den WM-Final zu schauen. Jetzt wissen wir es, Spanien ist Weltmeister. 5 Wochen lang ist geshootet worden in Kanada, Mexiko und den USA. 104 Matches hat es gegeben, ist ziemlich viel zum Zusammenfassen, aber wir probieren es trotzdem mit einer Legende vom Schweizer Fußball. Der Zucker Martin Andermatt hat als Spieler mit GC mehrere Pokale gewonnen. 11-mal hat er in den 80er Jahren Nazi-Liebli getragen und später als Trainer hat er verschiedene Mannschaften weitergebracht. Von Emmenbruck über Ulm, Eintracht Frankfurt, Liechtenstein bis IB. Und seit dem Frühling ist der 64-jährige Trainer bei Yverdon Sport. Und jetzt schalten wir auch auf Yverdon. Ich sage, guten Morgen oder eben Bonjour, Martin Andermatt.
2: Ja, was soll ich sagen? In der Schweiz, guten Morgen.
0: Guten Morgen. Wie ist es bei Ihnen persönlich? Wie haben Sie die WM mitverfolgt? Sind Sie zum Schauen gekommen?
2: Ja, das ist so, dass wir natürlich immer in einer Gruppe geschaut haben, Mitspieler geschaut haben. Je nachdem natürlich, die Tageszeiten sind ein bisschen speziell gewesen. Also, bin ich jetzt schon wieder froh, dass ich einen normalen Tagesrhythmus habe.
0: Ja, kann man vorstellen, gestern ist es auch ein bisschen später geworden, das Grande Finale. Spanien, Argentinien, auf welcher Seite sind Sie gestanden?
2: Ich bin eigentlich auf der Mannschaftsfußballseite. Rein von dem her ist es sicher so, dass verschiedene Fußballstile aufeinander getroffen sind. Die einen, die eher nur verteidigt haben, die anderen, die top organisiert, den Ball laufen lassen, aber auch ein Goal bekommen haben in der ganzen WM-Kampagne und sind meiner Meinung nach verdient Weltmeister geworden, Spanien.
0: Jetzt haben Sie es gerade angetönt. Zuerst haben Sie eine aktive Karriere als Fußballer gehabt, in den 90er Jahren dann in die Position vom Trainer gewechselt. Wie schauen Sie das Spiel? Ist das eben mehr, dass man auf die Spieler schaut oder schaut man dann eher auf die Trainer, die an der Seitenlinie stehen?
2: Ja, wie soll ich sagen? Grundsätzlich ist für mich ja immer, du suchst einen Stil, wo du die Spieler dazu hast. Es ist schön heute, wenn sehr viele junge Trainer eine Kopie von irgendeinem Trainer machen wollen, aber die Spieler nicht haben. Und darum habe ich da eigentlich schon ein bisschen auf beides geschaut. Wie die Mannschaft, ja, auch die Auswechslungen natürlich, die gestern auch mitentscheidend waren. Und der Trainer von Spanien, sowohl auch der Trainer von Argentinien, die kennen natürlich ihre Mannschaft schon über mehrere Jahre, aber Spanien zeigt schon, dass sie wirklich auch den Aufbau, den sie in den letzten Jahren gemacht haben, auch verdient, ja, auch können repräsentieren. Und auch, ja, die Trainer rundum auch ein bisschen influenzieren, dass sie wirklich den Fußball spielen als Mannschaft.
0: Jetzt ist auch während dem Turnier Fußball nicht unbedingt neu erfunden worden. Gleich gibt es vielleicht irgendwelche Erkenntnisse von dieser Weltmeisterschaft, die Sie jetzt mitnehmen in die eigene Arbeit?
2: Ja, es ist natürlich noch schwierig, gerade nach der WM. Was man sicher sieht, ist, dass man die individuellen Spieler, die sehr stark sind, einzeln wirklich top, dass man die natürlich muss auch in eine Mannschaft reinbringen. Heutzutage ist es ja vielfach, dass man eigentlich nur immer ja, der Einzelne sieht, der das Goal macht, aber nicht der, der eigentlich auch den Rücken frei hat für den, der dann das Goal kann machen kann. Wenn ich schaue, genau bei Messi, wo eine Mannschaft einfach auch mit dem Captain und für den Captain auch spielt, aber er natürlich auch seine Leistung, ich sage jetzt einmal, erbracht hat, für erstens mal das Alter, aber auch für das Niveau. Und das zeigt schon für mich heute, dass wir wieder ein bisschen mehr ins mannschaftliche Gefüge investieren.
0: Martin Andermatt, ich höre schon daraus aus, also ganz viel Analytik, die da dabei ist beim Fußball schauen. Sind Sie dann gleichzeitig auch, wenn jetzt die Schweizer Nazi spielt, emotional involviert oder bleibt es bei der Analytik?
2: Nein, das ist natürlich, man hat ja persönliche Beziehungen, sei es zum Trainer, sei es zu den Spielern, wo man näher die Emotionen natürlich auch ein bisschen anders lebt. Aber ich bin nicht der, der da jetzt die ganze Zeit rausschreien und machen und tun, sondern ich kann mich auch innerlich sehr freuen und muss sagen, die Schweiz hat eine Top-Kampagne gemacht und ich glaube, es war wichtig auch gewesen, die Erfahrung international, weil man hat eine sehr interessante Mannschaft, die auch gewachsen ist über den U17-Weltmeister bis später. Und ich hoffe, dass die anstossen, dass die auch das Herzblut haben.
0: Ja, Sie haben es gerade gesagt, eben die Schweiz die ist so weit gekommen wie seit 1954 nicht mehr. Wie ist es bei Ihnen persönlich? Ist es die Freude über ein Viertelfinale, das Sie mitnehmen aus dem Turnier, oder ist es mehr der Frust über ein verpasstes Halbfinale?
2: Also Frust nicht gerade, aber ich war sicher enttäuscht gewesen, weil man ist sehr nahe dran gewesen. Man ist gegen eine Mannschaft gescheitert, wo eigentlich vielleicht noch ein Spürchen mehr wie soll ich eben sagen, Grinta gehabt, um das Spiel unbedingt zu gewinnen. Und eben, ich sage, das sind so Punkte, wo ich dann vielleicht den Alltag mitnehmen will. Wenn man etwas will erreichen, kann man nicht nur davor reden, sondern man muss es auch umsetzen. Aber Schweizer Spieler haben wirklich den Schweizer Fußball sehr gut präsentiert. Muss aber auch ganz realistisch sein. Sehr viele Schweizer Spieler sind leider nicht mehr so viele in der Schweiz.
0: Das ist gerade noch ein gutes Stichwort. Wenn wir jetzt ein Luftschloss bauen miteinander, welchen WM-Spieler würdet ihr gerne bei euch bei Yverdons Bach aufnehmen?
2: Ich muss sagen, ich könnte das nicht sagen. Und zwar, weil ich habe zu grossen Respekt für meine Spieler, die ich hier habe. Weil ich sage nicht immer, die Spieler, die ich habe, sind die besten auf der ganzen Welt. Und so probiere ich sie jetzt zu behandeln.
0: Und jetzt fährt dann schon gleich Zeit nach der WM an. Man geht da nämlich nicht in ein Loch, auch dank euch. Am Freitag startet Yverdons Bach beim Absteiger Winterthur rein in die neue Saison. Martin Andermatt, wir wünschen alles Gute. Danke vielmals für die WM-Bilanz.
2: Merci vielmals und auch alles Gute. Gute Woche.
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0: Jetzt ist es 8:30.
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2: Im Nachrichtenstudio der Pascal Linder. Spanien krönt sich zum zweiten Mal in der Geschichte zum Fußballweltmeister. Die Spanier gewinnen im WM-Finale bei New York gegen Titelverteidiger Argentinien mit 1:0. Den Siegtreffer schoss Ferran Torres erst in der Verlängerung. Im ganzen Land war die Freude nach dem WM-Triumph riesig. Julia Macher berichtet aus Spanien.
3: Feuerwerk, Konfettiregen und Freudentänzen bis früh in den Morgen haben in Spanien hunderttausende Fans im roten Trikot den zweiten WM-Titel gefeiert. In den Straßen von Madrid, Barcelona und Valencia herrschte wirklich absoluter Ausnahmezustand. Viel ausruhen können werden die Spanierinnen und Spanier heute nicht. Bereits mittags soll die Selektion in Madrid landen, am Abend dann im offenen Bus durch die Hauptstadt fahren.
2: Auf der anderen Seite sind die Menschen in Buenos Aires trotz Niederlage zu Tausenden auf den Straßen. Markus Christoph.
4: Ja, Fußball-Weltmeister Argentinien um Superstar Lionel Messi ist entthront. Die Riesenparty findet zwar nicht statt heute, aber hier ist trotzdem mächtig was los auf den Straßen von Buenos Aires. Rund um den Obelisco in der Innenstadt haben sich tausende Menschen versammelt und feiern. Es ist eine Mischung aus einer Enttäuschung, das schon, aber es ist auch eine ganze Menge Stolz dabei, dass die argentinische Nationalmannschaft es auch bei dieser Weltmeisterschaft wieder geschafft hat, ins Finale zu kommen.
2: Und Ryanair, Europas größte Fluggesellschaft nach Passagierzahlen, hat im letzten Quartal deutlich weniger verdient. Der Nettogewinn sank um 34% auf 538 Millionen Euro. Grund für den Rückgang seien die Auswirkungen des Nahostkriegs, teilt das Unternehmen mit. Belastet wurden die Ergebnisse im Quartal von April bis Juni laut Ryanair durch höhere Triebstoffkosten und eine schwächere Nachfrage.
5: Geduld braucht es nach einem Pannenfahrzeug auf der A2 Basel Richtung Luzern. Zwischen Dagmersell und Zursee hat es Stau. Und außerdem Anstau vor dem Gotthardtunnel Richtung Süd am Bamsteig 5 km Stau, 50 Minuten Wartezeit. Die Einfahrt Göschene ist gesperrt.
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5: Viel Sonnenschein heute, vor allem Richtung Mittelland. Temperatur aktuell bei etwa 15 Grad. Am Nachmittag geht es um die 26 Grad. Entlang der Berge hat es noch ein paar harmlose Wolken. Bis am Donnerstag sieht es ähnlich aus. Es ist ziemlich sonnig. Auch in den Bergen meistens trocken bei 24 bis 26 Grad.
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2: Die Freude bei den spanischen Fans ist gross nach dem WM-Titel. Zum Beispiel in der Schürze Luzern ist nach dem Match gefeiert worden. Auch in der spanischen Tapas-Bar Flamenco zu Brunnen haben die Leute den WM-Final zwischen Spanien und Argentinien geschaut.
7: Also sie haben hochverdient, weil sie haben super gespielt und wir haben total Freude.
8: Also wir hatten den ganzen Abend eine riesige Stimmung gehabt, hier in diesem Flamenco-Lokal. Irrsinnige Leute, Gastgeber und eine riesige Stimmung. Viva España!
9: Ja, ja, Emotionen, ja. Die Laminia machen, alles gut spielen und ja, und Messi geht schon.
2: Auf der anderen Seite sind die argentinischen Fans enttäuscht, unter anderem der Wirt vom Restaurant Stauffacher zu Brunnen, der den Match auch gezeigt hat. Spanien sei einfach besser gewesen.
10: Sie haben eigentlich alles gemacht für Spiele und schlussendlich ja, sind sie eigentlich verdient. Ja.
2: Wer gerne Fußball schaut, muss nicht lange warten. Das Wochenende fängt die Meisterschaft in der Schweiz schon wieder an. Mitten in der Stadt Luzern ist gestern Abend ein Grossbrand in einem Hotel ausgebrochen. Betroffen war das Hotel Continental Park beim Vögeli Gärtli, direkt neben dem Bahnhof. Die Einsatzkräfte sind mit einem grossen Aufgebot ausgerückt, sagt Marcel Spengler von der Feuerwehr der Stadt Luzern am Einsatzort.
0: Die ersten Kräfte, die dann vor Ort waren, haben dann gesehen, dass es eine starke Rauchentwicklung gibt am Dach aus. Wir haben aufgrund dessen dann sofort grössere Alarmierungsstufen aufgeboten, mehr Leute auf den Platz geholt. Ich glaube, die Schwierigkeit ist sicher, in der Neustadt sind die engen Verhältnisse und auch die Höhe. Also es ist nicht ganz gleich wie mit einem Einfamilienhaus. Wir sehen, wir müssen hier mit Hörrettungsgeräten arbeiten, dass wir überhaupt dort hinkommen von außen her und dann natürlich auch von innen. Und das Wichtigste ist natürlich, dass man das probiert, so in der Grösse zu behalten, wie es ist, dass sicher nicht grösser wird.
2: Bei den Löscharbeiten ist auch eine Drohne zum Einsatz gekommen.
0: Die Drohne hilft uns natürlich, jetzt gerade bei dieser Höhe, unseren Gesamtüberblick zu geben, von oben her. Oder wenn man jetzt unter das Gebäude hinschaut, dann sieht man ja ungefähr, wo jetzt das jemand könnte sein. Mit der Drohne können wir Werbebildaufnahmen machen und sehen dann ganz genau, wo das Feuer eigentlich wirklich ist und wo auch in allen Fällen eine Gefahr würde bestehen, dass das könnte auf ein Nachbarhaus überspringen.
2: Das Hotel ist komplett evakuiert worden, auch die Nebengebäude zum Teil. Beim Einsatz hat sich ein Feuerwehrmann leicht am Arm verletzt. Die Feuerwehr von der Stadt Luzern war mit rund 120 Leuten vor Ort. Unterstützung hat es zusätzlich von der Feuerwehr aus Kriens und Emmen gegeben. Das Gebiet ist für mehrere Stunden grossräumig abgesperrt worden. Die Brandursache wird jetzt abgeklärt. Und in der Stadt Zug sind mehrere falsche QR-Codes an Parkuhren aufgeflogen. Die Melanie Merten, Mediensprecherin von der Zuger Polizei, sagt zum Betrugsversuch.
11: Am Sonntagmorgen ist bei uns die Meldung über einen gefälschten QR-Code an einer Parkuhr in der Stadt Zug eingegangen. Unsere Einsatzkräfte haben dann sofort Kontrollgänge gemacht und auch zwei Standorte noch weitere gefälschte QR-Codes entdeckt und dann auch entfernt.
2: Die Betrüger wollen die Autofahrer auf gefälschte Internetseiten leiten und so die Kartendaten absahnen. Im Moment soll man den Zug besonders vorsichtig sein, sagt Melanie Merten.
11: Auch in den nächsten Tagen werden die Parkuhren auf verdächtige QR-Codes überprüft. Trotzdem können wir nicht ganz ausschliessen, dass weitere Parkuhren manipuliert werden. Wir empfehlen deswegen, den QR-Code vor dem Scannen genau anzuschauen. Wenn er nachträglich angemacht aussieht oder irgendetwas komisch wirkt, lieber nicht scannen. Nach dem Scannen lohnt es sich auch, einen Blick auf die Internetadresse zu werfen. Und im Zweifelsfall zahlt man lieber mit der offiziellen Park-App oder direkt am Automat.
2: Aktuell hat die Zuger Polizei noch keine Spur der Ermittlungen laufen.
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0: Durch den Montagmorgen hier bei Radio Zentral um 8:45 und im breitesten Musikmix gibt es gerade Musik aus Österreich. Die richtige Portion gute Laune von der Opus Life is Life, gerade nach einem Blick auf die Strasse. Es geht immer noch länger auf der A2 Basel Richtung Luzern zwischen Dagmersell und Zursee. Stau jetzt wegen einem Pannenfahrzeug, das dort die Strecke blockiert hat. Und Anstau vor dem Gotthardtunnel Richtung Süden. 5 km Stau am Bamsteig, 50 Minuten Wartezeit. Die Fahrt Göschene ist gesperrt.
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5: Guten Montagmorgen, jetzt ist es 9 Uhr bei aktuell 12 Grad zu Göschenen und 14 Grad zu Glarus.
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7: Spanien ist nach dem WM-Titel im Ausnahmezustand. Die Ölpreise steigen weiter und Ryanair verdient deutlich weniger. Im Nachrichtenstudio der Pascal Linder. In Spanien herrscht Ausnahmezustand, nachdem das Land zum zweiten Mal in der Geschichte den WM-Titel geholt hat. Nach dem 1-0-Sieg gegen Argentinien zog es tausende Menschen auf die Straßen. Julia Macher berichtet aus Spanien.
8: Mit Feuerwerk, Konfettiregen und Freudentänzen bis früh in den Morgen haben in Spanien hunderttausende Fans im roten Trikot den zweiten WM-Titel gefeiert. In den Straßen von Madrid, Barcelona und Valencia herrschte wirklich absoluter Ausnahmezustand. Viel ausruhen können werden die Spanierinnen und Spanier heute nicht. Bereits mittags soll die Selektion in Madrid landen, am Abend dann im offenen Bus durch die Hauptstadt fahren.
7: Auf der anderen Seite sind die Menschen auch in Buenos Aires trotz Niederlage zu Tausenden auf den Straßen. Markus Christoph.
9: Ja, Fußball-Weltmeister Argentinien um Superstar Lionel Messi ist entthront. Die Riesenparty findet zwar nicht statt heute, aber hier ist trotzdem mächtig was los auf den Straßen von Buenos Aires. Rund um den Obelisco in der Innenstadt haben sich tausende Menschen versammelt und feiern. Es ist eine Mischung aus einer Enttäuschung, das schon, aber es ist auch eine ganze Menge Stolz dabei, dass die argentinische Nationalmannschaft es auch bei dieser Weltmeisterschaft wieder geschafft hat, ins Finale zu kommen.
7: Der Iran-Krieg geht weiter, dementsprechend steigen die Ölpreise. Der Preis für ein Fass der Nordseesorte Brent stieg um fast 3% auf 90,5 US-Dollar. Damit erreichte der Ölpreis den höchsten Stand seit Juni. Wegen des Kriegs zwischen den USA und dem Iran werden Öl- und Dieselengpässe befürchtet. Ryanair, Europas größte Fluggesellschaft nach Passagierzahlen, hat im letzten Quartal deutlich weniger verdient. Der Nettogewinn sank um 34% auf 538 Millionen Euro. Grund für den Rückgang seien die Auswirkungen des Nahostkriegs, teilt das Unternehmen mit. Belastet wurden die Ergebnisse im Quartal von April bis Juni laut Ryanair durch höhere Treibstoffkosten und eine schwächere Nachfrage. Nach Deutschland. Nach dem Rücktritt von Unionsfraktionschef Jens Spahn berät die CDU-Spitze heute über das weitere Vorgehen. CDU-Chef und Bundeskanzler Friedrich Merz will die Nachfolge zügig regeln und hat dazu bereits mit CSU-Chef Markus Söder gesprochen. David Riemer berichtet.
10: Als Favorit für den Fraktionsvorsitz gilt Kanzleramtschef Frei. Sollte er das Amt übernehmen, wäre eine Kabinettsumbildung nötig. Merz schloss im ZDF weitere Personalentscheidungen nicht aus. Aus der Union kommen Forderungen nach einer schnellen Klärung. Auch aus der Opposition gibt es den Ruf nach einem personellen Neuanfang. Spahn und sein Ehemann hatten vergangene Woche bekannt gegeben, dass sie Eltern geworden sind. Eine Leihmutter in den USA brachte ihren Sohn zur Welt. Damit umgingen die beiden ein in Deutschland geltendes Verbot, das Spahn als CDU-Politiker mitgetragen hatte.
11: Die japanische Börse die hat heute zu wegen einem Viertag. Wir schauen auf die Wechselkurs. Der Euro gibt es für 92 Rappen 33 und der US-Dollar kostet 80 Rappen 71. Anstehen heisst vor dem Gotthardtunnel Richtung Süden. Auf der A2-Bahnsteig hat es 5 km Stau, 50 Minuten Wartezeit und die Fahrt Göschene ist gesperrt.
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11: Viel Sonne heute den Tag durch, vor allem Richtung Bergen kann es auch ein paar harmlose Wolken haben. Die Temperaturen die liegen am Nachmittag bei etwa 26 Grad. Bis am Donnerstag geht es mit viel Sonne weiter. Auch in den Bergen ist es meistens trocken, nur ganz selten mal ein Regensprutz bei 24 bis 26 Grad.
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11: Wir begleiten euch an dem Montagmorgen mit unserem breitesten Musikmix. Wenn ihr vielleicht immer noch nicht so ganz wach sind, dann sind wir wahrscheinlich spätestens nach der Bon Jovi. You give love a bad name. Einer für alle die, die gerade in die Ferien unterwegs sind, zum Einstimmen. Sara Perché ti amo, Ricky Poveri. Und Lina Marlene ebenfalls, hier bei uns im breitesten Musikmix. Sitting Down Here, The Pretenders, machen gerade den Anfang. Don't get me wrong, ich bin Nadine Wechsler. Wünsche euch einen schönen Montag.

0: Ganz gemütlich unterwegs durch den sonnigen Montagmorgen mit Radio Zentral und Musik von den Bellamy Brothers. Viertel ab 9 ist es. Die Fußball-WM in den USA, Kanada und Mexiko, die ist Geschichte. In der Nacht hat sich Spanien mit einem 1:0 gegen Argentinien zum Weltmeister gekrönt. Und das war es also gewesen. Nach 5,5 Wochen WM. Zeit für eine Bilanz außerhalb vom Stadion. Die FIFA die hat an der Austragungsort Millionen Fans und volle Innenstädte versprochen. Wie die Stimmung in den USA aussehen und was bleibt vom Fußball zurück? Das fragen wir bei unserer Amerika-Korrespondentin Tina Egg. Tina, wie ist dein Gefühl nach dieser WM? Haben die US-Amerikaner die Weltmeisterschaft genossen und gefeiert?
1: Ja, gestern das Endspiel, das war wirklich der buchstäbliche Straßenfeger. Kein Mensch, kein Auto unterwegs, alle beim Fußball gucken. Im Central Park in New York zum Beispiel waren zigtausende bei einer Watch Party auf Großleinwand, auch am Times Square eine riesige Menge. US-Präsident Trump und FIFA-Boss Infantino waren auf der Tribüne im Stadion in New Jersey und Promis wie Tom Cruise, Rihanna, David Beckham und Jay-Z auch. Trump überreichte dann den Pokal an Spanien, das zum zweiten Mal Weltmeister wurde.
0: Ist denn jetzt der Fußball durch das mehr angekommen in den USA? Ist der Abstand zu Football, Basketball, Baseball und Eishockey kleiner geworden?
1: Nee, ich glaube, das war nur eine Ausnahme. Dieses große Turnier hier zu Hause und in Kanada und Mexiko, aber auf jeden Fall in den heimischen Zeitzonen, wo die Zuschauer auch was mitkriegten am Nachmittag oder am Abend, das war schon ein Hingucker für viele und an den Austragungsorten zum Teil auch eine große Party. Aber die Amerikaner werden schnell wieder zur Tagesordnung zurückkehren mit Foot, Base und Basketball und NHL Eishockey. Die WM wird vermutlich schnell vergessen sein, zumal die USA so früh ausgeschieden sind. Soccer bleibt hier wirklich eine Randsportart.
0: Und da müssen wir auch noch mal über Donald Trump reden. Bei uns in Europa hat vor allem sein Telefon mit dem Infantino für Empörung gesorgt. Wie sind da die Reaktionen zu Amerika gewesen?
1: Hier in den USA waren die Leute vor allem beschämt, als Trump da mit der FIFA mauschelte und die Sperre von Balogun aufhob. Viele sahen darin die ganze WM beschmutzt, vor allem aber die Glaubwürdigkeit des US-Teams zerstört. Also auch hier große Empörung und Scham, auch wenn Trump das alles versuchte zu rechtfertigen. Die Fußballregeln mussten hier viele Leute auch erst lernen, aber dass die dann für alle und für jedes Team gelten und vor allem auch für den Gastgeber, das war hier wirklich jedem klar.
0: Das sagt unsere Amerika-Korrespondentin Tina Egg. Nach der WM gibt es hier bei uns ganz eine kurze Fußballpause, bevor dann am Wochenende die Meisterschaft wieder losgeht. Das ist der Bruno Mars am Montagmorgen, Locked Out of Heaven.

Ricky und Poveri, die Reichen und die Armen bringen die Dolce Vita rein in unseren Montagmorgen hier bei Radio Zentral. Halb zehn ist es. Wir brauchen Geduld auf der Strasse, und zwar auf der A2 Basel Richtung Gotthard zwischen Emmenort und dem Rüssport-Tunnel Stocken. Weiter auf der A2 Richtung Gotthard zwischen Buchs und dem Seelisberg-Tunnel hat es Stau wegen der Baustelle. Und dann vor dem Gotthard-Tunnel Richtung Süd ab Amsteg aktuell 6 km Stau, 1 Stunde Wartezeit. Die Fahrt Göschene, die ist gesperrt. Ich wünsche euch viel Geduld und eine gute Fahrt durch den Montag durch.

Ein absoluter Klassiker von Bruce Springsteen, Born in the USA. Das ist der Montagmorgen hier bei Radio Zentral. Ein Montagmorgen, wo wahrscheinlich manches Büro und manche Bude ein bisschen leerer daherkommt. Immer mehr Leute sind verstorben ab in die Sommerferien. Und das heisst, die, die jetzt noch am Arbeiten sind, die müssen ein bisschen den Posten haben. Aber macht gar nichts. Wir schicken euch auch gedanklich ein bisschen weg in die Ferien mit der Madonna, ihrem Laisla Bonita. Hier bei uns im Breitesten.

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1: Habt einen guten Montag. Jetzt ist es 10 Uhr bei aktuell 17 Grad Zielbruck und 16 Grad Schweiz.
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3: Die Zoger Regierung will in Zukunft die Nationalität von Tätern in der Statistik nennen. Ryanair verdient deutlich weniger und die Sorge über eine weitere Eskalation im Iran-Krieg wächst. Im Nachrichtenstudio der Pascal Linder. Die Zuger Regierung unterstützt ein Anliegen der SVP, die Polizeistatistik des Kantons Zug mit Angaben zur Nationalität und zum Aufenthaltsstatus der Täter zu erweitern. Die Kantonsregierung beantragt jedoch, die Motion als Postulat zu überweisen. Gemäß der heute veröffentlichten Antwort will der Zuger Regierungsrat die Polizeistatistik künftig nach Nationalität und Aufenthaltsstatus der beschuldigten Person ergänzen, um mehr Transparenz zu schaffen. Die Regierung begrüße eine offene, vertrauensfördernde Diskussion, heißt es. Diese soll auf Fakten beruhen und nicht auf Spekulationen. Ryanair, Europas größte Fluggesellschaft nach Passagierzahlen, hat im letzten Quartal deutlich weniger verdient. Der Nettogewinn sank um 34% auf 538 Millionen Euro. Grund für den Rückgang seien die Auswirkungen des Nahostkriegs, teilt das Unternehmen mit. Belastet wurden die Ergebnisse im Quartal von April bis Juni laut Ryanair durch höhere Treibstoffkosten und eine schwächere Nachfrage. Die Sorge vor einem noch umfassenderen Krieg zwischen den USA und dem Iran wächst. Während sich beide Seiten erneut gegenseitig attackieren, bombardierte das US-Militär in der neunten Nacht in Folge Ziele im Iran. Nach Angaben des US-Regionalkommandos wurden unter anderem Flugabwehranlagen sowie Raketen- und Drohnenstellungen angegriffen. David Rima berichtet.
4: US-Präsident Trump begründete die Angriffe mit dem Tod mehrerer US-Soldaten und sagte, dass die Vereinigten Staaten den Iran erneut hart getroffen hätten. Teheran wiederum reagierte mit Vergeltungsschlägen gegen Länder mit US-Militärstützpunkten in der Region. Aus Kuwait wurde erneuter Drohnenbeschuss gemeldet, auch in Bahrain heulten die Sirenen. Gleichzeitig verlegen die USA nach Medienberichten weitere Kampf- und Tankflugzeuge in die Konfliktregion. Stand jetzt sieht es also alles andere als nach Entspannung vor Ort aus.
3: Nun nach Deutschland. Nach dem Rücktritt von Unionsfraktionschef Jens Spahn berät die CDU-Spitze heute über das weitere Vorgehen. CDU-Chef und Bundeskanzler Friedrich Merz will die Nachfolge zügig regeln und hat dazu bereits mit CSU-Chef Markus Söder gesprochen. David Rima berichtet.
4: Als Favorit für den Fraktionsvorsitz gilt Kanzleramtschef Frey. Sollte er das Amt übernehmen, wäre eine Kabinettsumbildung nötig. Merz schloss im ZDF weitere Personalentscheidungen nicht aus. Aus der Union kommen Forderungen nach einer schnellen Klärung. Auch aus der Opposition gibt es den Ruf nach einem personellen Neuanfang. Spahn und sein Ehemann hatten vergangene Woche bekannt gegeben, dass sie Eltern geworden sind. Eine Leihmutter in den USA brachte ihren Sohn zur Welt. Damit umgingen die beiden ein in Deutschland geltendes Verbot, das Spahn als CDU-Politiker mitgetragen hatte.
1: 3 ab 10 ist es, eine Meldung von der A3. Zürich Richtung Chur im Kerenzer Bergtunnel hat das Gegenstand auf der Autobahnstunnel ist aktuell gesperrt. Da haben wir ein Pannenfahrzeug auf der A2 Basel Richtung Luzern zwischen dem Maria-Zell-Tunnel und dem Eichtunnel. Dort geht es etwa 20 Minuten länger. Weiter auf der A2 Richtung Gotthard zwischen Rotenburg und dem Rüssport-Tunnel stauen es eine Viertelstunde länger. Haben dort. Auf der A2 Richtung Gotthard zwischen Stand Süd und dem Seelisberg-Tunnel stauen es ebenfalls wegen einer Baustelle. Auch dort geht es 15 Minuten länger. Vor dem Gotthardtunnel Richtung Süden aktuell 6 km Stau, 1 Stunde Wartezeit, die Fahrt Göschene ist zu. Und die A14 habe ich auch noch auf dem Radar, Zug Richtung Luzern, Abbuchrein bis zu der Verzweigung Rotsee-Stauetz.
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1: Viel Sonne heute, den ganzen Tag, vor allem Richtung Mittelland. Entlang der Berge kann es ein paar harmlose Wolken haben. Die Temperaturen die klettern am Nachmittag auf etwa 26 Grad. Bis am Donnerstag bleibt es ziemlich sonnig, auch in den Bergen nur selten ein paar Wolken und dann dort daraus ein Regensprutz. Die Temperaturen die liegen in den nächsten Tagen zwischen 24 und 26 Grad. Miteinander gehen wir rein in die Zentral-Klassik-Stunde, wo wir eure Wünsche und Grüße entgegennehmen. Schickt uns eine WhatsApp-Sprachnachricht auf 078 933 44 20 mit eurem Pop-Klassik-Musikwunsch und wem das ihr eine Freude möchtet machen. So macht ihr unseren Musikmix noch ein bisschen breiter und den einen oder anderen Klassiker haben wir schon parat. Ganz viel Gefühl im Gepäck hat der Bryan Adams. I do it for you. Funky wird's mit der Hot Chocolate, you sexy thing. Und mit der Starship starten wir gerade rein in die Zentral-Classic-Stunde. Schön, sind ihr dabei. Ich bin Nadine Wechsler.

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1: Hallo zusammen, das ist Annette von Horb. Ich gratuliere meinem Göttibuben Manuel ganz herzlich zum Geburtstag heute und wünsche ihm ganz einen schönen Tag. Allen ein liebes Grüße und mich auch gehört. Ich wünsche mir gerne Mississippi und allen eine ganz schöne Wochenstart.

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2: Haben einen guten Montagmorgen, jetzt ist es 10:30 Uhr. Es braucht Geduld auf der Strasse. A14, Zug Richtung Luzern, Abbuchrhein bis zu der Verzweigung Rozi hat es Stau. Auf der A2 Basel Richtung Luzern zwischen dem Raschplatz Knutwil Süd und Sursi stockt es nach einem Pannenfahrzeug. Weiter auf der A2 Richtung Gotthard zwischen Rotenburg und dem Rüssport-Tunnel geht es etwa eine Viertelstunde länger. Und auch zwischen Buchs und dem Selisberg-Tunnel geht es etwa eine Viertelstunde länger. Dann Stau vor dem Gotthard-Tunnel Richtung Süden ab Erstfeld. 9 Kilometer sind es aktuell, 1 Stunde 20 Minuten Wartezeit. Und die Fahrtgöschene, die ist gespürt. Ich wünsche eine gute und vor allem sichere Fahrt durch den Montag. Wir haben hier den nächsten Klassiker parat aus den 80er Jahren. Take my breath away.

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1: Hier ist Jacqueline aus Emmenbruck. Ich würde gerne für Trud Bieri aus Wollhausen mein Herz von der Beatrice Egli wünschen. Ich hoffe fest, dass er es auch zudrückt und dass es Klassiker durchgeht. Danke vielmals und allen einen schönen Tag.

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0: Haben einen guten Montagvormittag. Jetzt ist es 11 Uhr. Ich bin aktuell 19 Grad Rot und 19 Grad Knonau.
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2: Die Zuckerregierung will in Zukunft die Nationalität von Tätern in der Statistik nennen. In Bologna stirbt ein Mann bei einem Polizeieinsatz und der ehemalige Schweizer Spitzenschiedsrichter Urs Meier zieht eine gemischte WM-Bilanz. Im Nachrichtenstudio der Pascal Linder. Die Zuger Regierung will die Polizeistatistik künftig mit Angaben zur Nationalität und zum Aufenthaltsstatus der Täter erweitern. Sie unterstützt damit ein Anliegen der SVP grundsätzlich, findet aber ein neues Gesetz dazu nicht nötig. Die Zuger Regierung wolle mehr Transparenz schaffen. Man begrüße eine offene, vertrauensfördernde Diskussion. Diese solle auf Fakten beruhen und nicht auf Spekulationen. Im italienischen Bologna ist ein 43-jähriger Marokkaner bei einem Polizeieinsatz ums Leben gekommen. Die Zeitung La Repubblica veröffentlichte ein Augenzeugenvideo des Vorfalls. Darauf ist zu sehen, wie zwei Polizisten auf dem Rücken des Mannes sitzen, bis dieser keine Lebenszeichen mehr von sich gibt. Die Polizei soll wegen eines Wutanfalles des Mannes gerufen worden sein. Der Irankrieg geht weiter, dementsprechend steigen die Ölpreise. Der Preis für ein Fass der Nordseesorte Brent stieg um fast 3% auf 90,5 US-Dollar. Damit erreichte der Ölpreis den höchsten Stand seit Juni. Wegen des Kriegs zwischen den USA und dem Iran werden Öl- und Dieselengpässe befürchtet. Und nach Deutschland, nach dem Rücktritt von Unionsfraktionschef Jens Spahn, berät die CDU-Spitze heute über das weitere Vorgehen. CDU-Chef und Bundeskanzler Friedrich Merz will die Nachfolge zügig regeln und hat dazu bereits mit CSU-Chef Markus Söder gesprochen. David Riemer berichtet.
3: Als Favorit für den Fraktionsvorsitz gilt Kanzleramtschef Frey. Sollte er das Amt übernehmen, wäre eine Kabinettsumbildung nötig. Merz schloss im ZDF weitere Personalentscheidungen nicht aus. Aus der Union kommen Forderungen nach einer schnellen Klärung. Auch aus der Opposition gibt es den Ruf nach einem personellen Neuanfang. Spahn und sein Ehemann hatten vergangene Woche bekannt gegeben, dass sie Eltern geworden sind. Eine Leihmutter in den USA brachte ihren Sohn zur Welt. Damit umgingen die beiden ein in Deutschland geltendes Verbot, das Spahn als CDU-Politiker mitgetragen hatte.
2: Fußball, der ehemalige Schweizer Spitzenschiedsrichter Urs Meier zieht eine gemischte WM-Bilanz. Die Leistungen der Schiedsrichter waren zum Teil sehr gut, zum Teil aber auch sehr schlecht.
4: Ich glaube, das Problem war, dass wir an dieser Weltmeisterschaft den Schiedsrichter die Weisung gegeben haben, wir lassen einfach mal laufen. Dass es im Prinzip auch ein Spektakel hätte sollen geben sollen. Ich glaube, das war auch ein bisschen gegen für die Amerikaner gewesen, weil die haben einfach oft ein bisschen das Problem mit dem Fußball. Also es muss mehr Spektakel geben, also lassen wir mehr laufen. Also so kann man in der Schweiz nicht spielen. Man muss das Spiel schon leiten und führen und das ist zum Teil nicht gemacht worden.
2: Vor allem bei der harten Spielweise der Argentinier haben die WM-Schiedsrichter manchmal zu wenig durchgegriffen, findet der Urs Meier.
0: 3 ab 11 ist es. Geduld brauchen wir auf die A2 Basel Richtung Gotthard zwischen Sempach und dem Rüssport-Tunnel. Stau jetzt, es geht etwa 25 Minuten länger. Weiter Richtung Gotthard zwischen Buchs und dem Silisberg-Tunnel hat es Stau wegen der Baustelle. Dort geht es 10 Minuten länger. Vor dem Gotthard-Tunnel Richtung Südab-Erstfeld 9 km Stau aktuell. Das heisst 1 Stunde 20 Minuten, wo es länger geht. Die Fahrtgöschen ist gesperrt. Und da habe ich noch auf dem Radar die A3 Müllehorn Richtung Wallenstadt. Dort hat es einen Stau und eine Wartezeit von bis zu 20 Minuten.
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0: Viel Sonne heute den ganzen Tag, vor allem Richtung Mittelland. Entlang der Berge kann es noch ein paar Wolken haben. Es bleibt aber trocken. Die Temperatur heute am Nachmittag bei etwa 26 Grad. Bis am Donnerstag ziemlich sonnig. Über den Bergen hat es ein paar Wölkchen und daraus raus kann es zum Teil auch einmal ein paar Regentropfen geben. Es gibt 24 bis 26 Grad. Central. vor dem Montagvormittag mit unserem breitesten Musikmix. Während wir auf den Mittag zusteuern, singen sie dann auch vom Morgen Breakfast at Tiffany's. Das sind Deep Blue Something. Reggae-Musik von Jimmy Cliff, Reggae Night haben wir parat. R.E.M. ebenfalls in dieser halben Stunde für euch. Whitney Houston macht gerade Anfang. How will I know? Ich bin Nadine Wechsler, wünsche euch ganz einen guten Montag.
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0: Jetzt ist es 11:30 Uhr.
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2: Im Nachrichtenstudio der Pascal Linder. Ein Tag in der Badi kann je nach Ort deutlich unterschiedlich teuer werden. Das zeigt ein Vergleich des Konsumentenschutzes in 14 Schweizer Freibädern. Besonders gross sind die Unterschiede bei den Eintrittspreisen und der Verpflegung. Am tiefsten muss man in Chur in die Tasche greifen. Auffällig ist auch, in mehreren Badis kostet eine Cola gleich viel oder sogar weniger als Mineralwasser. Wer sich zudem eine Wasserglasse gönnen möchte, zahlt in Zürich und Luzern doppelt so viel wie in St. Gallen und Zug. Im italienischen Bologna ist ein 43-jähriger Marokkaner bei einem Polizeieinsatz ums Leben gekommen. Die Zeitung La Repubblica veröffentlichte ein Augenzeugenvideo des Vorfalls. Darauf ist zu sehen, wie zwei Polizisten auf dem Rücken des Mannes sitzen, bis dieser keine Lebenszeichen mehr von sich gibt. Die Polizei soll wegen eines Wutanfalles des Mannes gerufen worden sein. Und der Irankrieg geht weiter, dementsprechend steigen die Ölpreise. Der Preis für ein Fass der Nordseesorte Brent stieg um fast 3% auf 90,5 US-Dollar. Damit erreichte der Ölpreis den höchsten Stand seit Juni. Wegen des Kriegs zwischen den USA und dem Iran werden Öl- und Dieselengpässe befürchtet.
0: Geduld braucht ihr aktuell auf der A2 in Basel Richtung Gotthard zwischen Rastatt-Luzern-Neuenkirch und dem Reussport-Tunnel geht es etwa 25 Minuten länger. Weiter auf der A2 Richtung Gotthard zwischen Buchs und dem Seelisberg-Tunnel stauen es wegen der Baustelle. Dort haben wir 10 Minuten länger und vor dem Gotthard-Tunnel 11 Kilometer Stau ab Erstfeld. 1 Stunde 20 Minuten Wartezeit zeigt es mir hier an. Die Einfahrt Göschene ist gespürt. Auch Richtung Norden geht es länger ab Quinto 3 Kilometer Stau, eine halbe Stunde Wartezeit. Außerdem die A3 Zürich Richtung Chur zwischen Murg und Wallenstadt, Stau wegen einer Baustelle, die geht 25 Minuten länger. Viel Sonne heute, den ganzen Tag, vor allem Richtung Mittelland. Entlang der Berge hat es ein paar harmlose Wölkchen. Die Temperaturen die klettern am Nachmittag auf etwa 26 Grad. Bis am Donnerstag bleibt es ziemlich sonnig. In den Bergen mit ein paar Wolken, ganz selten, kann es daraus auch mal einen Regensprutz geben. Die Temperaturen die liegen zwischen 24 und 26 Grad.
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3: Ein guter Start im Mittag wünscht am Mikrofon Janik Köhn. Im Kanton Zug soll die Polizeistatistik erweitert werden. In Zukunft soll die Statistik auch zeigen, welche Nationalität beschuldigte Personen haben und welchen Aufenthaltsstatus. Die Regierung unterstützt den Vorstoß von der SVP grundsätzlich. Sie ist aber der Meinung, dass es dafür kein neues Gesetz braucht. Die Regierung will mehr Transparenz schaffen und begrüßt eine offene Diskussion. Über den Vorstoß entscheidet als nächstes der Zuger Kantonsrat. Das denkmalgeschützte Gebäude an der Neugasse 1 in der Stadt Zug wird ab heute saniert. Das Haus ist fast 200-jährig. Der Zustand des Gebäudes ist nicht mehr gut, schreibt der Kanton Zug. Bei der Sanierung bleibt unter anderem die Fassade erhalten. Das kantonale Sozialamt bleibt im Gebäude und ohne innen soll es weiterhin Geschäfte geben. Außerdem gibt es auch einen neuen Zwischenbau, der die Liegenschaften Neugas 1 und 3 verbindet. Die Bauarbeiten am Eingang von der Zuger Altstadt startet heute und gehen etwa eineinhalb Jahre. Und im Kanton St. Gallen gibt es wieder Nachwuchs bei Bartgeier. Im Taminatal ist ein Jungvogel geschlüpft und in der Zwischenzeit ausgeflogen. Das sei ein Erfolg, schreibt der Kanton St. Gallen in einer Mitteilung. Das zeige, dass sich der Bartgeier in der Region und im Kanton weiter etabliert. Möglich ist das auch dank einem Wiederansiedlungsprojekt. Beim Projekt sind zwischen 2010 und 2014 im Galfisental 12 junge Bartgeier ausgewildert worden.
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0: Miley Cyrus bringt uns Blümli rein in den Montagvormittag. 20 vor 12 ist es gewesen.
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0: Und da schauen wir schon auf die nächste Woche. Da ist etwas los vom Donnerstag, 30. Juli bis am Samstag, am 1. August. Sattel statt ins Nest als Sattlerfest. Am Donnerstag ist der Eintritt gratis. Es gibt einen Ländler oben mit dem Echo vom Paradiesli und dem Echo vom Wurmloch. Und es gibt eine Bar mit dem DJ Mertel. Am Freitag im Festzelt mit der Einsiedlerband Hashtag und ihrem zweitletzten Konzert im Anschluss der DJ Wildschwein. Und es gibt eine Kaffeestube mit der Örgeli-Band und der Bar mit dem DJ Henrik. Und am Samstag dann, 1. August, Party im Festzelt mit der Partyband Konfekt und dem DJ Domaini. Es gibt eine Kaffeestube mit dem Ländler-Trio Kriebühl Leimbacher und eine Bar mit dem DJ Henrik. Das Ganze Zattel vom 30. Juli bis am 1. August.

0: Amori macht lustig auf einen feinen Teller Pasta oder eine feine Pizza zum Mittag. Das ist Radio Zentral. Auf dem Weg Richtung Mittagspause. Leute, die sich freiwillig fürs Klima einsetzen, die gibt es auf dem Land und die sind Thema hier bei uns nach um 12 Uhr. Das Klimanetzwerk Budisholz im Kanton Luzern ist so ein Beispiel. Freiwillige treffen sich regelmässig und organisieren Anlässe. Angefangen hat es vor 6 Jahren.
1: Das ist fast ein kleines Coming-out, muss ich sagen. Wenn man sich bekennt, auch zu dem. Also, wir werden sofort natürlich in eine linke, grüne Ecke gestellt.
0: Das sagt Doris Schürmer zu den Anfängen vom Klimanetzwerk Budisholz. Was das sie antreibt, das erzählt sie uns hier im Rahmen unserer Sommerserie Freiwilligenarbeit nach dem 12 Uhr im Zentralinfo. Der Christian Stempfli übernimmt an dieser Stelle, begleitet euch zuerst durch die wohlverdiente Mittagspause durch und dann durch den Montagnachmittag.

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1: Grad messen wir am Mittag in Säschlis Matt, 22 Grad haben wir zu kommen. Es ist 12 Uhr.
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3: Die Staatsanwaltschaft fordert eine lebenslange Freiheitsstrafe für einen ehemaligen SVP-Grossrat. Vor dem Gotthard brauchen die Reisenden einen Haufen Geduld. Und der ehemalige Schweizer Spitzenschiedsrichter Urs Meier zieht eine gemischte WM-Bilanz. Einen guten Mittag wünscht am Mikrofon der Pascal Linder. Die Aargauer Staatsanwaltschaft hat für den ehemaligen SVP-Grossrat Patrick Frey eine lebenslange Freiheitsstrafe gefordert. Er soll mehrere Frauen und eine Minderjährige mit K.O.-Tropfen wehrlos gemacht und sexuell missbraucht haben, berichtet der Tagesanzeiger. Laut der Staatsanwaltschaft wird ihm zudem mehrfach versuchter Mord vorgeworfen, weil sich die Opfer durch die K.O.-Tropfen wiederholt in Lebensgefahr befunden haben sollen. Die Staatsanwaltschaft beantragt zudem eine ambulante, vollzugsbegleitende Behandlung. Der 57-Jährige sitzt seit 2023 in Haft. Es gilt die Unschuldsvermutung. Reisende in Richtung Süden brauchen viel Geduld. Vor dem Gotthard-Nordportal hat sich heute kurz nach 11 Uhr ein Stau von 11 Kilometern Länge gebildet. Der Verkehrsdienst des Touringclub Schweiz TCS schätzte die Wartezeit zwischen Erstfeld und Göschenen auf rund 80 Minuten. Als Alternative wird die Route über die A13 San Bernardino empfohlen. Die Behörden raten zudem davon ab, die Autobahn zu verlassen, um die umliegenden Dörfer nicht zu überlasten. Durch die Hitze verändern sich Schweizer Wälder. Vor allem Laubbäume wie die Buche sterben häufiger ab, weil ihnen Wasser fehlt. Das sagt Frank Krumm von der Eidgenössischen Forschungsanstalt für Wald, Schnee und Landschaft. Der Wald würde sich deshalb an die Hitze anpassen.
4: Der findet sich Gleichgewicht, egal wie trocken und es gibt vielleicht er verändert sich einfach und für uns ist es aber wirklich, es ist sehr komplex letztlich, weil wir wenden sehr viel vom Wald.
3: Künftig müssten hitzeresistentere Bäume gepflanzt werden, damit auch weiterhin die Holzproduktion gesichert ist und der Wald vor Naturgefahren, wie beispielsweise Lawinen, schützen kann. Ein Tag in der Body kann je nach Ort deutlich unterschiedlich teuer werden. Das zeigt ein Vergleich des Konsumentenschutzes in 14 Schweizer Freibädern. Besonders gross sind die Unterschiede bei den Eintrittspreisen und der Verpflegung. Am tiefsten muss man in Chur in die Tasche greifen. Auffällig ist auch, in mehreren Bodies kostet eine Cola gleich viel oder sogar weniger als Mineralwasser. Wer sich zudem eine Wasserglasse möchte, zahlt in Zürich und Luzern doppelt so viel wie in St. Gallen und Zug. Fußball, der ehemalige Schweizer Spitzenschiedsrichter Urs Meier zieht eine gemischte WM-Bilanz. Die Leistungen der Schiedsrichter waren zum Teil sehr gut, zum Teil aber auch sehr schlecht.
5: Ich glaube, das Problem war, dass wir an dieser Weltmeisterschaft den Schiedsrichter die Weisung gegeben haben, wir lassen einfach mal laufen. Dass es im Prinzip auch ein Spektakel hätte sollen geben. Ich glaube, das war auch für die Amerikaner, weil die haben einfach oft ein Problem mit dem Fußball. Also es muss mehr Spektakel geben, also lassen wir mehr laufen. Also so kann man in der Schweiz nicht spielen. Man muss das Spiel schon leiten und führen und das ist zum Teil nicht gemacht worden.
3: Vor allem bei der harten Spielweise der Argentinier heigen die WM-Schiedsrichter manchmal zu wenig durchgegriffen, findet Urs Meier.
1: Blick auf die Strassen im Zentraland um 4 ab 12. Natürlich das Nadelöhr Gotthard an der Tap, 11 km Stau, 1 Stunde 20 Wartezeit Richtung Süden, ab Erstfeld bis Göschenen. Die Fahrten Airolo und Göschenen sind gesperrt. Von der Gegenseite aus der Leventina 4 km Stau, 40 Minuten Wartezeit vor Airolo. Dann zurück in die Deutschschweiz. Zu Triengen hat es einen Unfall gegeben auf der Kantonstrasse zwischen der Steinbärenstrasse und dem Rössliberg. Hat sie beide richtigen Verkehrsbehinderungen. Der Verkehr wird wechselseitig geführt. Auf der A1 ist ein Unfall passiert Richtung St. Gallen zwischen Zürich Nord und Zürich Ost. Staut es jetzt. Dann weiter auf der A2 Richtung Gotthard zwischen Rotenburg und dem Rüssport-Tunnel. Staut es. Ihr müsst etwa eine Viertelstunde mehr einberechnen. Stau wegen Bauarbeiten auf der A2 Richtung Gotthard zwischen Buchs und dem Selisberg-Tunnel. Der Zeitverlust etwa 10 Minuten. Allen unterwegs eine gute Fahrt über den Mittag.
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1: Ziemlich sonnig mit Quellwolken bleibt es heute Nachmittag. Wir erreichen maximal etwa 26 Grad im Zentralland. In der Nacht ist der Sterne klar und auch morgen erwartet uns wieder viel Sommersonne mit Quell- oder Schleierwolken und ein bisschen Beise. Mittwoch bis Freitag, Tito, recht sonnig, trotz ein paar Wolkenfelder. 25 bis 27 Grad gibt es maximal.
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1: Willkommen zum Zentral Info vom Montagmittag, 20. Juli. Recht guten Miteinander, das sind unsere Themen. Der Streit um den Flugplatz Kegiswil geht in die nächste Runde. Die Zuger Regierung will in Zukunft die Nationalität von Tätern in der Statistik nennen. Und trotz späten Anspielzeiten ziehen Public Viewings in der Region eine positive WM-Bilanz.
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1: Alle Details jetzt vom André Schelbert.
7: Der Streit um den Flugplatz Kegiswil geht weiter. Die Flugplatzgenossenschaft Obwalden zieht den Entscheid vom Bundesamt für Zivilfahrt Basel weiter ans Bundesverwaltungsgericht. Das Basel hat die Umnutzung vom Flugplatz Kegiswil für zivile Luftfahrt letzte Woche abgelehnt. Der Thomas Geisdörfer, Präsident der Flugplatzgenossenschaft Obwalden, redet von einem Missverständnis. Das Basel meine, dass die Genossenschaft das Beste kleiner machen will.
8: Das ist effektiv falsch. Also, wir haben das anders eingegeben. Wir haben sogar auch im Batzel, die eigentlich das Gespräch aufgefordert, um das können auch klären, was genau unsere Eingaben sind. Das ist vom Batzel falsch verstanden worden. Und der Hauptantrag, der ist schlussendlich jetzt nur wegen dem Überflugrecht über eine Industrie- und Gewerbezone, die außerhalb von dem Zielperimeter ist, abgelehnt worden.
7: Die Flugplatzgenossenschaft Obwalden will den ehemaligen Militärflugplatz weiter zivil brauchen, z.B. für die Aus- und Weiterbildung von Pilotinnen und Piloten. Eine zivile Betriebsbewilligung gibt es in Kegiswil schon seit über 50 Jahren. Im Kanton Zug soll die Polizeistatistik erweitert werden. In Zukunft soll die Statistik euch zeigen, welche Nationalität beschuldigte Personen haben und welchen Aufenthaltsstatus. Die Zuger Regierung unterstützt die Forderung der SVP grundsätzlich. Sie ist aber der Meinung, dass es dafür kein neues Gesetz braucht. Die Regierung will mehr Transparenz schaffen und begrüßt eine offene Diskussion. Über die Forderung der SVP entscheidet als nächstes der Zuger Kantonsrat. Und das denkmalgeschützte Gebäude an der Neugasse 1 in der Stadt Zug wird ab heute saniert. Das Haus ist fast 200-jährig. Der Zustand des Gebäudes ist nicht mehr gut, schreibt der Kanton Zug. Bei der Sanierung bleibt unter anderem die Fassade erhalten. Das kantonale Sozialamt bleibt im Gebäude und innen soll es weiterhin Geschäfte geben. Außerdem gibt es auch eine neue Zwischenbau, die die Liegenschaften Neugasse 1 und 3 verbindet. Die Bauarbeiten am Eingang der Zuger Altstadt starten heute und gehen etwa anderthalb Jahre.
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7: Sie organisieren Reparaturcafés, Kleiderbörsen, setzen Bäume und wollen im Dorf etwas bewegen. Die Freiwilligen vom Klimanetzwerk Buttisholz im Kanton Luzern. Leute mit ganz verschiedenen Berufen tauschen sich über das Klima, Biodiversität, aber auch Energiefragen aus. Sie machen das freiwillig und spüren manchmal auch Widerstand im Dorf mit rund 3.500 Einwohnern. Der Beitrag von Peter Helfenstein mit einem Beispiel von einer Klimabewegung auf dem Land.
9: Fragt man Doris Schürmer nach ihrer Motivation, dann kommt das.
10: Ja, du kennst vielleicht das Sprichwort, wer verstanden hat, der handelt. Und wer nicht handelt, hat noch nicht ganz verstanden. Also ich weiss einfach, dass die Klima-Herausforderungen werden unsere Gesellschaft noch prägen. Also ich glaube, das ist die globale Gemeinschaft, die darunter wird leiden oder sich muss weiterentwickeln. Das sind Menschen, Tiere und Pflanzen, alle im gleichen Mass. Und ich habe irgendwie die Kapazität, mich dort zu engagieren und will das auch machen. Freiwillige Arbeit ist seit Kindesbein an etwas, was ich immer gemacht habe. Und ich habe da ein gutes Netzwerk zu Buttisholz und finde, ich bin auch an einer Position, wo ich so Sachen kann realisieren kann.
9: Doris Schürmen ist Lehrerin, hat 4 Kinder und ist fest verankert in ihrem Dorf. Sie ist Mitgründerin vom Klimanetzwerk im luzernischen Buttisholz. Bewegung gibt es seit rund 6 Jahren. Sie sagen die Gruppe.
10: Vom Alter her nicht ganz Klimajugend, aber auch nicht ganz Klimagrosseltern. Irgendwo im Mittelalter, wo eigentlich miteinander Lösungen sucht, probiert die Leute zu vernetzen, Sachen, die im Dorf schon rum sind, auch vielleicht bekannter zu machen, über so Themen, die die Zukunft prägen können, in Austausch gehen.
9: Jedes Jahr organisiert das Klimanetzwerk einen Klimatag für die Öffentlichkeit. Im letzten Jahr ist zum Beispiel Kreislaufwirtschaft auf dem Bau, in der Landwirtschaft oder das Kompostieren im eigenen Garten ein Thema gesehen. Zu der Kerngruppe gehört ein gutes Dutzend Freiwillige. Das Klimanetzwerk Buttisholz ist am Anfang manchmal auch schräg angeschaut worden.
10: Es ist fast ein kleines Coming-out, muss ich sagen. Wenn man sich bekennt auch zu dem. Also wir werden sofort natürlich in eine linke, grüne Ecke gestellt. Und man muss in Kauf nehmen, dass das nicht alle Leute toll finden oder dass man sogar beim Einkaufen mal darauf aufmerksam gemacht wird, dass man da jetzt kein Plastiksäckchen nehmen darf für Früchte und Gemüse, wenn man ja im Klimanetzwerk ist, oder?
9: Bei solchen Bemerkungen bleibt Doris Schürmen gelassen.
10: Wir sind auf dem Weg, also es ist niemand ohne Fußabdruck und wir müssen einfach anfangen. Also wir müssen diskutieren, auch wenn wir noch über unsere eigenen Füße stürcheln. Und halt noch nicht einfach tatulos unterwegs sind.
9: Die Überzeugung ist bei der Doris Schürmen rauszuhören. Sie ist bereit, sich auch weiterhin freiwillig zu engagieren und für Themen wie Biodiversität oder Nachhaltigkeit zu kämpfen. Und was ist denn der Lohn für das?
10: Wenn ich plötzlich Begegnungen habe im Dorf, wo jemand sagt, hey, ja, ich habe es schon verstanden, es ist wirklich menschgemacht, mein Umfeld versteht es zwar noch nicht, aber eigentlich habe ich es begriffen. Oder auch wenn wir natürlich von anderen Umweltkommissionen und von umliegenden Gemeinden vielleicht die Aufforderung oder das Angebot bekommen, bei ihnen vorbeizukommen und zu erzählen, was wir hier zu Buttisholz machen, dann denke ich, werde ich mir auch bestätigen in dem, was wir machen, weil wir glauben, dass wir das Thema aufgenommen haben, das wichtig ist für die Zukunft.
9: Der nächste Anlass vom Buttisholzer Klimanetzwerk ist am 5. September. Die Bevölkerung ist eingeladen, an einem Samstag Sachen beim Schulhaus zu bringen, zu holen oder zu flicken.
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1: Wir schauen wieder in die grosse, weite Welt raus und behalten auch das Zentralland im Fokus. Ja, seit dieser Nacht ist sie Geschichte. Die XXL-Weltmeisterschaft in den USA, Kanada und Mexiko. Spanien krönt sich gegen Argentinien zum Weltmeister, zum zweiten Mal. Die Freude bei den spanischen Fans ist riesig.
11: Eine riesige Stimmung. Viva España!
12: Ja, ja, Emotionen, ja. Die La Milla Mar, alles gut spielen und ja, und Messi, Kaisham.
1: Was für ein Fazit ziehen regionale Public Viewings nach dieser wochenlangen Duty-Party? Und warum haben Public Viewings trotz späten WM-Spielzeiten gute Besuche gehabt? Wir hören es gerade in 5 Minuten. Radio Zentral. Nach einem Klassiker von Prince. Wow, ein König von der Musik darf sein. Purple Rain.

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1: Wir haben 17 Minuten ab der 12. Aufschnaufen für alle, die eine ordentliche Ladung Fußball genossen haben in den letzten 5 Wochen. Ganz ein Haufen Match an den Spielorten USA, Mexiko und Kanada. Haben so Zeiten angefangen, wo Herr und Frau Schweizer normalerweise schon lange im Tiefschlaf wären. Die Sorge der regionalen Public Viewings wegen der späten Anspielzeiten an der Jouti-WM sind rückblickend aber unbegründet gewesen. Zeigt der Beitrag von der Diana Baumgartner.
2: Spanien krönt sich zum zweiten Mal in der Geschichte zum Fußballweltmeister. Die Freude im Public Viewing in der Tapas Bar Flamingo zu Brunnen war riesig.
3: Also man hat immer gesagt, Spanien war die beste Mannschaft im ganzen Turnier. Es ist hochverdient, dass sie jetzt Weltmeister geworden sind.
4: Die Alaminama, alles gut spielen und ja, und Messi, Geisham.
5: Also sie haben es hochverdient, weil sie haben super gespielt und man hat total Freude.
6: Viva España!
2: Auch im Public Viewing zu Urdorf in der Böllenbar sind wir zufrieden. Sie haben auch beim letzten Spiel dieser WM viele Zuschauer gehabt, sagt Sabrina Rüegg, Präsidentin des Vereins, der das Public Viewing organisiert hat.
7: Die Stimmung war gewaltig, also von allen Emotionen, von Enttäuschung, Wut, Hass und Frieden, Freude, Eiderkuchen, also wirklich alles. Also es ist, die Stimmung war sehr massiv und wirklich sehr, sehr positiv.
2: Der Finale Spanien gegen Argentinien hat auch viel Leid zum Public Viewing auf dem Insel in der Stadt Luzern gelockt, sagt Christoph Risi, Co-Präsident der Zwischennutzung Insel.
8: Die Stimmung war gut, grundsätzlich ausgelassen, halt, wie so solche Public Viewings ist.
2: Abschließend hat die WM vor allem eins gezeigt. Die Leute haben auch mitten in der Nacht Lust darauf, zusammen einen Match zu schauen. Das sagt Sabrina Rüegg vom Verein, der in der Böllenbar Zurdorf die Public Viewings organisiert hat.
7: Wir waren total überwältigt. Also dort haben wir auch gute 400-450 Nasen gehabt. Morgen um 3 haben wir gedacht, ja gut, morgen um 3, die einen kommen vom Ausgang, aber die einen mögen dann nicht mehr. Ja, etwa die Hälfte haben wir eigentlich gerechnet und das ist also nicht ganz so eingetroffen, sondern es ist etwa 600-650 Nasen sind da gewesen. Also morgen um 3 sind noch mehr Leute da gewesen als morgen um 5. Dem hätten wir gar nicht gerechnet, also wirklich nicht und wir sind völlig überwältigt.
2: Gleich sieht es der Christoph Risiko, Präsident der Zwischennutzung vom Insel in der Stadt Luzern.
9: Es hat extrem viele Leute gehabt. Also von dem her, das ist schon etwas, wo ich glaube, jetzt schon, also der Abend ist natürlich dank der Schweiz, wo sie weitergekommen ist, ist da recht Emotionen, also auch im positiven Sinne, ja, in der ganzen Schweiz, glaube ich, sind die abgegangen. Und das haben wir auch gemerkt bei uns auf dem Platz, dass wir ja, es ist ja einmalig eigentlich, dass man am Abend um 11 Uhr bis am Morgen um 5 Uhr einfach einen Platz pumpenvoll hat mit Leuten, oder, wo eigentlich nachts und Tag machen.
2: Das sommerliche Wetter hat da auch seinen Beitrag dazu gesteuert. Und wie schon gehört, sind Public Viewings vor allem auch dank der erfolgreichen Schweizer Nazi gut besucht gewesen. Der ehemalige FCL und Schweizer Nazi-Trainer Rolf Ringer ist mit der Leistung der Schweizer Nazi grundsätzlich zufrieden.
10: Sie sind gegangen und haben gesagt, sie wollen die besten WM-Spieler aller Zeiten. Das muss eine Schweizer Mannschaft zuerst über die Lippen bringen. Wir, die immer ein bescheiden sind und immer ein Schiss haben, wenn wir die Erwartungen nicht erfüllen, haben die ganz klar hoch gesteckt, die Ziele, haben die Ziele erreicht. Und es ist immer noch ein kleiner, bitterer Nachgeschmack, weil wir mit dieser gelb-roten Karte da gegen den Imbolo, gegen Argentinien eben nicht weiss, was wäre möglich gewesen, wenn man hätte 11 gegen 11 fertig spielen können, weil die Schweizer Mannschaft mit Abstand ja, die bessere Mannschaft war auf dem Feld 70 Minuten lang.
2: Nicht nur sportlich war es für die Schweiz ein WM, die die Erwartung übertroffen hat. Sondern es sei auch in den regionalen Public Viewings viel mehr los gewesen, als man ursprünglich gedacht hat.
1: Während der längsten und grössten Fußball-Weltmeisterschafts-Endrunde von allen Zeiten in den USA, in Kanada und in Mexiko. Und von dort, von einem Teich und der nächste Song, es ist ein Hit aus den 60er Jahren, Surfing USA. Here we go with the Beach Boys.

Radio Zentral am Tag 1 nach der Fußball-WM, der 23. von der Geschichte. Wie ist eigentlich eure WM-Bilanz? Sportlich, emotional oder auch kalorienmässig? Habt ihr etwas zugelegt wegen den vielen Chips und dem Grillierten während diesen Tagen? Oder wie zieht ihr Bilanz von diesen 5 Wochen Fußball in Übersee? Sagen Sie uns mit einem WhatsApp im Studio. Und da kommt ein Mann, wo man munkelt, sogar ein Konzert hat lassen, das er eigentlich hätte müssen geben, für das er schauen konnte, wie seine schottische Fußballmannschaft sich an der WM metzgert. Rod Stewart mit dem Song «Young Turks».

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3: Wir haben 12:30. 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
4: Im Nachrichtenstudio der Pascal Linder. Die Aargauer Staatsanwaltschaft hat für den ehemaligen SVP-Grossrat Patrick Frey eine lebenslange Freiheitsstrafe gefordert. Er soll mehrere Frauen und eine Minderjährige mit K.O.-Tropfen wehrlos gemacht und sexuell missbraucht haben, berichtet der Tagesanzeiger. Laut der Staatsanwaltschaft wird ihm zudem mehrfach versuchter Mord vorgeworfen, weil sich die Opfer durch die K.O.-Tropfen wiederholt in Lebensgefahr befunden haben sollen. Die Staatsanwaltschaft beantragt zudem eine ambulante, vollzugsbegleitende Behandlung. Der 57-Jährige sitzt seit 2023 in Haft. Es gilt die Unschuldsvermutung. Reisende in Richtung Süden brauchen viel Geduld. Vor dem Gotthard-Nordportal hat sich heute kurz nach 11 Uhr ein Stau von 11 Kilometern Länge gebildet. Der Verkehrsdienst des Touringclub Schweiz TCS schätzte die Wartezeit zwischen Erstfeld und Göschenen auf rund 80 Minuten. Die Behörden raten zudem davon ab, die Autobahn zu verlassen, um die umliegenden Dörfer nicht zu überlasten. Die wichtigste Ausweichroute zum Gotthardtunnel ist derzeit unterbrochen. Nach einem Unfall ist der San Bernardino-Tunnel gesperrt. Autos werden über den San Bernardino-Pass umgeleitet. Und ein Tag in der Body kann je nach Ort deutlich unterschiedlich teuer werden. Das zeigt ein Vergleich des Konsumentenschutzes in 14 Schweizer Freibädern. Besonders gross sind die Unterschiede bei den Eintrittspreisen und der Verpflegung. Am tiefsten muss man in Chur in die Tasche greifen. Auffällig ist auch, in mehreren Bodies kostet eine Cola gleich viel oder sogar weniger als Mineralwasser. Wer sich zudem eine Wasserglasse gönnen möchte, zahlt in Zürich und Luzern doppelt so viel wie in St. Gallen und Zug.
5: Börsendaten vom Montagmittag. Der Swiss Market Index ist in Zürich ein Drittel Prozent im Minus. Der deutsche Aktienindex Frankfurt hingegen 0,2% im Plus. Ein Euro wird gehandelt auf 92 Rappen abgerundet und der US-Dollar für 81 Rappen aufgerundet.
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5: Die Verkehrssituation über Mittag im Zentralland praktisch unverändert. Frisch dazukommen auf der A4 Brunnen Richtung Zürich. Zwischen Affolter am Albis und dem Islisberg-Tunnel hat es Stau wegen einem Pannenfahrzeug. Der rechte Fahrstreifen ist blockiert. Zu Triengen hat es einen Unfall gegeben. Zwischen Steinbärenstrasse und Rössliweg gibt es in beide Richtungen Verkehrsbehinderungen, wechselseitige Verkehrsführung. Auf der A1 Richtung St. Gallen hat es einen Unfall gegeben zwischen Zürich Nord und Zürich Ost. Dort jetzt Stau. Dann weiter Stau auf der A2 Richtung Gotthard zwischen Emmen Nord und dem Rüssport-Tunnel. Etwa 10 Minuten mehr müsst ihr dort einrechnen. Zwischen Buchs und dem Selisberg-Tunnel weiter in Fahrt Richtung Gotthard haben wir Stau wegen Bauarbeiten. Zeitverlust 10 Minuten. Und dann gerade direkt vor dem Gotthard aktuell 14 Kilometer Stau, 1 Stunde 20 Wartezeit. Für Reisende Richtung Italien wird jetzt alternative Routen über den Simplon und den Gross St. Bernhard oder der Autoverlad Lötschberg angegeben, wenn das für euch geografisch Sinn macht. Die Fahrten Göschenen und Airolo sind gesperrt. Vor dem Gotthard-Südportal haben wir aktuell 4 Kilometer Stau. Die Wetteraussichten für heute und die kommenden Tage jetzt mit Mike Eichmann von Meteo News.
7: Heute Nachmittag ist es recht sonnig mit vor allem noch ein paar Quellwolken über den Bergen. Die Temperaturen die erreichen die Höchstwerte von um die 26 Grad. Und dann in der Nacht auf morgen ist es zunehmend klar. So starten wir dann auch morgen mit viel Sonnenschein in die Dienstag rein. Durch den Tag durch dann erneut ein paar Quellwolken. Und vor allem am Nachmittag dann auch höhere Wolkenfelder. Insgesamt ist aber auch morgen ziemlich sonnig bei Höchstwerten von um die 25 Grad. Ähnlich sonnig ist dann auch am Mittwoch. Das Ganze mit nur ein paar wenigen Wolken und Temperaturen von um die 27 Grad.
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5: Mögt ihr noch ein bisschen zurückschauen und hören auf die Fußball-WM 2026? Mögt ihr auch noch ein bisschen in alten Wunden wühlen? Die gelb-rote Karte gegen Embolo zum Beispiel? Oder wenn wir uns auf die schönen Momente, die tollen Goal beschränken? Wir schauen die ganze WM aus Schweizer Sicht noch im Detail an, in ein paar Minuten im Zentral Sportstudio. Unter anderem mit dem früheren Nazi-Trainer Rolf Ringer oder dem früheren internationalen Spitzenschiri Urs Meier. Und jetzt gibt's Musik von der Katrina and the Waves, wo in den 80er Jahren einen grossen Hit gelandet hat mit dem Song Walking on Sunshine. Und der ein bisschen drauf runter, ist Katrina and the Waves auch noch im Eurovision Song Contest erfolgreich gewesen mit einem weiteren Hit.

0: also der Radiozentral am Montagmittag. Es ist 17 vor 1.
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0: Ja, und das kommt uns spanisch vor, was da passiert ist zum Schluss von der Chuti WM 2026 in New Jersey im grossen Stadion. Und es ist nochmal das grosse Thema jetzt bei uns mit dem Yannick Höhn aus der Sportredaktion. Ich sage in dem Sinn, hola, Yannick.
2: Ja, ich mach mal hola, gehen wir rein in die ganze Sache und stellen natürlich die Frage dazu, ja, wie fällt denn die Schlussbilanz jetzt aus von dieser grossen WM in Nordamerika? Wir haben den ehemaligen Nazi-Trainer Rolf Ringer gefragt und auch ehemaligen FC-Trainer zu dieser Frage und er ist grundsätzlich zufrieden mit dieser WM.
3: Natürlich haben wir ein bisschen viele Teilnehmer gehabt, aber das hat auch ein bisschen Farbe reingebracht und die Völkerwanderungen von diesen Vereinen, von diesen Ländern, die sich nicht so gewöhnt sind, dabei zu sein, Curaçao, Kap Verde etc. Ich glaube, die haben alle für alle Freude bereitet. Das sind schöne Bilder gewesen, schöne Bilder in den grossen Stadien, sehr viele Leute, sehr farblich und vor allem am Schluss, was wichtig ist, der richtige Weltmeister.
2: Spanien sei über das ganze Turnier die beste Mannschaft gewesen und hätte den schöneren Fußball gespielt als der Finalgegner Argentinien. Auch die Schweizer Nazi hätte an der WM sehr gut gespielt. Sie sei absolut verdient bis ins Viertelfinale gekommen, findet der Rolf Ringer.
3: Sie sind gegangen und haben gesagt, sie wären die besten WM-Spieler aller Zeiten. Das muss eine Schweizer Mannschaft zuerst über die Lippen bringen. Wir, die immer ein bisschen bescheiden sind und immer ein bisschen Schiss haben, wenn wir die Erwartungen nicht erfüllen, haben die ganz klar hoch gesteckt, die Ziele, haben die Ziele erreicht. Und es ist immer noch ein kleiner, bitterer Nachgeschmack, weil wir mit dieser gelb-roten Karte da gegen den Imbolo, gegen Argentinien, eben nicht weiss, was wäre möglich gewesen, wenn man hätte 11 gegen 11 fertig spielen können, weil Mannschaft, die Schweizer Mannschaft mit Abstand ja die bessere Mannschaft war auf dem Feld 70 Minuten lang.
2: Apropos gelb-rote Karte gegen den Schweizer Stürmer Brill Embolo im Viertelfinale gegen Argentinien. Ist der Schiedsrichterentscheid wegen einer Schwalbe richtig gewesen oder nicht? Der ehemalige Schweizer Spitzenschiedsrichter Urs Meier antwortet.
4: Der Embolo ist vor dieser Aktion, wirklich Sekunden vorher, ist er gefällt worden von einem argentinischen Spieler. Dann kommt der nächste argentinische Spieler oder, und dann lässt er sich gehen, oder? Und wie er wahrscheinlich gesagt hat, jetzt komme ich schon wieder einen Schlag über, oder? Und wenn man eigentlich das richtig anschaut, hätte man müssen zurückgehen. Man hätte müssen sagen, es ist ein Foul vorher, oder? Und dann hätte man das Foul müssen geben und dann wäre es eben auch kein Schwalbe mehr gewesen.
2: Über alles gesehen, sind die Schiedsrichterleistungen an dieser WM zum Teil sehr gut gewesen, zum Teil aber auch sehr schlecht.
4: Ich glaube, das Problem war, dass wir an dieser Weltmeisterschaft den Schiedsrichter die Weisung gegeben haben, ihr lasst einfach mal laufen. Dass es im Prinzip auch ein Spektakel hätte geben sollen. Ich glaube, das war auch ein bisschen, so, ein bisschen gegen für die Amerikaner gewesen, weil die haben einfach oft ein bisschen das Problem mit dem Fußball. Also es muss mehr Spektakel geben, also lassen wir mehr laufen. Also so kann man in der Schweiz nicht spielen. Man muss das Spiel schon leiten und führen und das ist zum Teil nicht gemacht worden.
2: Vor allem bei der harten Spielweise der Argentinier haben die Schiedsrichter manchmal zu wenig durchgegriffen, findet der Urs Meier. Und vom Fußball gehen wir zum Handball. Der HC Kriens Luzern und sein neuer Cheftrainer Andi Schmid startet heute in die Vorbereitung auf die neue Saison. Es stehen auch mehrere Testspiele auf dem Programm, schreiben die Zentralschweizer in einer Mitteilung. Unter anderem spielen sie gegen Handball Emmen und der BSV Stanz. Weiter nimmt der HC Kriens Luzern auch am Sommercup im österreichischen Hart teil. Das Highlight ist laut dem HC Kriens Luzern das Testspiel gegen Rhein-Neckar-Löwen. Der Match ist dann am 19. August.

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1: Ein Harz hat im Zentraland hüben und drüben auf der A4 Richtung Zürich zwischen Affoltern am Albis und dem Islisberg-Tunnel hat es immer noch Stau. Wegen einem Pannenfahrzeug, das dort war, ist mittlerweile aber nicht mehr im Weg der Stau, aber schon noch. Auf der Kantonstrasse in Triengen wird der Verkehr wechselseitig geführt wegen einem Unfall zwischen der Steinbärenstrasse und dem Röstliweg. Auf der A2 Richtung Gotthard zwischen der Verzweigung Rotsee und dem Rüssport-Tunnel staut der Verkehr ebenso Abstand Süd bis zum Selisberg-Tunnel auf der A2, dort wegen Bauarbeiten. Der Zeitverlust etwa eine Viertelstunde und deutlich mehr Geduld braucht es vor dem Gotthard. Und da geht jetzt die Staulänge sprunghaft auf in den letzten Minuten. Aktuell meldet man uns 16 Kilometer Stau ab Altdorf bis Göschenen. 2 Stunden 40 Wartezeit. Es empfiehlt sich die Alternativroute A9, Simplon, Grosse St. Bernhard oder Autoverlad Lötschberg ins Auge zu fassen. Aus dem Süden, aus der Leventina, 4 Kilometer Stau bis Quinto

0: Mendig Nachmittag, es ist eins.
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2: Ein Unfall legt die wichtigste Ausweichroute zum Gotthardtunnel lahm. Ein ehemaliger Aargauer Kantonsrat soll lebenslang eingesperrt werden und Großbritannien kommt schon wieder ein neuer Premierminister über. Im Nachrichtenstudio, der Anders Albert. Die wichtigste Ausweichroute zum Gotthardtunnel ist derzeit unterbrochen. Nach einem Unfall ist der San Bernardino-Tunnel gesperrt. Autos werden über den San Bernardino-Pass umgeleitet. Lastwagen und Busse müssen auf den Rastplätzen in Campagnola und Hinterrhein warten. Der Unfall passierte heute Morgen kurz vor 10 Uhr. Weitere Informationen will die Kantonspolizei Graubünden im Verlauf des Nachmittags bekannt geben. Vor dem Gotthardtunnel staut sich der Verkehr derzeit auf 17 Kilometern. Die Aargauer Staatsanwaltschaft hat für einen ehemaligen SVP-Grossrat eine lebenslange Freiheitsstrafe gefordert. Er soll mehrere Frauen und eine Minderjährige mit K.O.-Tropfen wehrlos gemacht und sexuell missbraucht haben, berichtet der Tagesanzeiger. Laut der Staatsanwaltschaft wird ihm zudem mehrfach versuchten Mord vorgeworfen, weil sich die Opfer durch die K.O.-Tropfen wiederholt in Lebensgefahr befunden haben sollen. Die Staatsanwaltschaft beantragt zudem eine ambulante, vollzugsbegleitende Behandlung. Der ehemalige Aargauer SVP-Grossrat sitzt seit 2023 in Haft. Es gilt die Unschuldsvermutung. Durch die Hitze verändern sich Schweizer Wälder. Vor allem Laubbäume wie die Buche sterben häufiger ab. Weil Blätter verwelken, verlieren Bäume wichtige Nährstoffe, erklärt Frank Krumm von der Eidgenössischen Forschungsanstalt für Wald, Schnee und Landschaft.
3: Die Bäume fangen oft vor der Krone oben an abzusterben und leben dann unten schon noch weiter. Die Triebe vielleicht auch im Folgejahr nochmal aus. Aber die Buche zum Beispiel ist nicht in der Lage, diese abgestorbenen Teile irgendwie abzutrennen.
2: In Zukunft müssten deshalb hitzeresistentere Bäume gepflanzt werden, damit auch weiterhin die Holzproduktion gesichert ist und der Wald vor Naturgefahren, wie beispielsweise Lawinen, schützen kann. Großbritannien erhält den fünften Premierminister innerhalb von 5 Jahren. Andy Burnham übernimmt ab sofort als Nachfolger von Keir Starmer. Starmer kündigte vor einem Monat wegen schlechter Umfragewerte und Niederlagen seiner Labour-Partei bei Regional- und Kommunalwahlen seinen Rücktritt an. Nun erhält Andy Burnham am Mittag im Buckingham-Palast in London von König Charles den Auftrag, eine Regierung zu bilden. Andy Burnham war zuvor Bürgermeister von Manchester. Er wurde am Freitag zum Vorsitzenden der regierenden Labour-Partei gewählt und wird damit traditionsgemäß Premierminister.
0: Wir haben es gehört, viel Stau vor dem Gotthard. Aktuell 17 Kilometer ab Altdorf bis Göschen steht man. Es wird auch nicht empfohlen, über Kantonsstrasse Richtung Tessin zu fahren oder Richtung Urner Oberland, sondern ja, einfach Geduld braucht es. Oder für die, was geografisch Sinn macht, wird empfohlen über die A9, über Gross St. Bernhard oder ein Auto verlässt Lötschberg Richtung Süden zu fahren. Dann weiteres dazu kommt auf der Kantonsstrasse in Triengen, wird der Verkehr nach wie vor wechselseitig geführt wegen einem Unfall. Und vor dem Gotthard-Südportal, schauen wir dort noch schnell an, steigt die Staulänge aktuell auch an. Wir haben im Moment 5 Kilometer Stau ab Quinto bis Airolo. Das bedeutet etwa 50 Minuten Wartezeit.
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0: Für schönes Wetter muss man nicht Richtung Süden düsen. Man kann es hier finden. Ziemlich sonnig mit Quellwolke heute am Nachmittag im Zentraland. 26 Grad maximal. Die Nacht ist der Sterne klar, auch morgen. Und in den kommenden Tagen, bis und mit Freitag, können wir sagen, grosso modo, viel Sonne mit Quell- oder Schleierwolken. Morgen auch mit ein bisschen Beisen. 25 bis 27 Grad gibt es maximal im Flachland tagsüber.
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2: Trotz späten Anspielzeiten sind die regionalen Public Viewings zufrieden mit der Fußball-WM. Grundsätzlich waren sie gut besucht. Vor allem hat die WM gezeigt, dass die Leute jetzt mitten in der Nacht Lust darauf haben, zusammen einen Match zu schauen. Das sagt Christoph Risi vom Public Viewing auf dem Inseli in der Stadt Luzern.
4: Es hat extrem viele Leute gehabt. Der Abend ist natürlich dank der Schweiz, wo sie weitergekommen ist, ist da recht Emotionen, also auch im positiven Sinne, ja, in der ganzen Schweiz, glaube ich, sind die abgegangen. Und das haben wir auch gemerkt bei uns auf dem Platz, dass wir, ja, es ist ja einmalig eigentlich, dass wir am Abend um 11 Uhr bis am Morgen um 5 Uhr einfach einen Platz pumpenvoll hat mit Leuten, oder, wo eigentlich Nacht zum Tag machen.
2: Beim Final Spanien gegen Argentinien sieht das Public Viewing auf dem Insel in der Stadt Luzern sehr gut besucht gewesen. Der Streit um den Flugplatz Kägiswil geht weiter. Die Flugplatzgenossenschaft Obwalden zieht den Entscheid vom Bundesamt für Zivilluftfahrt Basel weiter als Bundesverwaltungsgericht. Das Basel hat die Umnutzung vom Flugplatz Kägiswil für zivile Luftfahrt letzte Woche abgelehnt. Thomas Geisdörfer, Präsident der Flugplatzgenossenschaft Obwalden, redet von einem Missverständnis. Das Basel meine, dass die Genossenschaft das Beste kleiner machen will.
5: Das ist effektiv falsch. Also wir haben das anders eingegeben. Wir haben sogar auch im Batzl das Gespräch aufgefordert, um das können auch klären, was genau unsere Eingaben sind. Das ist vom Batzl falsch verstanden worden. Und der Hauptantrag, der ist schlussendlich jetzt nur wegen dem Überflugrecht über eine Industrie- und Gewerbezone, die außerhalb von dem Zielperimeter ist, abgelehnt worden.
2: Flugplatzgenossenschaft Obwalden will den ehemaligen Militärflugplatz weiter zivil brauchen, z.B. für die Aus- und Weiterbildung von Pilotinnen und Piloten. Eine zivile Betriebsbewilligung gibt es in Kägiswil schon seit über 50 Jahren. Und die Feuerwehr von der Stadt Luzern schaut auf eine lange Nacht zurück, nach einem Brand im Hotel Continental Park beim Vögeli Gärtli direkt neben dem Bahnhof. Die Einsatzkräfte sind mit einem Grossaufgebot ausgerückt, sagt Marcel Spengler von der Stadt Luzerner Feuerwehr am Einsatzort.
6: Die ersten Kräfte, die dann vor Ort waren, haben dann gesehen, dass es eine starke Rauchentwicklung gibt vom Dach aus. Wir haben aufgrund dessen dann sofort grössere Alarmierungsstufen aufgeboten, mehr Leute auf den Platz geholt. Ich glaube, die Schwierigkeit ist sicher, in der Neustadt sind die engen Verhältnisse und auch die Höhe. Also es ist nicht ganz so gleich wie mit einem Einfamilienhaus. Wir sehen, wir müssen hier mit Hörrettungsgeräten arbeiten, dass wir überhaupt dort hinkommen von außen her und dann natürlich auch von innen. Und das Wichtigste ist natürlich, dass wir das probiert, so in der Größe zu behalten, wie es ist, dass sicher nicht grösser wird.
2: Das Hotel ist komplett evakuiert worden. Beim Einsatz hat sich ein Feuerwehrmann leicht am Arm verletzt. Die Feuerwehr von der Stadt Luzern war mit rund 120 Leuten vor Ort. Unterstützung hat es von der Feuerwehr aus Kriens und Emmen gegeben. Das Gebiet ist für mehrere Stunden grossräumig abgesperrt worden. Brandursache wird jetzt abgeklärt.
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die Band war auch Teil von der Halbzeitshow gestern beim WM-Finale. Coldplay haben wir gehört, hier auf Radio Zentral. Ja, es ist etwa Halbzeit vom Tagesgeschehen. Was erwartet mich da bei uns? Wir dürfen eine grosse Show präsentieren, zum Beispiel mit einem Schweizer Rock-Klassiker. Schon mitten im Sommer, Krokus sprüsset hier bei uns. Dann haben wir einen Disco-Klassiker aus Amerika. Oder wir haben weiter Schweizer Musik von der balladesken Seite. Oder wir hören einen britischen Sir remixed durch eine Amerikanerin. Und so weiter und so fort. Das ist Radio Zentral mit einem kunterbunten Musikmix durch den Montagnachmittag, 20. Juli. Gute Unterhaltung. Jetzt mit einer Hymne aus Italien. Umberto Tozzi und Raffaele Rieffoli.

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Es ist 13:30 Montag Nachmittag. Ihr hört Radio Zentral, das Radio aus dem Herz von der Schweiz für die ganze Innerschweiz, Ausserschweiz, Zürich Oberland, das Glarnerland und so weiter. Speziell schauen wir Richtung Gotthard. Dort staut der Verkehr, er kommt zusammen. Aus halb Europa hat man den Eindruck, wenn man jemanden auf die Autonummern schaut, alle möchten Richtung Süden und speziell via Gotthard, weil es Probleme gibt auf der A13, auf der Nord-Süd-Achse. Darum umso mehr Verkehr jetzt via Urner Oberland Richtung Gotthard. Und da haben wir aktuell 18 Kilometer Stau vor dem Tunnel. 3 Stunden Wartezeit für Leute, die auf Italien möchten, wird empfohlen, wenn das Sinn macht für euch geografisch, über die A9 und den Simplon oder den Gross St. Bernhard unter der Autoverlad Lötschberg als Alternativroute. Weil bis auf Weiteres gibt es noch Probleme auf der A13 über das Bündnerland. Dann auf der Südseite vom Gotthardtunnel stellt sich der Verkehr auch aktuell auf einer Länge von 5 km ab Quinto bis Airolo. Das bedeutet 50 Minuten Wartezeit. Und wir haben noch Meldungen für die Deutschschweiz. Kantonstrasse zwischen der Steinbärenstrasse und dem Rössliweg zu Triengen. Dort wird der Verkehr immer noch wechselseitig geführt wegen einem Unfall. Und wegen Bauarbeiten hat es Stau auf der A2 Richtung Gotthard zwischen Stans Süd und dem Serisberg-Tunnel. Der Zeitverlust dort etwa eine Viertelstunde. Wir wünschen allen, die unterwegs sind, ein gutes Fürschikommen, ein gutes Ankommen, wenn ihr dann am Ziel seid. Oder auch der Weg kann das Ziel sein. Unterwegs begleitet werden wir unter anderem von der Fiction Factory jetzt. Mit einem Hit aus den 80er, Feels Like Heaven.

Moment, Viertel vor zwei. Ihr hört Radio Zentral am Montagnachmittag, wo wir aus verschiedenen Dekaden Musik bieten können. Zum Beispiel vom John Secada aus den 90er. Oder eine Aufnahme von der britischen Legende Eurythmics aus den 80er. Oder Ski Country Music aus den Staaten aus den 70er von der Linda Ronstadt. Wir machen grosse Zeitgümpfe hier musikalisch. Schauen noch mal kurz Richtung Gotthard. Dort braucht es nach wie vor Geduld. Status quo: 18 km Stau vor dem Gotthardtunnel ab Altdorf bis Göschen, Staatenverkehr. 3 Stunden Geduld braucht es für Reisende Richtung Süden. In umgekehrter Richtung 5 km Stau ab Quinto bis Airolo, dort etwa 50 Minuten Wartezeit. Nach wie vor Stau wegen Bauarbeiten haben wir auf der A2 Richtung Gotthard. Eine Viertelstunde Geduld braucht es zwischen Stans Süd und dem Selisberg-Tunnel. Und immer noch wird der Verkehr wechselseitig geführt zu Triengen auf der Kantonsstrasse zwischen der Steinbärenstrasse und dem Rössliweg wegen einem Unfall, der dort vor einer Weile passiert ist.

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5: Es ist Nachmittag um 2, Temperatur im Zentralland, Regischeideck 14 Grad, Andermatt, Meer meldet 19.
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7: Ein Unfall leitet die wichtigste Ausweichroute zum Gotthardtunnel an. In Spanien steigt das Thermometer in den nächsten Tagen auf über 40 Grad und in Großbritannien kommt schon wieder ein neuer Premierminister über. Im Nachrichtenstudio, der André Schelbert. Die wichtigste Ausweichroute zum Gotthardtunnel ist derzeit unterbrochen. Nach einem Unfall ist der San Bernardino-Tunnel gesperrt. Autos werden über den San Bernardino-Pass umgeleitet. Lastwagen und Busse müssen auf den Rastplätzen in Campagnola und Hinterrhein warten. Der Unfall passierte heute Morgen, kurz vor 10 Uhr. Weitere Informationen will die Kantonspolizei Graubünden im Verlauf des Nachmittags bekannt geben. Vor dem Gotthardtunnel staut sich der Verkehr derzeit auf 18 Kilometern. Spanien und Griechenland stehen vor einer neuen Hitzewelle. In Südspanien werden bis zu 44 Grad erwartet, auf Mallorca bis zu 40 Grad. Für Teile Andalusiens gilt die höchste Warnstufe. Auch in Griechenland steigen die Temperaturen auf bis zu 43 Grad. Die Behörden warnen vor Gesundheitsrisiken und einer erhöhten Waldbrandgefahr. Großbritannien erhält den fünften Premierminister innerhalb von 5 Jahren. Andy Burnham übernimmt ab sofort als Nachfolger von Keir Starmer. Starmer kündigte vor einem Monat wegen schlechter Umfragewerte und Niederlagen seiner Labour-Partei bei Regional- und Kommunalwahlen seinen Rücktritt an. Nun erhält Andy Burnham am Mittag im Buckingham-Palast in London von König Charles den Auftrag, eine Regierung zu bilden. Andy Burnham war zuvor Bürgermeister von Manchester, wurde am Freitag zum Vorsitzenden der regierenden Labour-Partei gewählt und wird damit traditionsgemäß Premierminister. Von Großbritannien nach Deutschland. Wer folgt Jens Spahn an der Union-Fraktionsspitze? Das will die Bundestagsfraktion Mitte kommender Woche in einer Sondersitzung entscheiden. Das erfuhr die Deutsche Presseagentur aus Präsidiumskreisen. Ursula Winkler berichtet aus Berlin.
8: CDU-Chef Merz hat ja schon klargemacht, dass er den Posten schnell neu besetzen will. Bei den Spekulationen über die Nachfolge wird am häufigsten Kanzleramt Chefrei genannt. Aber auch etwa CDU-Generalsekretär Linnemann oder Innenminister Dobrindt sind im Gespräch. Gut möglich, dass dann auch das Kabinett umgebildet wird. Vergangene Woche hatten Spahn und sein Ehemann bekannt gegeben, dass sie Eltern eines Sohnes geworden sind, mit Hilfe einer Leihmutter in den USA. Damit umgingen sie ein in Deutschland geltendes Verbot, das Spahn aber in der CDU mitgetragen hat. Am Samstag beugte er sich dann dem Druck und gab seinen Rücktritt bekannt.
5: Nach wie vor 18 Kilometer Stau haben wir vor dem Gotthard gemeldet, Richtung Süden. Ab Altdorf bis Göschenen steht der Verkehr etwa 3 Stunden. Mehr muss man einrechnen, wenn man über die A2 Richtung Tessin reist. Empfohlen wird Alternativrouten über die A9, Simplon, Grosse St. Bernhard oder Elberlad, Lötschberg. Das ist allerdings gerade ganz eine andere Richtung. Wir haben auch vor dem Südportal 5 km Stau noch, aktuell 50 Minuten Wartezeit ab Quinto bis Airolo. Auf der A2 Richtung Gotthard staut es weiterhin ab Buchs bis zum Selisberg-Tunnel wegen Bauarbeiten. Und noch eine Meldung für das luzernische Triengen, Kantonstrasse zwischen der Steinbärenstrasse und dem Rössliweg, wird wechselseitig geführt wegen einem Unfall.
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5: Mike Eichmann schaut mit uns meteorologisch in Zukunft.
10: Heute Nachmittag ist es recht sonnig, mit vor allem aus paar Quellwolken über den Bergen. Temperaturen die erreichen die Höchstwerte von um die 26 Grad. Und dann in der Nacht auf morgen ist es zunehmend klar. So starten wir dann auch morgen mit viel Sonnenschein in die Dienstag. Durch den Tag durch dann erneut ein paar Quellwolken. und vor allem am Nachmittag dann auch höhere Wolkenfelder. Insgesamt ist aber auch morgen ziemlich sonnig bei Höchstwerten von um die 25 Grad. Ähnlich sonnig ist dann auch am Mittwoch, das Ganze mit nur ein paar wenigen Wolken und Temperaturen von um die 27 Grad.
5: Bei uns wird es wärmer und wärmer, Minuten um Minuten, wegen der Musik. Gut, zum Teil ist auch wieder etwas zum Abkühlen drunter, etwas Cooles oder dann eben etwas Hots. Zum Beispiel von der Pink. Oder der U2. Von Albert Hammond. Oder von John Lennon. Und wir starten gerade mit einer Liebeserklärung von einer Kanadierin namens Joan Jett. Einer Liebeserklärung an Rock'n'Roll.
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jeder Hand hat jedes Kaliber gehabt, um einen Auftritt zu machen. Gestern Abend in New Jersey im riesigen Stadion. In der Halbzeitshow vom WM-Final war eine Premiere, dass es eine Halbzeitshow gegeben hat, so ein bisschen wie beim Super Bowl, wo man in Amerika gut kennt. Eine amerikanische Tradition, also, die Einzug gehalten hat an der FIFA Fußball Weltmeisterschaft, die jetzt Geschichte ist für die einen. Oh, zum Glück ist sie durch, die WM. Andere haben jetzt vielleicht schon ein bisschen Wehmut und müssen 4 Jahre warten, bis es wieder eine WM gibt. Oder nicht so lange. Auf einen super Fußball, den es auch hier bei uns in der Schweiz gibt. Die Saison, die geht gleich los. Apropos U2, die Männer sind aktiv rund um Bono. Zum Beispiel kann man auf der Homepage ein Video anschauen, das sie in Mexico City aufgenommen haben. Street of Dreams, eine neue Single von der U2. Und die gute Nachricht für alle Fans, Album Release This Year. Das Jahr gibt es eine neue CD oder ein digital downloadbares Album von der Rocklegende aus Irland, U2. Immer noch aktiv. Und jetzt geht es bei uns weiter mit einer Band, die nicht mehr aktiv ist, aber einmal eine verrückte Ziele in die Welt rausgeschickt hat. Video killed the radio star. 1979 war das. Damals, mal, wo Video, Musikvideos aufgekommen sind und, ja, das Leben von den Radioleuten ein bisschen schwer gemacht haben. Die müssen um ihren Job fürchten. Aber wir können an dieser Stelle sagen, das Radio hat überlebt und die Buckles, die gibt es nicht mehr. 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

0: heisst nicht etwa, dass es im südlichen Kalifornien nie sollte regnen und aussinnig trocken wäre, sondern dass, wenn es regnet, dass es dann schüttet. Das singt Albert Hammond in dem Klassiker aus den 70er, gehört auf Radio Zentral um 14:30 Uhr. Montagnachmittag mit Verkehrsproblemen und jetzt einer Gefahrenmeldung. Auf der A14 Richtung Luzern hat es Gegenstände auf der Fahrbahn zwischen Buri, Buchrein und dem Rathausentunnel. Achtung, auf der A14 Richtung Luzern zwischen Buchrein und dem Rathausentunnel hat Gegenstände auf der Fahrbahn. Dann nach wie vor wechselseitige Verkehrsführung zu Triengen zwischen der Steinbärenstrasse und dem Rössliweg wegen einem Unfall, der dort passiert ist. Und wegen Bauarbeiten hat es aktuell Stau zwischen Buchs und dem Selisberg-Tunnel, fahrt Richtung Gotthard auf der A2. Und wir bleiben gerade auf der A2, weil weiter oben im Kanton Uri, da hat es vor dem Gotthard-Tunnel 18 Kilometer Stau, das heisst weit zurück. Ab Altdorf bis Göschen steht der Verkehr, der Zeitverlust etwa 3 Stunden oder mehr. Für Reisende auf Italien wird empfohlen, über die A9 und den Simplon, den Gross St. Bernhard oder der Autoverlad Lötschberg zu fahren. In die umgekehrte Richtung deutlich weniger, aber auch Stau. Ab Quinto bis Airolo werden 5 Kilometer gemeldet.
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0: Musikalisch gehen wir jetzt seit den 80er Jahren, wo wir auf der politischen Ebene von einer deutsch-amerikanischen Freundschaft geredet haben. Und in der Musikwelt der Jösi Prokopetz, der Manfred oder Freddy Tauchen, zusammen mit der Annette Humpe und der Inga Humpe, das deutsch-österreichische Feingefühl, kurz DÖF, produziert hat. Ein Album mit dem Titel ist 1983 rausgekommen. Darauf auch der Single-Hit «Kodo», «Düse im Salzenschritt».
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haben wir gehört auf Radio Zentral. Es war Viertel vor drei gewesen. Der Motor ist gestartet. Alle sind an Bord. Das Gepäck auch für die Ferien in Richtung Süden. Dann ist man auf der Autobahn und kommt nicht vom Fleck. Aktuell der Fall. Alle Jahre wieder, immer etwa mal vor dem Gotthard. Noch speziell im Moment, weil es auf der A13 Probleme gibt, auf der Alternativroute für den Süden. Im Moment haben wir 18 Kilometer Stau ab Altdorf bis Göschen Richtung Süden. 3 Stunden Geduld braucht das für Reisende Richtung Italien, wird empfohlen via TA9, der Simplon und der Gross St. Bernhard oder der Autobahnverlad Lötschberg zu reisen. Denn aktuell nach wie vor Problem zu Triengen. Der Verkehr wird wechselseitig geführt auf der Kantonstrasse wegen einem Unfall. Und auf der Südseite vom Gotthard, da haben wir 5 Kilometer Stau Richtung Norden, ab Quinto bis Airolo.

möchten dir kurz Carlos Santana zu seinem Geburtstag gratulieren. Heute gibt es Gelegenheit. Er hat einen fast runden Höhe. Gut, ich nehme nicht an, dass er gerade im Radio Zentral hören ist. Wenn schon, dann hat er seine helle Freude. Weil wir spielen das Geburtstagskind Carlos Santana in ein paar Augenblicken. Es ist einfach noch die Frage, mit welchem von seinen Songs vom Gitarrenheld, ursprünglich aus Mexiko. Es gibt ganz viel zur Auswahl. Wo sind Santana-Fans im Zentralland? Meldet euch mit einem Musikvorschlag. Sagt uns, welchen Santana-Klassiker also wir hier einspielen können auf Radio Zentral. Verbunden mit der ganzen Musikwelt von früher bis heute, rund um den Globus und ganz zentral hier aus dem Herz der Schweiz raus, schicken wir jetzt auch den Phil Collins am Schlagzeug und am Mikrofon mit dem Song «Two Hearts». Gute Unterhaltung.

0: Wir haben Nachmittag um 3 bei 23 Grad zu Oberägeri. 25 messen wir die Sonne.
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2: Der Mutterschaftsurlaub soll fast verdoppelt werden. In Spanien steigt das Thermometer in den nächsten Tagen auf über 40 Grad und Marokko bereitet sich auf die nächste Fußball-WM vor. Im Nachrichtenstudio, André Schnellert. Schweizer Mütter sollen künftig Anspruch auf 6 Monate Mutterschaftsurlaub haben. Das fordert eine Petition, die heute mit rund 111.000 Unterschriften bei der Bundeskanzlei eingereicht worden ist. Initiantin Melanie Sulzer begründet ihre Forderung mit der Gesundheit von Mutter und Kind sowie einer besseren Vereinbarkeit von Familie und Alltag.
3: Es braucht einfach mehr Zeit für die Mütter, für das Kind, für die Bindung aufzubauen, für die Nähe und die Entwicklung, die ein Kind macht, dass man das nicht verpasst.
2: Heute beträgt der gesetzliche Mutterschaftsurlaub 14 Wochen. Eine Petition hat keine rechtliche Wirkung. Nun befassen sich die zuständigen Behörden mit der Forderung. Nach der Fußballweltmeisterschaft ist vor der WM. Gastgeber Marokko will seine Hotelkapazitäten vor der Weltmeisterschaft 2030 um einen Fünftel ausbauen. 60.000 zusätzliche Betten sollen bis zum Beginn des Turniers entstehen, sagte die Tourismusministerin gegenüber der Nachrichtenagentur Reuters. Die Regierung investiert laut eigenen Angaben umgerechnet über 16 Milliarden Franken in den Ausbau von Schienen, Straßen, Flughäfen und Stadien. Marokko ist gemeinsam mit Spanien und Portugal Gastgeber der nächsten WM. Spanien und Griechenland stehen vor einer neuen Hitzewelle. In Südspanien werden bis zu 44 Grad erwartet, auf Mallorca bis zu 40 Grad. Für Teile Andalusiens gilt die höchste Warnstufe. Auch in Griechenland steigen die Temperaturen auf bis zu 43 Grad. Die Behörden warnen vor Gesundheitsrisiken und einer erhöhten Waldbrandgefahr. Großbritannien erhält den 5. Premierminister innerhalb von 5 Jahren. Andy Burnham übernimmt ab sofort als Nachfolger von Keir Starmer. König Charles III. Beauftragte Andy Burnham mit der Regierungsbildung. Philipp Detlefs berichtet aus London.
4: Andy Burnham gilt als neue Hoffnung der Labour-Partei. Der frühere Bürgermeister von Manchester soll 2 Jahre nach dem Wahlsieg von Vorgänger Starmer die politische Wende schaffen. Auf den neuen Premier warten viele Probleme. Eine schwache Wirtschaft, Wohnungsnot, hohe Energiekosten und wachsende soziale Ungleichheit. Burnham kündigte mehr staatlichen Einfluss bei Wasser, Energie, Wohnungsbau und Nahverkehr an und versprach, die politische Macht stärker auf die Regionen zu verteilen. Eine Rückkehr Großbritanniens in die Europäische Union schließt auch Andy Burnham. Aus.
0: Verkehrsinfos um 3 ab 3 auf der A2 Richtung Gotthard haben wir 18 km Stau nach wie vor. Ab Altdorf bis Göschenen braucht ihr etwa 3 Stunden mehr. Die Alternativroute wird empfohlen A9 Simplon, Grosse St. Bernhard oder Autoverlad Lötschberg. Auf der A13 via San Bernardino haben wir aktuell auch noch Verkehrsbehinderungen. Auf der A2 Richtung Norden zwischen Quinto und Airolo hat es 5 km Stau wie gehabt, 50 Minuten Wartezeit. Und es ist auch nicht empfohlen, über Gotthardstrasse zu fahren zwischen Erstfeld und Göschenen. Gibt es in beide Richtungen auch Verkehrsbehinderungen. Und man sollte hier das Urnerland nicht übermässig noch überlasten, wenn man auf Gotthardstrasse ausweicht statt auf die Autobahn.
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0: Viel Sonnenschein mit Wolken, das ist das Programm ja fast für die ganze Woche. Hier Kurzfassung. Heute recht sonnig mit ein paar Quellwolken am Nachmittag, maximal 26 Grad. Die Nacht wird sternenklar. Morgen Dienstag wieder recht sonnig mit Schleier und Quellwolken bis zu 25 Grad. In der Nacht kühlen es ab auf etwa 13 Grad. Wir haben heute ein bisschen Wind aus Norden und auf den Bergen schwachen West- bis Nordwestwind. Morgen im Mittelland ein bisschen Beisen und auf den Bergen wieder West- bis Nordwestwind. Mittwoch bis Freitag trotz ein paar Wolken viel Sonnenschein, 25 bis 27 Grad. auch in dieser Stunde mit einer kunterbunten Musikmischung. Da wollen wir nichts Frisches anfangen, sondern euch grosse Hits präsentieren, zum Beispiel von Patent Ochsner, von der Whitney Houston, von Lenny Kravitz oder jetzt gerade von Bruce Springsteen. Da ist Dancing in the Dark vom Boss.
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0: Ihr hört Radio Zentral am Montag Nachmittag, es war Viertel ab 3 gewesen. Nochmal schnell einen Blick auf den Radar. Ein bisschen mit Befürchtungen. Ja, es gibt da wieder etwas zu aktualisieren. Jawohl, aber im guten Sinn. Für die A2 Richtung Süden. Wir haben immer noch 18 Kilometer Stau vor dem Gotthard. 3 Stunden Wartezeit oder mehr. Aber jetzt wird auch wieder die Umleitung via A13, San Bernardino-Tunnel, empfohlen. Dort hat man folgedessen können die Unfallstelle räumen und es wird nicht mehr alles über einen Pass übergeschickt. Also San Bernardino-Tunnel ist wieder offen. Oder für Reisende Richtung Italien wird auch empfohlen über die A9, Simplon, Grosse St. Bernhard oder der Autoverlad Lötschberg zu fahren. Aus dem Süden Richtung Norden haben wir 5 Kilometer Stau ab Quinto bis Airolo vor dem Gotthardtunnel. 50 Minuten Geduld braucht es dort. Und dann ist ein Geburtstagskind rum. Ja, nicht in der näheren Umgebung, aber zu Amerika ist er daheim und zu Las Vegas hat er in den kommenden Monaten wieder einen Haufen Auftritt. Seine Musik tönt unter anderem so. Und er ist sehr beliebt, auch in unseren Gefilden. Heute wird er 79, der Carlos Santana.
1: Hier ist der Roger von Rhein. Wenn ihr etwas hören wollt von Santana, kommt man natürlich aus erster Sinn Black Magic Woman. Schönes Grüßchen von Rhein.
0: Merci vielmals für den Vorschlag. Oder einen weiteren, der Guido Schibig von Steinen schreibt, Samba Pati vom Santana wäre mein Favorit. Ein Gruß aus Steinen. Ja, wir haben Qual der Wahl. Es gibt einen Haufen Aufnahmen vom Carlos Santana ab Konserven und es kommen laufend frische auch dazu. Oder zum Beispiel auf seiner Homepage, da promotet er Musik von der Cindy Blackman Santana mit der Single «The Message is Love». L-O-V-E, ein Wort, das gross geschrieben wird beim Carlos Santana. In all seinem Werk immer wieder im Hinterkopf für die Liebe, für das Verständnis zwischen den Menschen einstehen und das auch mit den 6 Seiten von seiner Gitarre. Wir hören, wie die klingen können, begleitet durch Orgeln, Rhythmusgruppen, Congas. Da ist der Klassiker Samba Pati von der ganz feinen, epischen Sorte.

0: An der Radio können wir durchgehen, dass es immer noch 18 Kilometer Stau hat vor dem Gotthard ab Altdorf bis Göschenen steht Blechlawine. Der Zeitverlust 3 Stunden. Unser Techniker ist gerade im Studio und schüttelt den Kopf. Er ist auf dem Weg Richtung Feierabend, aber in eine andere Richtung. Nicht Richtung Gotthard, empfiehlt sich Alternativroute über eine A13 San Bernardino oder über die A9 für die, die noch weiter Richtung Süden wollen, nach Italien, über eine Simplon und der Grosshank Bernhard oder der Autoverlad Lötschberg. Vor dem Gotthard im Moment Eis gestunk. Dann haben wir auch auf der Gotthardstrasse zwischen Erspfeld und Göschenen in beide Richtungen zu viel Blech unterwegs. Man muss auch dort mit grossem Zeitverlust rechnen. Und aus der Leventina Richtung Unterland braucht es 50 Minuten Geduld, 5 Kilometer Wartezeit ab Quinto bis Airolo. So hat es gestern Abend zum Beispiel das New Jersey im grossen Stadion können tönen oder zu Madrid oder zu Barcelona, zu Malaga oder auch in Brunnen. Die spanischen Fußballfans haben den zweiten WM-Titel gefeiert. Und ein bisschen speziell zu Brunnen, gerade neben der Tapas-Bar, ist im Restaurant Stauffacher ein Haufen argentinische Fans am Schauen. Und wir hören ein paar Reaktionen aus beiden Lagern jetzt da gestern, respektive heute am frühen Morgen, kurz nach dem Schlusspfiff, nach Mitternacht.
1: Muy bien, muy bien. Ha jugado muy bien España. Muy bien. Todo el torneo ha jugado perfecto. Sí, se merece lo que el triunfo.
2: Also man hat immer gesagt, Spanien war die beste Mannschaft im ganzen Turnier. Es ist hochverdient, dass sie jetzt Weltmeister geworden sind. Wir sind happy, es war total ein super Match.
3: Also ich gucke gerne deren Fußball, so. Es ist schon unterhaltsam und ja, die machen das schon ganz gut.
4: In dem Finale waren sie auf jeden Fall verdient, der Sieger, ja.
5: Ja, eigentlich schon. Sie haben eigentlich alles gemacht für Spiele und schlussendlich ja, sind sie eigentlich verdient, ja.
2: Jetzt geht eine lange Zeit mit Fußball-WM zu Ende. Kommt jetzt gerade eine kleine Leere?
5: Nein, nächsten Samstag ist schon wieder FC Luzern gegen Thun. Für uns in der Schweiz geht Fußball schon wieder weiter. Einfach im kleineren Rahmen natürlich.
0: Das ist doch eine gute Devise. Und für Radio Zentral geht es auch weiter. Wir übertragen den natürlich gerne wieder live aus den Stadien hier in der näheren Umgebung.

Der Eros Ramazzotti haben wir gehört, hier auf Radio Zentral am mittlerweile 16, oder? Muss genauer anschauen. 15.47, 13 Minuten noch bis zu den nächsten Nachrichten an dem Montag Nachmittag, am Tag 1 nach der Fußball-Weltmeisterschaft. Dem riesen Event in Übersee. Aber auch bei uns läuft so einiges. Nicht nur auf den Fußballrasen, die jetzt wieder bespielt werden. In der Super League und in der Challenge League geht die Saison schon los, diese Woche. Unter anderem dann auch mit dem Match FC Luzern gegen FC Thun und auch in der unteren Liga. Da wird dann Kriens wieder mitmischen in der Challenge League. Wir freuen uns auf viel spannenden Fußball hier bei uns umeinander. Aber auch auf den grossen Wiesen der Festivals. Da wird gespielt. Auf der ganz grossen Bühne von Nyon zum Beispiel in der Westschweiz. Das ist das legendäre Paleo-Festival wieder in den Startlöchern. Morgen geht es los. 200 Konzerte wird es geben in den kommenden 6 Tagen. Erwartet werden 230.000 verkaufte Billette zu Durchschnittspreisen zwischen 70 und 90 Franken. Über 5.000 freiwillige Helferinnen und Helfer sind im Einsatz und es wird geschätzt, dass etwa 40 Millionen Umsatz erwirtschaftet wird für die Region. Also wirklich ein riesen Festival, das übrigens seit einem Vierteljahrhundert immer wieder ausverkauft ist. Ja, es braucht auch einen Haufen Zuschauerinnen und Zuschauer, dass es rentiert, weil so ein Festival zu organisieren, das ist nicht ganz günstig. Ja, schon nur, wenn man 200 Konzerte organisiert. Da sind grosse Namen, internationale, wie Katy Perry zum Beispiel, Mochiba, Bob Sinclair dabei oder dann auch Sass aus französischsprachigen Landen, sehr beliebt, hört man eben auch auf Radio Zentral. Und die Frau, die wir hier jetzt noch ganz jung hören, die ist dann am

Samstagabend auf der Grand Seine, auf der grossen Bühne, die Vanessa Paradis. Da hören wir sie mit dem Song «Jean le Taxi». Und bevor das Taxi abfahrt von der Vanessa Paradis, nochmal kurz ein Blick auf die Strasse im Sendegebiet. Da ist der Gotthard, das neuralgische Nadelöhr. 18 Kilometer Stau hat es immer noch. Ab Altdorf bis Göschenen steht man. 3 Stunden Zeitverlust wird angegeben. Und es wird empfohlen, jetzt wieder über die A13 und den San Bernardino ins Dessin zu reisen und nicht Gotthard-Route zu nehmen. Auf der Gegenseite, in der Leventina, hat es 5 Kilometer Stau ab Quinto bis Airolo. Und jetzt, Mesdames et Messieurs, Vanessa Paradis, ihr hört Radio Zentral. Ebenfalls eine grosse Bühne für Künstlerinnen und Künstler aus nah und fern.

0: Morgen, Nachmittag um 4 Uhr bei 23 Grad Sennetbürgen, 21 Grad haben wir zu Elm.
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2: Der Mutterschaftsurlaub soll fast verdoppelt werden. Der Zucker Baustoffkonzern Sika soll Preise abgesprochen haben. Marokko bereitet sich auf die nächste Fußball-WM vor. Im Nachrichtenstudio, André Schaubert. Schweizer Mütter sollen künftig Anspruch auf 6 Monate Mutterschaftsurlaub haben. Das fordert eine Petition, die heute mit rund 111.000 Unterschriften bei der Bundeskanzlei eingereicht worden ist. Initiantin Melanie Sulze begründet ihre Forderung mit der Gesundheit von Mutter und Kind sowie einer besseren Vereinbarkeit von Familie und Alltag.
3: Es braucht einfach mehr Zeit für die Mütter, für das Kind, für die Bindung aufzubauen, für die Nähe. Und die Entwicklung, die ein Kind macht, dass man das nicht verpasst.
2: Heute beträgt der gesetzliche Mutterschaftsurlaub 14 Wochen. Eine Petition hat keine rechtliche Wirkung. Nun befassen sich die zuständigen Behörden mit der Forderung. Die EU-Kommission wirft dem Schweizer Bauchemiekonzern Sika und mehreren weiteren Herstellern Preisabsprachen vor. Nach Angaben der Wettbewerbshüter sollen die Unternehmen bei Zusatzstoffen für Zement, Beton und Mörtel Preise abgesprochen haben. Sika erklärte, der Konzern kooperiere mit den Behörden. Die betroffenen Unternehmen können sich nun zu den Vorwürfen äußern. Bestätigen sich diese, drohen Geldbußen von bis zu 10% des weltweiten Jahresumsatzes. Nach der Fußball-Weltmeisterschaft ist vor der WM. Gastgeber Marokko will seine Hotelkapazitäten vor der Weltmeisterschaft 2030 um ein Fünftel ausbauen. 60.000 zusätzliche Betten sollen bis zum Beginn des Turniers entstehen, sagte die Tourismusministerin gegenüber der Nachrichtenagentur Reuters. Die Regierung investiert laut eigenen Angaben umgerechnet über 16 Milliarden Franken in den Ausbau von Schienen, Straßen, Flughäfen und Stadien. Marokko ist gemeinsam mit Spanien und Portugal Gastgeber der nächsten WM. Der Waldbrand bei der spanischen Hauptstadt Madrid wird immer grösser. Das Feuer nordöstlich von Madrid breitet sich weiterhin rasant aus. Nach Angaben der Behörden sind inzwischen rund 26.000 Hektaren Land verbrannt, mehr als die Fläche des Kantons Zug. Rund 1.200 Menschen mussten ihre Häuser verlassen. Auch in Südfrankreich kämpfen die Feuerwehren gegen mehrere Brände. Zudem wird in den nächsten Tagen in Spanien, Frankreich und Griechenland eine neue Hitzewelle erwartet.
0: Börsendaten vom Montagnachmittag. Wir haben den Swiss Market Index an der Zürcher Börse 0,75% im Minus. Der deutsche Aktienindex ist 0,2% im roten Bereich. Der Dow Jones notiert 0,1% im Minus. Ein Euro wird gehandelt für 92 Rappen und der US-Dollar für 81. Verkehrssituation im Zentraland unverändert vor dem Gotthard. 18 Kilometer Stau. Der Zeitverlust etwa 3 Stunden. Es wird empfohlen, über die A13 und das San Bernardino ins Tessin zu reisen. Oder für Reisende auf Italien noch weiter runter, wird empfohlen, über die A9 und den Simplon und den Gross St. Bernhard oder der Autoverlad Lötschberg zu reisen. Vor dem Gotthard Südportal haben wir 5 Kilometer Stau ab Quinto bis Airolo. Der Zeitverlust 50 Minuten.
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0: Der Petrus meint es gut mit denen, die draussen unterwegs sind. Die Ausflügler zum Beispiel, die haben ein paar Quellwolken. Vor allem in den Bergregionen, aber sonst viel Sonnenschein. In der Nacht sternenklar und morgen am Dienstag wieder recht sonnig mit Schleier und Quellwolken. Es kühlt abends auf etwa 13 Grad in der Nacht auf morgen. Und morgen erwarten wir wieder um die 25 Grad mit ein bisschen Beisen im Mittelland. Wie es weiter aussieht, wie wir die ganze Woche planen könnten, das erfahren wir etwa um 20 ab im Wettertalk.
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2: Im Studio Mark Zimmermann. Gäste vom Stadtluzerner Hotel Continental können wieder zurück in ihre Zimmer. Laut dem Hoteldirektor Alessandro Pedrazzetti sei beim Estrichbrand nur der Gebäudeteil vom Hotel Park zu Schaden gekommen. Der Gebäudeteil vom Hotel Continental, der auch das Restaurant drin ist, ist ab heute wieder offen. Gestern haben sich mehrere Luzerner Hotels solidarisch gezeigt, sagt Roman Omlin, Vorstandsmitglied der Luzerner Hotel.
5: Wir haben wie im Chat von den Vorstandsmitgliedern von Luzern Hotels uns ein bisschen koordiniert und unter uns abgesprochen, wer wie viele Zimmer allenfalls könnte anbieten. Und dann haben wir den Kontakt zum Hotel Continental Park aufgenommen und ihnen einfach das Angebot gemacht und einfach unsere Hilfe angeboten, wenn sie etwas brauchen, dass sie sofort auf uns tun könnten kommen.
2: Mit einem grossen Aufgebot hat die Feuerwehr gestern den Brand im Stadtluzerner Hotel Continental gelöscht. Dabei hat sich ein Feuerwehrmann am Arm verletzt. Im Zuger Kantonsspital hat es heute einen Einsatz von der Chemiewehr gegeben. Ein Kanister mit einem speziellen Desinfektionsmittel ist ausgelaufen. Das Mittel hat Säure drin gehabt. Wegen der Dämpfe, die es beim Vorfall gegeben hat, hat sich ein Mitarbeiter leicht verletzt, schreiben Zuger Strafverfolgungsbehörden. Passiert ist es wahrscheinlich, weil jemand unvorsichtig war mit dem Kanister. Im Kanton St. Gallen macht Trockenheit vor allem auf den Alpen in der Region Zürichsee-Linz arbeiten. Zum Teil muss das Wasser schon mit Helikopter auf die Alpen transportiert werden. Zwei Mitglieder vom St. Galler Kantonsrat verlangen darum in einem Vorstoss, dass klar geregelt wird, wer in solchen Notlagen den Wassertransport koordiniert und welche Unterstützung betroffene Leute auf den Alpen bekommen. Laut einem Bericht vom Kanton St. Gallen gehört die Region Zürichsee-Lind zu den Gebieten, wo es in trockenen Sommern häufig zu wenig Wasser gibt. Und zu Kaltbrunn ist ein Autofahrer vor einer Polizeikontrolle geflüchtet. Passiert ist es gestern Nachmittag. Die Polizei hat vor Ort bemerkt, dass der 41-jährige Mann ohne gültigen Fahrausweis unterwegs war, sagt Milo Frey, Mediensprecher der Kantonspolizei St. Gallen. Nachher sei der Mann davon gefahren.
6: Die Verfolgung hat dann über Zeughausstrasse und Lindenstrasse geführt, wo dann der Autofahrer in einen Metallgeländer hineingeprallt ist und schlussendlich mit der Front die Mauer durchbrochen hat und in einer Hausfassade zum Stillstand gekommen ist. Nachdem das Auto dann die Stützmauer durchbrochen hat und in der Hausfassade zum Stillstand gekommen ist, haben sich beide Fahrzeuginsassen versucht, zu Fuß von der Unfallstelle zu entfernen. Am Beifahrer ist das gelungen. Der 41-jährige Fahrer allerdings, der hat man vor Ort zurückhalten.
2: Der 41-jährige Mann hat sich leicht verletzt und ist als fahrunfähig eingestuft worden. Er hat eine Blut- und Urinprobe müssen abgeben.
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0: Und da gehen wir ins Jahr 1989, wo dieser Song hier in der Schweizer Hitparade weit vorgestürmt ist. Am Mikrofon die legendäre Tina Turner.

Gestern war ich auf der grossen Welt vor dem WM-Final in New Jersey, vor dem Tor von New York City, hat er gesungen, zusammen mit Laura Pausini und Nicole Scherzinger. So hat das tönt mit dem Robbie Williams und seinen zwei Damen, die ihn flankiert haben. Bevor er geshootet worden ist, in der ganz, ganz grossen Arena, wo die ganze Welt zugeschaut hat. Und der Robbie Williams, mittlerweile mit grauen Haaren, hat sich dann auch noch erlaubt, in eine Fernsehrunde reinzuplatzen, wo Jürgen Klopp dabei war. Und er hat ihn gefragt, ob er jetzt dann etwa Deutschland-Trainer werde. Geschichten sind geschrieben worden während der Fußball-WM 2026. Wir schreiben die Geschichte weiter und wollen wissen, was der Petrus vorhat in den kommenden Tagen. Gerade nach einem Song von der Pat Benatar hören wir den Wetter.

0: Ich höre jetzt Zentralinfo vom Montagnachmittag, 20. Juli. Wir haben 20 ab 4.
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0: Mit Mike Eichmann von Meteo News. Hallo Mike.
2: Hoi Christian, hallo.
0: Ich schaue hier auf eure Homepage von den Meteorologen von Meteo News. Da ist ein schönes Bild mit einem fast stahlblauen Himmel, einer Kille im Vordergrund und einer Bergregion und darunter steht eine ganz normale Sommerwoche. Mit Temperaturen, wo man nicht mehr so verrückt schwitzen von aussen, wo es heute auch keine gröberen Niederschläge gegeben hat, als das ganz Normale, die glaube viele sehr willkommen heissen.
2: Ja, es ist so, also die meisten Leute haben lieber so 25, 26 Grad als 35 oder 36 Grad, wie wir es da ja auch schon gehabt haben. Und es ist auch normal, also es ist jetzt, wenn man jetzt ein bisschen zurückschaut, in der Vergangenheit sind das eher so Sommer gewesen mit solchen Temperaturen. Und das ist so eine klassische Woche, wenn man es eben vielleicht vor ein paar Jahrzehnten gehabt haben, wo es dort normal war. Mit Temperaturen jeweils so um die Sommermarke von 25 Grad, vielleicht einmal ein Grad höher, zwei, dann vielleicht auch mal ein Grad tiefer. Und das ist jetzt eigentlich so ein bisschen das gleiche Wetter, wie wir jetzt heute gehabt haben, werden wir dann eigentlich auch bis und mit inklusive Freitag haben. Also recht sonnig im Grundsatz und ein paar Quellwolken über den Bergen. Morgen vielleicht auch am Nachmittag mal ein bisschen ausdehntere höhere Wolken, dann vor allem gegen Osten zu. Und die Temperaturen habe ich angesprochen, eben so um die 25 Grad.
0: Was auch bedeutet, dass in der Nacht durchaus mal frisch werden kann, gerade für alle Zeltlager, die vielleicht auch in höheren Regionen sind. Ja, da muss man schon wieder ein Jäckchen dabei haben oder einen guten Schlafsack.
2: Ja, das ist definitiv so. Es ist nicht mehr so warm in der Nacht. Also die Temperaturen, sagen wir jetzt mal im Mittelland, werden so zwischen etwa 12 und 14 Grad sein, jetzt in der ganzen Woche eigentlich. Und wenn man halt hoch oben ist, dann kann es entsprechend kühler werden. Und dann empfiehlt sich schon, dass man da gut eingepackt ist, weil bei der Nacht ist auch die Körperfunktion ein bisschen runtergefahren und dann hat man schnell mal kalt.
0: Mike, du hast angesprochen, bis mit dem Freitag kann man mal die Hand ins Feuer legen. Da wird es nicht eine grosse Änderung geben am Wettercharakter. Darüber aus wagst du schon zu schauen.
2: Ja, es gibt auch einige Modelle, die jetzt da so ein bisschen einen Konsens haben, dass dann im Laufe vom Samstag oder spätestens halt in Nacht auf den Sonntag dann von Westen eine Kaltfront kommt. Darum muss man wahrscheinlich jetzt nicht der grösste Prophet sein, wenn man sagt, dass dort wahrscheinlich dann ein bisschen eine Wetterumstellung gibt. Natürlich im Detail kann man das jetzt noch nicht sagen, es ist erst Montag. Aber es ist schwarz, nicht, dass dann das Wochenende wahrscheinlich nicht mehr gleich eitel Sonnenschein ist jetzt wie der Tag davor. Temperatur am Samstag wahrscheinlich nochmal ähnlich hoch. Vielleicht geht es auch nochmal knapp gegen die 30 Grad. Das ist durchaus möglich vor dieser Front. Es kommt ein bisschen aufs Timing dann genau an. Und dann am Sonntag wird es dann wahrscheinlich ein bisschen kälter werden oder man muss sagen, weniger warm, kalt ist es auch dann nicht. Und eben die Niederschläge, die es dann wahrscheinlich wird gehen am Wochenende, die sind sicher willkommen. Vielleicht ist das Timing jetzt mit dem Wochenende für die meisten Leute nicht optimal, aber die Natur nimmt den Regen, ob es dann am Samstag kommt oder am Mittwoch.
0: Und wir nehmen die Informationen zur Kenntnis. Merci vielmals, Mike Eichmann von Meteo News.
2: Sehr gerne, einen schönen Abend. Ciao, ciao.
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2: Wir haben 16:30.
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4: Im Nachrichtenstudio Randi Schelbert. Die EU-Kommission wirft dem Schweizer Bauchemiekonzern Sika und mehreren weiteren Herstellern Preisabsprachen vor. Nach Angaben der Wettbewerbshüter sollen die Unternehmen bei Zusatzstoffen für Zement, Beton und Mörtel Preise abgesprochen haben. Sika erklärte, der Konzern kooperiere mit den Behörden. Bei einem Badeunfall im Moossee in Moosseedorf ist ein Mann ums Leben gekommen. Der 62-Jährige sei beim Schnorcheln in eine Notlage geraten, teilt die Kantonspolizei Bern mit. Warum sei noch unklar. Trotz sofortiger Hilfe von Drittpersonen und den Rettungskräften starb er noch vor Ort. Der Waldbrand bei der spanischen Hauptstadt Madrid wird immer grösser. Das Feuer nordöstlich von Madrid breitet sich weiterhin rasant aus. Nach Angaben der Behörden sind inzwischen rund 26.000 Hektar Land verbrannt, mehr als die Fläche des Kantons Zug. Rund 1.200 Menschen mussten ihre Häuser verlassen.
2: 18 Kilometer lang ist der Stau vor dem Gotthard nach wie vor Richtung Süden. 3 Stunden Wartezeit ab Altdorf bis Göschenen. Es wird empfohlen, via TA 13 San Bernardino ins Tessin zu reisen oder für Reisende Richtung Italien wird Alternativroute via A9 Simplon, Grosse St. Bernhard oder Autoverlad Lötschberg angegeben. Auf der Gotthardstrasse zwischen Erstfeld und Göschenen hat es in beide Richtungen ebenfalls zu viel Verkehr und man muss dort mehr Zeit einrechnen, respektive am besten gar nicht auf diese Strecke gehen. Und jetzt noch ein Update. Wir haben 19 Kilometer Stau auf der A2 vor dem Gotthard. Also es wächst noch ein bisschen weiter. Wir sind noch nicht auf dem Zenit. 5 Kilometer Stau hat es aus dem Süden Richtung Urnerland. Ab Quinto bis Airolo braucht es 50 Minuten Geduld. Und eine Meldung für die A8 Sarne-Hergiswil zwischen Alp nach Süd und der A2-Einfahrt bei der Verzweigung Glopper-Stockitz wegen Verkehrsüberlastung. Wir haben es gehört, der Petrus hat eine stabile Woche bis und mit Freitag für uns vorgesehen. Wir haben tagsüber am 5-26 Grad, viel Sonnenschein mit ein bisschen Quell- oder Schleierwolken, je nach Region. In der Nacht kühlen es ab auf etwa 13 Grad. Diese Wetterlage bleibt bestehen, bis und mit am Freitag.
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0: aus den 70er Jahren mit dem Sound von der Band Sniffener Tears zurück in die Gegenwart. Wir haben Montag, späten Nachmittag im Sommer 2026, wo der Ferienverkehr rollt, respektive steht vor dem Gotthard immer noch 19 Kilometer Stau, über 3 Stunden Zeitverlust ab Altdorf bis Göschenen, fährt Richtung Süden auf der A2. Es wird empfohlen, über die A13 zum Bernardino-Route ins Tessin zu fahren oder auf Italien über die A9, Simplon, Grosse St. Bernhard oder Autoverlad Lötschberg. Auch auf der Gotthardstrasse zwischen Erspfeld und Göschenen hat es in beide Richtungen zu viel Verkehr und man muss mehr Zeit einrechnen. Und aus der Leventina Richtung Urnenland 5 Kilometer Stau ab Quinto bis Airolo, 50 Minuten Wartezeit. Zurück in Deutschschweiz auf der A14 harzt es Richtung Luzern zwischen Buri und der Verzweigung Rotsee im Vierabendverkehr. Dann auf der A8 Richtung Hergiswil ab Alp nach Süd bis zur Verzweigung Lopper haben wir Stop and Go und auf der A2 Richtung Luzern ab dem Lopper bis zum Sonnenbergtunnel stocken es wegen Verkehrsüberlastung. Allen eine gute Fahrt und gute Unterhaltung. Unter anderem mit einem Innerschweizer Liedermacher.
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0: Und das kann er definitiv unterschreiben. Der Paddy Bernhard selber ist er Lehrer und dürfte jetzt vielleicht auch ein bisschen die unterrichtsfreie Zeit geniessen und unseren Ständigen in ein paar Augenblicken, gerade nach der Céline Dion.

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1: Grad meldet Hofdere, 24 Grad haben wir im Moment in Wettischwil, jetzt ist 5 Uhr.
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3: Sky-Metro am Flughafen Zürich muss evakuiert werden. Der Mutterschaftsurlaub soll fast verdoppelt werden und der Zuckerbüstoff-Konzern Sika soll Preise abgesprochen haben. Nachrichtenstudio, Trondheim Schelbert. Am Flughafen Zürich haben Einsatzkräfte heute Morgen rund 50 Passagiere aus der Sky-Metro evakuiert. Die Bahn war wegen eines kurzen Stromunterbruchs im Tunnel stehen geblieben. Die Reisenden saßen rund eine halbe Stunde fest und wurden anschließend über den Evakuationssteg ins Freie begleitet. Der Flughafen Zürich bestätigt eine entsprechende Meldung von 20 Minuten. Inzwischen ist die Sky-Metro wieder in Betrieb. Schweizer Mütter sollen künftig Anspruch auf 6 Monate Mutterschaftsurlaub haben. Das fordert eine Petition, die heute mit rund 111.000 Unterschriften bei der Bundeskanzlei eingereicht worden ist. Initiantin Melanie Sulzer begründet ihre Forderung mit der Gesundheit von Mutter und Kind sowie einer besseren Vereinbarkeit von Familie und Alltag.
4: Es braucht einfach mehr Zeit für die Mütter, für das Kind, für die Bindung aufzubauen, für die Nähe. Und die Entwicklung, die ein Kind macht, dass man das nicht verpasst.
3: Heute beträgt der gesetzliche Mutterschaftsurlaub 14 Wochen. Eine Petition hat keine rechtliche Wirkung. Nun befassen sich die zuständigen Behörden mit der Forderung. Die EU-Kommission wirft dem Schweizer Bauchemiekonzern Sika und mehreren weiteren Herstellern Preisabsprachen vor. Nach Angaben der Wettbewerbshüter sollen die Unternehmen bei Zusatzstoffen für Zement, Beton und Mörtel Preise abgesprochen haben. Sika erklärte, der Konzern kooperiere mit den Behörden. Die betroffenen Unternehmen können sich nun zu den Vorwürfen äußern. Bestätigen sich diese, drohen Geldbußen von bis zu 10% des weltweiten Jahresumsatzes. Ein Tag in der Body kann je nach Ort deutlich unterschiedlich teuer werden. Das zeigt ein Vergleich des Konsumentenschutzes in 14 Schweizer Freibädern. Besonders groß sind die Unterschiede bei den Eintrittspreisen und der Verpflegung. Am tiefsten muss man in Chur in die Tasche greifen. Auffällig ist auch, in mehreren Bodies kostet eine Cola gleich viel oder sogar weniger als Mineralwasser. Wer sich zudem eine Wasserklasse gönnen möchte, zahlt in Zürich und Luzern doppelt so viel wie in St. Gallen und Zug. Andy Burnham ist neuer Premierminister des Vereinigten Königreichs. König Charles III. Beauftragte den Chef der sozialdemokratischen Labour-Partei mit der Regierungsbildung. Zuvor hatte Keir Starmer seinen Rücktritt eingereicht. Philipp Detlefs aus London. Andy Burnham gilt als der große Hoffnungsträger seiner Partei. Warum?
5: Weil Andy Burnham für viele der Gegenentwurf zur bisherigen Politik in London ist. Er gilt als einer, der anpackt und dicht an den Menschen ist. Als Bürgermeister von Greater Manchester hat er sich mit klaren Positionen einen Namen gemacht. Zum Beispiel während der Corona-Pandemie, da hat er sich offen mit der damaligen Regierung in Westminster angelegt. Bei Labour hoffen jetzt viele, dass er die Partei nach den internen Krisen wieder zusammenbringen kann und im Volk dann auch verlorenes Vertrauen zurückgewinnen kann.
3: Und durch die Hitze verändern sich Schweizer Wälder, vor allem Laubbäume wie die Buche sterben häufig ab, weil ihnen Wasser fehlt, sagt Frank Krumm von der Eidgenössischen Forschungsanstalt für Wald, Schnee und Landschaft. Der Wald passe sich an die Hitze an.
6: Der findet sich Gleichgewicht, egal wie trocken und es gibt vielleicht, er verändert sich einfach und für uns ist es aber wirklich, es ist sehr komplex letztlich, weil wir wollen sehr viel vom Wald.
3: Künftig müssten hitzeresistentere Bäume gepflanzt werden, damit auch weiterhin die Holzproduktion gesichert ist und der Wald vor Naturgefahren wie beispielsweise Lawinen schützen kann.
1: Börsendaten vom Montagabend, 4 ab 5. Der Swiss Market Index ist 0,7% im Minus. Der Deutsche Aktienindex praktisch wieder auf dem gleichen Stand wie bei Tages- und Wochenbeginn. Der Dow Jones notiert 0,4% im Minus. Der Euro wird gehandelt für 92,5 Rappen und der US-Dollar für 91,81.
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1: Verkehrssituation auf der A14 Richtung Luzern stockt im Feierabendverkehr zwischen Buri und der Verzweigung Rotsee. Auf der A8 Richtung Hergiswil haben wir ab halb nach Süd bis zur Einfahrt Richtung Verzweigung Lopper Stop and Go. Dann stockt es auf der A2 Richtung Luzern zwischen dem Lopper und dem Sonnenberg-Tunnel. Auf der A4 Richtung Brunnen ab Altdorf bis zum Flüeler-Tunnel steht der Verkehr wegen Verkehrsüberlastung. Und vor dem Gotthard steht er auf einer Länge von 18 km auf der Autobahn A2 Richtung Süden. Ab Altdorf bis Göschenen brauchen wir 3 Stunden mehr. Für Reisende auf Italien wird empfohlen, via die A9 zu reisen oder Autoverlad Lötschberg oder via die A13 San Bernardino für in Richtung Tessin. Auch auf der Gotthardstrasse zwischen Erstfeld und Göschenen hat sie beide Richtungen zu viel Blech unterwegs. Und vor dem Gotthard-Südportal wird nach wie vor 5 km Stau gemeldet, ab Quinto bis Airolo.
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1: Die Wetteraussichten für fast die ganze Woche sind sonnig mit ein bisschen Gewölch. Mike Eichmann.
8: Heute Abend ist es weiterhin recht sonnig, mit vor allem über den Bergen ein paar Quellwolken, aber die fallen später in sich zusammen. So wird die Nacht auf morgen Mai starten. Gering bewölkt bis klar verlaufen. Wir starten dann auch mit viel Sonnenschein in die Dienstag rein. Durch den Tag durch gibt es über den Bergen wiederum harmlose Quellwolken und am Nachmittag dann auch zusätzlich ein paar höhere Wolkenfelder, die aufkommen. Das Ganze bei Temperaturen von um die 25 Grad. Am Mittwoch haben wir dann eigentlich den ganzen Tag praktisch uneingeschränkten Sonnenschein. Es hat höchstens ganz wenige Wolken am Himmel und das Ganze dann bei Höchstwerten von etwa 27 Grad.
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1: Mit diesen Themen am Montagabend, 20. Juli. Nach dem Estrigbrand im Hotel Continental zu Luzern kann ein Teil der Gäste wieder zurück in ihre Zimmer. Geschichte um den Flugplatz Kegiswil schreibt das nächste Kapitel. Die Luzerner Polizei schnappt 2 mutmaßliche Einbrecher und im Zuger Kantonsspital hat die Chemiewehr in Einsatz müssen.
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9: Im Stadtluzerner Hotel Continental Park sind die letzten Glutnester gelöscht. Mit einem Grossaufgebot hat die Feuerwehr gestern den Brand in einem Dachstock gelöscht. Ein Feuerwehrmann hat sich dabei am Arm verletzt. Wie es einen Tag nach dem Feuer mit dem Hotel weitergeht, das geht im Beitrag von Diana Baumgartner.
10: Rauchschmaden hängen über der Stadt Luzern, mehrere Feuerwehrautos mit Blaulicht und Sirenen fahren durch die Stadt. Ein massiver Estrichbrand hat gestern beim Luzerner Vögeligärtli ein Feuerwehr-Grossaufgebot ausgelöst. Mittlerweile hat die Stadt Luzerner Feuerwehr auch den Brandwacheinsatz im Hotel Continental Park beendet. Zum Teil können die Gäste wieder zurück in ihre Hotelzimmer. Laut dem Hoteldirektor Alessandro Pedrazzetti sei beim Estrichbrand nur der Gebäudeteil vom Hotel Park zu Schaden gekommen.
11: Es ist so, es betrifft den Teil Park, das ist das historische Gebäude, das zwischen dem Neubau und dem angrenzenden Haus ist, wo mit Brandschutzmauern geschützt sind. Übergriff hat können verhindert werden, das heisst, der Teil Continental läuft normal als Hotel, wo 67 Hotelzimmer drin sind, die Hotelküche und ein Teil vom Restaurant.
10: Der Gebäudeteil, wo das Hotel Park drin ist, bleibt vorerst zu und der Brandort wird aktuell von der Luzerner Polizei und den Brandermittlern gesichert, sagt Alessandro Pedrazzetti weiter.
11: Das andere wird so sein, dass wir den Bau sichern von oben runter und decken, dass nicht weiter das Wasser bei Regen reinkommt. Und dann wird das einfach weitergehen. Wir sind in Kontakt mit der Gebäudeversicherung und den Versicherungen und mit der Polizei.
10: Mehrere Luzerner Hotels haben sich solidarisch gezeigt und gestern das Hotel Continental Park unterstützt, sagt Roman Omlin, Vorstandsmitglied von der Luzerner Hotel.
12: Wir haben wie im Chat von den Vorstandsmitgliedern von Luzern Hotels uns ein bisschen koordiniert und unter uns abgesprochen, wer wie viele Zimmer allenfalls könnte anbieten. Und dann haben wir den Kontakt zum Hotel Continental Park aufgenommen und ihnen einfach das Angebot gemacht und einfach unsere Hilfe angeboten, wenn sie etwas brauchen, dass sie sofort auf uns zu könnten kommen.
10: So hat zum Beispiel der Schweizer Hof Luzern 18 Zimmer an Gäste, die eigentlich im Continental Park geschlafen hätten, abgegeben, sagt Roman Omlin, der auch Direktor vom Schweizer Hof Luzern ist.
12: Von dort her haben wir dann gerade eine kleine Gruppe können zu uns überholen, inklusive Abendessen. Das war dann auch noch, ich sage jetzt mal, inmitten von WM Public Viewing und Luzern Live haben wir dann noch 20 Gäste gehabt, die um 10 Uhr am Abend noch zu uns übergekommen sind, ein Dreigang-Menü essen. Aber auch schön gewesen, ich sage es mal, bei uns vom Team, von den Mitarbeitern, wie jeder sofort gesagt hat, da bleiben wir länger und kochen und servieren auch noch für die Gäste.
10: Die grosse Hilfsbereitschaft bewegt Alessandro Pedrazzetti, Hotelier vom Continental Park, besonders.
11: Ich möchte einfach sehr herzlich danken für die Solidarität von der Luzerner Hotellerie. Das hat mich sehr betroffen gemacht, wie die Leute reagiert haben, meine Hoteliers-Kollegen. Und das ist wirklich, man kann nicht genug Danke sagen. Zusätzlich natürlich auch alle Mitarbeitenden, die gehören genau gleich dazu. Die haben einen unglaublichen Job geleistet, wie auch die Feuerwehr vor Ort mit dem Einsatzkommando. Ja.
10: Auch für die restliche Saison ist das Hotel Continental Park auf die Solidarität der anderen Luzerner Hotels angewiesen.
9: Der Beitrag von der Diana Baumgartner. Geschichte um den Flugplatz Kägiswil schreibt das nächste Kapitel. Das Kägiswil ist nämlich einerseits eine Rega-Basis geplant, gleichzeitig will die Flugplatzgenossenschaft auch bald weiter zivile Luftfahrt betreiben, wie schon seit über 50 Jahren. Letzte Woche hat das Bundesamt für Zivilluftfahrt Basel die Umnutzung vom ehemaligen Militärflugplatz aber abgelehnt. Die Flugplatzgenossenschaft zieht den Entscheid jetzt weiter ans Bundesverwaltungsgericht. Der Thomas Geisdörfer, Präsident der Flugplatzgenossenschaft, redet von einem Missverständnis. Das Basel meine, dass die Genossenschaft die Piste verkürzen will.
13: Das ist effektiv falsch. Also wir haben das anders eingegeben. Wir haben sogar auch in Basel die eigentlich das Gespräch auffordert, um das können auch klären, was genau unsere Eingaben sind. Das ist vom Batzel falsch verstanden worden. Und der Hauptantrag, der ist schlussendlich jetzt nur wegen dem Überflugrecht über eine Industrie- und Gewerbezone, die außerhalb von dem Zielperimeter ist, abgelehnt worden.
9: Beim Überflugrecht würde der Thomas Geisdörfer von der Flugplatzgenossenschaft auch einen möglichen Kompromiss sehen. Auch der Aeroclub Zentralschweiz hat heute auf den Batzl-Entscheid reagiert. Er ist der Inhaber der Betriebsbewilligung vom Flugplatz Kägiswil, der schon seit 1972 gilt. Der Aeroclub-Präsident Hermann Spring sagt:
14: Es gilt A als Gewohnheitsrecht, B sind wir im Sachplan Infrastruktur als Flugplatz enthalten. Der Sachplan Infrastruktur Luftfahrt ist verbindlich für Behörden.
9: Der Hermann Spring wundert sich außerdem darüber, dass der Aeroclub Zentralschweiz als Inhaber von der Betriebsbewilligung über die Medien über den Batzl-Entscheid informiert worden sei. Das Batzl sagt auf Anfrage, es nehme die verschiedenen Reaktionen zur Kenntnis und sei daran, die Antworten zu formulieren. Die Luzerner Polizei hat zwei mutmaßliche Einbrecher Zempach verhaftet. Die beiden haben am Samstagmorgen zum Altes vermutlich in ein Waffengeschäft einbrechen. Weil alarmlos ist, sind sie mit einem Auto geflüchtet, sagt Janik Probst von der Luzerner Polizei. Die
15: Polizei hat entsprechend nach diesen zwei Männern gefahndet und hat sie in Zellbühl auch in einem Auto sichten können. Auf das aber sind dann die beiden Männer mit dem Fahrzeug mit massiven besetzten Geschwindigkeiten vollgefahren. Zempach haben das Fahrzeug dann können festsetzen und die beiden Männer nach einem kurzen Fluchtversuch noch zu Fuß auch entsprechend können stoppen und festnehmen.
9: Das Auto auf den beiden mutmaßlichen Einbrecher war gestohlen und die Polizei hat mutmaßliches Einbruchswerkzeug bei ihnen gefunden. Die beiden Männer kommen aus Frankreich und sind 19 und 32. Für sie ist Untersuchungshaft beantragt worden. In Litauen ist ein Mann mit zu viel Alkohol intus und mit einem Kind im Auto in mehrere parkierte Autos gefahren. Passiert ist am Samstagmorgen. Zusätzlich ist der 50-jährige Autofahrer noch in eine Mühle und in einen Pfosten getatscht, schreibt die Luzerner Polizei. Das knapp 3-jährige Kind im Auto hat sich verletzt und musste in ein Spital gebracht werden. Der Mann war mit 1,8 Promille unterwegs. Ein Drogentest ist ebenfalls positiv ausgefallen. Der Mann musste den Scheck auf der Stelle abgeben. In Kottwil, die Gemeinde Etiswil, ist heute am Morgen ein Schopf runtergebrannt. Wo die Feuerwehr vor Ort war, ist ein Teil des Schopfs schon in Vollbrand gewesen, schreibt die Luzerner Polizei. Die Feuerwehr hat verhindert, dass sich der Brand auf die Scheuer nebenan ausbreitet. Der Schopf in Kottwil ist durch den Brand komplett zerstört worden. Die Luzerner Polizei geht aktuell nicht von Brandstiftung aus. Im Zuge Kantonsspital hat es heute einen Einsatz von der Chemiewehr gegeben. Ein Kanister mit einem speziellen Desinfektionsmittel ist ausgelaufen. Das Mittel hat Säure drin gehabt. Wegen dem Dämpf, den es beim Vorfall geht, hat sich ein Mitarbeiter ein bisschen verletzt, schreiben sogar Strafverfolgungsbehörden. Passiert ist es vermutlich, weil jemand unvorsichtig war mit dem Kanister. Und im Kanton Zug sollen die Debatten im Kantonsrat effizienter werden. Das Büro vom Zuger Kantonsrat unterstützt den Vorstoss von Kantonsratsmitgliedern aus mehreren Partien. In Zukunft sollen die Vorstösse nicht mehr automatisch diskutiert werden. Eine Debatte soll es nur noch geben, wenn mindestens ein Drittel der anwesenden Kantonsratsmitglieder das verlangen. So soll die Arbeit vom Parlament effizienter und die Debatten kürzer werden. Als nächstes entscheidet der Zuger Kantonsrat über die Forderung.
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16: Vor knapp 3 Jahren hat die Aargauer Kantonspolizei einen ehemaligen SVP-Grossrat verhaftet. Seitdem sitzt er in der Untersuchungshaft. Bis jetzt war die Rede davon, dass er unter anderem mehrere Frauen, darunter auch eine Minderjährige, sexuell missbraucht hat. Welches Strafmass fordert die Aargauer Staatsanwaltschaft? Wir hören es gerade in 3 Minuten hier im Zentralinfo.

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1: Blick auf die Strassen im Sendegebiet jetzt am 20.05. Auf der A14 Richtung Luzern stockt es ab Buri bis zur Verzweigung Rotsee wegen Verkehrsüberlastung. Auf der A8 Richtung Hergiswil ab Alp nach Süd bis zum Lopper haben wir Stop and Go. Ebenso auf der A2 Richtung Luzern ab dem Lopper bis zum Sonnenbergtunnel. Dann Stau auf der A4 Richtung Brunnen zwischen Altdorf und dem Flühlertunnel steht der Verkehr wegen Verkehrsüberlastung. Und vor dem Gotthard hat es nach wie vor 18 Kilometer Stau Richtung Süden. Ab Altdorf bis Göschenen 3 Stunden plus heisst es dort. Und es wird empfohlen, über die A13 Richtung Tessin zu reisen via San Bernardino oder für noch weiter auf Italien via die A9 und den Simplon oder den Gross St. Bernhard. Und da ist noch eine Meldung für die Südseite vom Gotthardtunnel. 5 Kilometer Stau Richtung Norden ab Quinto bis Airolo. Der Zeitverlust 50 Minuten. Die Aargauer Staatsanwaltschaft klagt den ehemaligen Aargauer SVP-Grossrat an. Er hat mehrere Frauen, darunter auch eine Minderjährige, mehrmals betäubt und sexuell missbraucht. 3 Jahre lang hat die Staatsanwaltschaft den Fall untersucht. Wir hören den Beitrag von Stefanie Weiss.
2: Der heute 57-Jährige soll seine Opfer über längere Zeit K.O.-Tropfen verabreicht haben und sie dann missbraucht haben. Die Opfer habe er so in Lebensgefahr gebracht, sagt Adrian Schuler von der Aargauer Staatsanwaltschaft.
3: Der versuchte Mord ist der schwerwiegendste Tatvorwurf, den wir hier in den Raum führen. Ebenfalls ist aber die sexuelle Nötigung und Vergewaltigung angeklagt worden. Das wegen dem, was dem nach der Verabreichung der Substanzen mit den jetzt wehrlosen Opfern gemacht hat.
2: Mit der Kamera soll der Beschuldigte Taten gefilmt haben. Unter den Opfern sei auch die minderjährige Tochter von seiner damaligen Partnerin und sie selber. Ein bekanntes Muster, erklärt der forensische Psychiater Andreas Frey.
4: Man sucht sich eine Frau, die in einem Abhängigkeitsverhältnis zu einem ist und dass die eine minderjährige Tochter hat und man dann einerseits die Abhängigkeit von der Frau kann benutzen und andererseits eben dann eine abhängige junge Person zur Verfügung hat.
2: Seine damalige Partnerin hat ihn damals verwutscht und der Polizei angerufen. Der ehemalige SVP-Grossrat sei dann festgenommen worden und ist seit 3 Jahren in Untersuchungshaft. Bei einer Hausdurchsuchung seien dann Filmaufnahmen gefunden worden. Auch weitere Personen aus seinem Umfeld sollen laut der Anklage gefilmt worden sein, ohne Bescheid zu wissen. Der Anklagte bestreitet die Vorwürfe, die Frauen betäubt zu haben. Die Staatsanwaltschaft fordert unter anderem eine lebenslange Freiheitsstrafe. Wenn der allfällige Gerichtsprozess startet, ist unklar.
1: Ihr hört Radio Zentral mit dem Info vom Montagabend, wo auch viel Musik dazugehört, zum Beispiel von der Supertramp in ein paar Augenblicken. Oder von der R.E.M. Manfred Mann's Earth Band nehmen wir ins Boot. Und eine Lady, die gestern einen grossen Auftritt hatte in Amerika, ist bei uns. So tönt sie in wenigen Augenblicken bei uns. Die legendäre Madonna. Zuerst starten wir jetzt aber mit den Gypsy Kings. 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

0: Montagabend, wir haben 5:30 gehabt. Verkehrsinfos fürs Zentralland auf der Autobahn A8 Richtung Hergiswil, ab Alp nach Süd bis zum Lopper Stocket. Ebenso auf der A2 Richtung Luzern, ab dem Lopper bis zum Sonnenberg. Auf der Achsenstrasse, ab Altdorf bis zum Flühlertunnel, hat es Stau im Vierabendverkehr oder vielleicht auch infolge Ferienverkehr. Es ist viel Blech unterwegs Richtung Süden. Auf der A2 Richtung Gotthard haben wir immer noch 18 km Stau ab Altdorf bis Göschenen. Einer der Gründe, eine Weile lang ist die Alternativroute der A13 zu gewesen. Man hat dort über einen Pass rein müssen. Da haben sich viele für Gotthard-Routen entschieden. Aktuell beträgt der Zeitverlust 3 Stunden. Es wird jetzt aber wieder empfohlen, über die A13 ins Tessinsreisen oder über die A9 via Wallis Richtung Italien. Auf der Gotthardstrasse zwischen Erspfeld und Göschenen hat sie beide Richtungen zu viel Verkehr. Man muss dort mehr Zeit einberechnen. Und vor dem Gotthard-Südportal ist die aktuelle Staulänge 4 km ab Quinto bis Airolo. Ein Blick auf die Wetterkarte. Da ist nichts Gravierendes in Aussicht. Es hat zwar Quellwolken oder Schleierwolken am Himmel, aber auch viel Sonnenschein. Und das ist auch eingeplant für die kommenden Tage. Wir haben vom Dienstag bis und mit dem Freitag viel Sonne. 25 bis 26 Grad jeweils maximal am Nachmittag. Morgen mit einer kleinen Beise, die noch dazu weht. In der Nacht kühlt es ab auf etwa 13 Grad. Ähnlich bleibt das Wetter dann auch in den kommenden Tagen. Bis und mit am Freitag. Da haben wir recht eine sonnige und relativ warme Woche.
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0: Und jetzt können wir uns diese Frau hier vorstellen. Tiptop geschminkt, zweckgemacht, mit einem Liebling, mit einem Zähne hinten drauf. Und in Tanzlaune, dann auch begleitet durch Ronaldo und Ronaldinho. Das war gestern in Amerika der Fall, in der Halbzeitshow vom WM-Final, wo Madonna die Legende auftreten ist. Und jetzt hören wir sie hier mit dem gleichen Song auf Konzert.

0: 20 Minuten vor der 6. am Montagabend.
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0: Ich habe hier ein lustiges Gadget im Studio. Ein kleines Apparat, wo man auf Knöpfe drücken kann und dann das hier erklingt zum Beispiel. Oder das hier. Und Marc Zimmermann, unser ganzes Studio ist flankiert. Wir haben einen Haufen Fahnen und Schell, rot-weiss. Wollen wir noch mal shooten und die Schweiz führen?
2: Ja, unbedingt, weil das passt ja auch. Es hat ja da ein bisschen etwas gegeben. Gute Resultate hat es gegeben an der WM. Und das heisst auch, die Schweizer Fußballnazi, die macht bei den Weltranglisten einen Sprung nach vorne. Das Team von Murat Yakin liegt neu auf dem 14. Rang und macht damit 5 Plätze gut. Neu auf dem 1. Platz ist der neue Weltmeister Spanien vor dem Vize-Weltmeister Argentinien und Frankreich. Und dann schauen wir auch noch mal zurück, wie fällt die Schlussbilanz aus zu der grossen WM in Nordamerika. Der ehemalige FCL und Schweizer Nazi-Trainer Rolf Ringer ist grundsätzlich zufrieden.
3: Natürlich haben wir ein bisschen viele Teilnehmer gehabt, aber das hat auch ein bisschen Farbe reingebracht und die Völkerwanderungen von diesen Vereinen, von diesen Ländern, die sich nicht so gewöhnt sind, dabei zu sein, Curaçao, Kap Verde etc. Ich glaube, die haben alle für allen Freude bereitet. Das sind schöne Bilder gewesen, schöne Bilder in den grossen Stadien, sehr viele Leute, sehr farblich und vor allem am Schluss, was wichtig ist, der richtige Weltmeister.
2: Spanien sei über das ganze Turnier die beste Mannschaft gewesen und habe den schöneren Fußball gespielt als der Finalgegner Argentinien. Auch die Schweizer Nazi habe an der WM sehr gut gespielt. Sie sei absolut verdient. Bis in Viertelfinal kommen, findet der Rolf Ringer.
3: Sie sind gegangen und haben gesagt, sie wären die besten WM-Spieler aller Zeiten. Das muss eine Schweizer Mannschaft zuerst über die Lippen bringen. Wir, die immer ein bescheiden sind und immer ein Schiss haben, wenn wir die Erwartungen nicht erfüllen, haben die ganz klar hoch gesteckt, die Ziele, haben die Ziele erreicht. Und es ist immer noch ein kleiner, bitterer Nachgeschmack, weil wir mit dieser gelb-roten Karte da gegen den Bimbolo, gegen Argentinien, eben nicht weiss, was wäre möglich gewesen, wenn wir können 11 gegen 11 fertig spielen, weil die Mannschaft, die Schweizer Mannschaft mit Abstand, ja, die bessere Mannschaft war auf dem Feld, 70 Minuten lang.
2: Apropos gelb-rote Karte gegen den Schweizer Stürmer Breel Embolo im Viertelfinal gegen Argentinien. Ist der Schiedsrichterentscheid wegen einer Schwalbe richtig gewesen oder nicht? Der ehemalige Schweizer Spitzenschiedsrichter Urs Meier sagt.
4: Der Embolo ist vor dieser Aktion, wirklich Sekunden vorher, ist er gefällt worden von einem argentinischen Spieler. Dann kommt der nächste argentinische Spieler oder, und dann lässt er sich gehen, oder? Und wie er wahrscheinlich gesagt hat, jetzt komme ich schon wieder einen Schlag über, oder? Und wenn man eigentlich das richtig anschaut, hätte man müssen zurückgehen. Man hätte müssen sagen, es ist ein Foul vorher, oder? Und dann hätte man das Foul müssen geben und dann wäre es eben auch kein Schwalbe mehr gewesen.
2: Über alles gesehen sagen die Schiedsrichterleistungen an dieser WM zum Teil sehr gut, zum Teil aber auch sehr schlecht.
4: Ich glaube, das Problem war, dass wir an dieser Weltmeisterschaft den Schiedsrichter die Weisung gegeben haben, wir lassen einfach mal laufen. Dass es im Prinzip auch ein Spektakel hätte sollen geben. Ich glaube, das war auch ein bisschen, so, ein bisschen gegen die Amerikaner gewesen, weil die haben einfach oft ein bisschen das Problem mit dem Fußball. Also es muss mehr Spektakel geben, also lassen wir mehr laufen. Also so kann man in der Schweiz nicht spielen. Man muss das Spiel schon leiten und führen und das ist zum Teil nicht gemacht worden.
2: Vor allem bei der harten Spielweise der Argentinier haben die Schiedsrichter manchmal zu wenig durchgegriffen, findet Urs Meier. Wir wechseln zum Tennis. Der Dominik Stricker qualifiziert sich für Zug Open. Der Berner gewinnt den Quali-Match gegen den Argentinier Juan Bautista Torres in 2 Sätzen. Mit dem Jerome Kim ist heute Abend ein weiterer Schweizer Zug im Einsatz. Der Aargauer trifft in der ersten Runde auf den Brit Jay Clark. Der Match fängt am 8. an. Und Handball, der HC Kriens Luzern und sein neuer Cheftrainer Andi Schmid startet heute die Vorbereitung auf die neue Saison. Es stehen auch mehrere Testspiele auf dem Programm, schreiben

Ja, genau, das kommt dann auch noch. Der 1. August naht. Darum lassen wir die Fahne hier innen im Studio und machen den Aufruf, wenn ihr noch tolle Ideen habt, für etwa eine Melodie einzuspielen. Nach der 6. bis zum 7. gibt es bei uns Carte Blanche. Ihr könnt sagen, was ihr gerne würdet hören, mit einem WhatsApp im Studio auf 078 933 44 20. 078 933 44 20.

Gepäck sind eingegangen hier bei uns. Wir haben aber noch Platz für mehr. Wenn ihr einen Lieblingssong habt, den ihr gerne endlich wieder mal im Radio möchtet hören, dann sagt uns, welchen es ist. Gerade mit eurer Stimme. Schickt euch eine Sprachnachricht via WhatsApp hier ins Zentralstudio. Und zwischen 6 und 7 können wir Musikwünsche erfüllen, Grüße übermitteln, Gedanken zum Tag und mit eurer Stimme. Da sind noch aktuelle Verkehrsinfos auf der A8 zwischen Alpnach Süd und dem Lopper stockt's. Auf der A2 Richtung Luzern, ab dem Lopper bis zum Sonnenberg. Dann auf der A4 Richtung Brunnen zwischen Altdorf und dem Flüe der Tunnel hat Stau und vor dem Gotthard 18 km Stau Richtung Süden und 4 km Richtung Norden.

0: Wir haben Abend um 16 bei 24 Grad die Schweiz. 22 Grad messen wir im Frühlingsöberberg.
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2: Kein Meter am Flughafen Zürich muss evakuiert werden. Der Mutterschaft Zürich soll fast verdoppelt werden und in Italien sorgt ein Polizeieinsatz für Aufsehen. Im Nachrichtenstudio der André Schelbert. Am Flughafen Zürich haben Einsatzkräfte heute Morgen rund 50 Passagiere aus der Sky Metro evakuiert. Die Bahn war wegen eines kurzen Stromunterbruchs im Tunnel stehen geblieben. Die Reisenden saßen rund eine halbe Stunde fest und wurden anschließend über den Evakuationssteg ins Freie begleitet. Der Flughafen Zürich bestätigt eine entsprechende Meldung von 20 Minuten. Inzwischen ist die Sky Metro wieder in Betrieb. Schweizer Mütter sollen künftig Anspruch auf 6 Monate Mutterschaftsurlaub haben. Das fordert eine Petition, die heute mit rund 111.000 Unterschriften bei der Bundeskanzlei eingereicht worden ist. Initiantin Melanie Sulzer begründet ihre Forderung mit der Gesundheit von Mutter und Kind sowie einer besseren Vereinbarkeit von Familie und Alltag.
3: Es braucht einfach mehr Zeit für die Mütter, für das Kind, für die Bindung aufzubauen, für die Nähe. Und die Entwicklung, die ein Kind macht, dass man das nicht verpasst.
2: Heute beträgt der gesetzliche Mutterschaftsurlaub 14 Wochen. Eine Petition hat keine rechtliche Wirkung. Nun befassen sich die zuständigen Behörden mit der Forderung. Die Aargauer Staatsanwaltschaft erhebt Anklage gegen einen ehemaligen Aargauer SVP-Grossrat. Er soll mehrere Frauen mehrfach betäubt und sexuell missbraucht haben, teilt die Staatsanwaltschaft mit. Darunter die minderjährige Tochter seiner damaligen Partnerin. Dies sei ein bekanntes Muster, sagt der forensische Psychiater Andreas Frey.
4: Man sucht sich eine Frau, die in einem Abhängigkeitsverhältnis zu einem ist und dass die eine minderjährige Tochter hat und man dann einerseits die Abhängigkeit von der Frau kann benutzen und andererseits eben dann eine abhängige junge Person zur Verfügung hat.
2: Der Mann soll zudem die Taten gefilmt haben. Die Staatsanwaltschaft fordert unter anderem eine lebenslange Freiheitsstrafe. Der Tod eines Marokkaners bei einem Polizeieinsatz in Bologna löst in Italien politische Reaktionen aus. Die Lega von Vize-Regierungschef Matteo Salvini stellt sich hinter die Polizei. Linke Parteien verlangen dagegen Auskunft im Parlament. In Bologna demonstrierten hunderte Menschen und forderten Gerechtigkeit. Das Innenministerium widerspricht verspricht vollständige Transparenz und Zusammenarbeit mit den Ermittlern. Ein Video des Einsatzes zeigt den Mann am Boden, während mehrere Polizisten ihn festhalten. Wenig später stirbt er. Andy Burnham ist neuer Premierminister des Vereinigten Königreichs. König Charles III. Beauftragte den Chef der sozialdemokratischen Labour-Partei mit der Regierungsbildung. Zuvor hatte Keir Starmer seinen Rücktritt eingereicht. Philipp Detlefs aus London. Andy Burnham gilt als der grosse Hoffnungsträger seiner Partei. Warum?
5: Weil Andy Burnham für viele der Gegenentwurf zur bisherigen Politik in London ist. Er gilt als einer, der anpackt und dicht an den Menschen ist. Als Bürgermeister von Greater Manchester hat er sich mit klaren Positionen einen Namen gemacht. Zum Beispiel während der Corona-Pandemie, da hat er sich offen mit der damaligen Regierung in Westminster angelegt. Bei Labour hoffen jetzt viele, dass er die Partei nach den internen Krisen wieder zusammenbringen kann und im Volk dann auch verlorenes Vertrauen zurückgewinnen kann.
0: Verkehrssituation um 3 ab 6 im Zentralland. Keine Veränderung vor dem Gotthard, respektive doch eine leichte Veränderung. 2 Kilometer weniger als bei unserer letzten Einschaltung. 16 Kilometer Stau hat es. Das ist immer noch viel Wartezeit. 2 Stunden 40 etwa oder mehr. Ab der Gotthardrasche bis auf Göschenen steht der Verkehr. Es fährt sich besser über die A13 und den San Bernardino für ins Tessin oder für auf Italien über die A9, den Simplon und den Gross St. Bernhard oder auch über ein Autoverlad Lötschberg. Das sind gute Alternativen. Dann vor dem Gotthard-Südportal haben wir jetzt noch 3 Kilometer Stau Richtung Norden ab Quinto bis Airolo. Und zurück in Deutschschweiz auf der A8 Richtung Hergiswil zwischen Alp nach Süd und dem Lopper stockt im Vierabendverkehr, wie auch auf der A2 Richtung Luzern, ab dem Lopper bis zum Sonnenberg. Und nochmal eine Meldung fürs Urnerland zwischen Altdorf und dem Flühler-Tunnel haben wir Stau auf der Achsenstrasse, fahrt Richtung raus wegen Verkehrsüberlastung.
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0: Die Wetteraussichten jetzt mit Mike Eichmann für Hinnach, Mooren und darüber aus.
6: Heute Nachmittag ist es recht sonnig, mit vor allem noch ein paar Quellwolken über den Bergen. Temperaturen, die erreichen die Höchstwerte von um die 26 Grad. Und dann in der Nacht auf morgen ist es zunehmend klar. So starten wir dann auch morgen mit viel Sonnenschein in die Dienstag rein. Durch den Tag durch dann erneut ein paar Quellwolken. Und vor allem am Nachmittag dann auch höhere Wolkenfelder. Insgesamt ist es aber auch morgen ziemlich sonnig bei Höchstwerten von um die 25 Grad. Ähnlich sonnig ist dann auch am Mittwoch, das Ganze mit nur ein paar wenigen Wolken und Temperaturen von um die 27 Grad.
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2: Gäste vom Stadtluzerner Hotel Continental kommen wieder zurück in ihre Zimmer. Laut dem Hoteldirektor Alessandro Petrazzetti sei bei Maestrichbrand nur der Gebäudeteil vom Hotelpark zu Schaden gekommen. Der Gebäudeteil vom Hotel Continental, wo ein Restaurant drin ist, ist ab jetzt wieder offen. Mehrere Luzerner Hotels haben gestern die Gäste vom Continental Park aufgenommen. Die grosse Hilfsbereitschaft bewegt den Alessandro Petrazzetti, Hotelier vom Continental Park.
7: Ich möchte einfach sehr herzlich danken für die Solidarität von der Luzerner Hotellerie. Das hat mich sehr betroffen gemacht, wie die Leute reagiert haben, meine Hotelierskollegen. Und das ist wirklich, man kann nicht genug Danke sagen. Zusätzlich natürlich auch alle Mitarbeitenden, die gehören genau gleich dazu. Die haben einen unglaublichen Job geleistet, wie auch die Feuerwehr vor Ort mit dem Einsatzkommando. Ja.
2: Mit einem Grossaufgebot hat die Feuerwehr gestern den Brand im Stadtluzerner Hotel Continental Park gelöscht. Dabei hat sich ein Feuerwehrmann verletzt. Die Luzerner Polizei hat zwei mutmaßliche Einbrecher Zempach verhaftet. Die beiden haben am Samstagmorgen zum Altes vermutlich in ein Waffengeschäft einbrechen. Weil ein Alarm los ist, sind sie mit dem Auto geflüchtet, sagt Janik Probst von der Luzerner Polizei.
8: Die Polizei hat entsprechend nach diesen zwei Männern gefahndet und hat sie in Zellbühl auch in einem Auto sichten können. Auf das aber sind dann die beiden Männer mit dem Fahrzeug mit massiven besetzten Geschwindigkeiten vollgefahren. Zempach haben das Fahrzeug dann können festsetzen und die beiden Männer nach einem kurzen Fluchtversuch noch zu Fuß auch entsprechend können stoppen und festnehmen.
2: Das Auto von den beiden mutmaßlichen Einbrecher war gestohlen und die Polizei hat mutmaßliches Einbruchswerkzeug bei ihnen gefunden. Die beiden Männer kommen aus Frankreich und sind 19 und 32. Für sie ist Untersuchungshaft beantragt worden. Und im Kanton Zug sollen die Debatten im Kantonsrat effizienter werden. Das Büro vom Zuger Kantonsrat unterstützt den Vorstoss von Kantonsrat aus mehreren Partien. In Zukunft sollen Vorstöße nicht mehr automatisch diskutiert werden. Eine Debatte soll es nur noch geben, wenn mindestens ein Drittel der Kantonsrat das verlangt. So soll die Arbeit vom Parlament effizienter und die Debatten kürzer werden. Als nächstes entscheidet der Zuger Kantonsrat über die Forderung.
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0: Das ist das Zentralwunschkonzert.
1: Ich wünsche mir zur Überbrückung der Wartezeit Status Quo.
2: Summer of 69 von Bryan Adams.
0: Mit eurer Musik und auch gerade mit eurer Stimme dazu.
3: Salut zusammen, da ist Sandra.
1: Da ist der Marcel.
4: Brigitte aus Luzern.
0: Schickt uns eine WhatsApp-Sprachnachricht mit eurem Musikwunsch und den Grüße an die Nummer 078 933 44 20.

Hallo zusammen, das ist Angela von Kalper. Ich bin der Meinung, man hört viel zu wenig vom George. Darum wünsche ich mir Bauergil vom George für alle, die das Lied auch können. Danke vielmals. Schönen Abend. Tschüss zusammen.

0: Der George gehört auf Radio Zentral auf speziellen Wunsch. Ihr habt es vielleicht auch gerade gehört. Wir haben noch bis zum 7. Gelegenheit für Musikwünsche zu erfüllen. Oder sind ihr etwa wunschlos glücklich? Soll es auch geben, kein Problem. Sonst meldet euch mit einem WhatsApp, mit einer Sprachnachricht hier im Studio auf Nummer 078 933 44 20. Das Verkehrsupdate für die A2 Richtung Luzern zwischen Lopper und dem Sonnenberg stockt im Feierabendverkehr. Auf der Achsenstrasse haben wir immer noch Stau ab Altdorf bis zum Flühlertunnel, fahrt Richtung Brunnen. Und dann in die andere Richtung, auf der A2, Luzern Richtung Gotthard. Im Moment noch 14 Kilometer Stau vor dem Gotthardtunnel ab Erstfeld bis Göschenen steht der Verkehr. Etwa 2 Stunden 20 muss man mehr einrechnen, wenn man diese Route wählt. Die Alternativroute ist besser befahrbar via die A13. Der San Bernardino kommt gut ins Dessin. Oder für weiter aber Richtung Italien empfiehlt es sich, die A9 zu nehmen und über den Simplon und den Gross-St. Bernhard oder der Autoverlad Lötschberg zu reisen. Vor dem Gotthard-Südportal hat es 3 Kilometer Stau ab Quinto bis Airolo, fahrt Richtung Norden. Und auf der Gotthardstrasse zwischen Erstfeld und Göschenen in beide Richtungen zu viel Verkehr. Entsprechend braucht es mehr Zeit.
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0: 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In der Klosterkirche Engelberg. Speziell jetzt wieder jeden Mittwoch im Juli im Rahmen des Engelberger Orgelsommer. 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Ein Müsterli, etwa so könnte es tönen. Oder auch ganz anders. Je nachdem, was der Andreas Joost aus Zürich vorhat, er wird morgen Abend an den Tasten sitzen und das Publikum beglücken mit Orgelklängen auf der grössten Orgel der Schweiz. 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Die Türöffnung ist schon eine Stunde davor. Es wird aber empfohlen, frühzeitig zu kommen. Es gibt keine Platzreservation. Der Eintritt ist frei und es gibt eine Kollekte zugunsten des Orgelfonds in der Klosterkirche Engelberg. Und dann schauen wir noch das Haus weiter. Ins Dorf Sattel im Kanton Schweiz. Dort heisst es, vom übernächsten Donnerstag bis am Samstag, 1. 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Am Donnerstag ist Gratis-Eintritt mit dem Ländertrio Echo vom Paradiesli und dem Echo vom Wurmloch, wo ich wird unterhalten und an der Bar leitet DJ Mertel auf. Am Freitag dann im Festzelt mit der Einsiedlerband Hashtag, wo ihr ein zweitletztes Konzert gibt. 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In der Kaffeestube spielt die Örgeli Bandi vom Sattel und an der Bar leitet DJ Hang Rick auf. Am Samstag dann die 1. August Party. Am übernächsten Samstag im Festzelt spielt Partyband Konfekt, wenn ich es da richtig lese, und der DJ Domaini legt auf. Und in der Kaffeestube erwartet nach das Ländertrio Kriebühl Leimbacher und in der Bar nochmal der DJ Heng Rick. 30. 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
0: Und bei uns gibt es jetzt auch gerade Orgelklänge, allerdings nicht mit Klängen aus der Klosterkirche Einsiedeln, sondern von einer Hammond-Orgel, glaube ich, «A Wider Shade of Pale». Procol Harum, das ist der Musikwunsch vom Pesce von Kriens. Ein Klassiker aus den 60er Jahren. Da, was darf es weiter noch sein? Via WhatsApp sind wir auf Empfang und spielen dann bald eure Wunschtitel. Unter anderem auch diese Frau da. Sie ist in den Startlöchern für einen Auftritt, Beatrice Segli. Aber zuerst «A Wider Shade of Pale».

0: Blick auf die Uhr, wir haben 6:30.
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2: Im Nachrichtenstudio Frande Schelbert. Die Migros-Tochter Denner ruft erste Lato-Kebab-Sandwich zurück. Es enthalte Listerien, schreibt Denner. Vor allem Schwangere und Personen mit geschwächtem Immunsystem sollten einen Arzt aufsuchen, sollten sie das Produkt verzehrt haben. Bereits vergangene Woche riefen Manor die Migros- und Coop-Produkte wegen Listerien zurück. Ein Psychiatrist hat seinen Patientinnen und Patienten 256 abgelaufene Corona-Impfdosen verabreicht. Der Arzt erhält einen Verweis, er darf aber weiterhin praktizieren. Das Zürcher Verwaltungsgericht bestätigt den Entscheid der Gesundheitsdirektion. Aus dem Urteil boten die Impfungen wahrscheinlich keinen wirksamen Schutz mehr. Das Urteil ist noch nicht rechtskräftig. Die US-Regierung zeigt sich trotz des wieder aufgeflammten Krieges im Iran weiter gesprächsbereit. US-Außenminister Marco Rubio sagt, man sei stets offen für Diplomatie, sofern sich der Iran an eine Vereinbarung halte. Der Iran hat nach eigenen Angaben Vorschläge für Verhandlungen erhalten.
0: Verkehrsinfos um die 6:30. Vierabendverkehr auf der A2 Richtung Luzern zwischen dem Lopper und dem Sonnenbergtunnel stockt jetzt nach wie vor. Dann haben wir Stau auf der A4 zwischen Altdorf und dem Flühlertunnel, fahrt Richtung aus dem Kanton Uri raus. Und dann vor dem Gotthard aktuell noch 13 km Stau, Tendenz abnehmend. Wir haben noch vor kurzem 18 oder 19 km sogar gemessen, jetzt sind es noch 13 und es scheint stetig ein weniger zu werden. Der Zeitverlust immer noch 2 Stunden 10 Stau auf mehreren Abschnitten. Es wird empfohlen, über die A13 und San Bernardino ins Tessin zu reisen. Auf der Gotthardstrasse zwischen Erstfeld und Göschenen hat sie beide Richtungen auch Verkehrsüberlastung und vor dem Gotthard-Südportal hat es nach wie vor 3 km Stau Richtung Norden. Das Wetter in den kommenden Tagen ist stabil. Wir haben heute einen ziemlich sonnigen Tag mit Quellwolken und etwa 26 Grad. Maximal ähnlich bleibt es dann auch morgen Dienstag, am Mittwoch, am Donnerstag und am Freitag. Temperaturen so um die 25, 26, 27 Grad maximal. In der Nacht kühlen es ab. In der Nacht auf morgen zum Beispiel auf 13 Grad. Es wird sternenklar. Auch in den kommenden Tagen haben wir viel Sonne mit Quell- und Schleierwolken. Morgen ist auch noch ein bisschen drin.
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0: Ich drücke nochmal auf Top Schweiz Maschine hier im Studio. Ist jemand gebraucht worden während der Fußball-WM? Oder das hier könnte man auch einspielen auf dem kleinen Maschinenli? Gut, da warten wir vielleicht noch bis zum 1. August. Aber da sind weitere Musikvorschläge.
3: Ja, hallo Radio Zentralteam und Zentralland. Da ist der Lukas Femmenbrock. Und zur Schweizer Nationalhymne passt doch auch sehr gut das Lied von der Beatrice Segli: Zeit zum Heimkommen. Schönen Abend noch und habe Sorge.

Der andere Rolf aus Engelberg. Ich wünsche mir von ACDC It's a Long Way to the Top of Rock'n'Roll und grüße ganz, ganz, ganz herzlich meine Tochter Nala und natürlich alle, die mich kennen. Tschüss zusammen!

0: Wir nehmen ein bisschen Verzerrung aus den Gitarrenkisten raus. Als nächstes mit dem Musikgruß von der Moni von Bauma im Zürich Oberland.
1: Hallo, liebes Radio Zentral. Ich möchte gerne etwas von der ABBA hören, ist gleich was. Und grüßen möchte ich eigentlich, oder gute Besserung wünschen, am Andi Gantner mit der Blindarm, die ist. Also ist operiert, aber ist jetzt sicher daheim oder noch im Spital. Ich hoffe, er hört es. Dann wünsche ich alle, die mich kennen, mein Mann, meine Mutter, alle, die mich hören, möchte ich gerne grüßen. Ich wünsche euch noch einen schönen Abend. Tschüss zusammen.

ist gerade etwas gegangen hier bei uns im Studio. Wir haben viele Musikvorschläge bekommen. Schaut aber nochmal auf den Radar. 12 Kilometer Stau hat es jetzt noch ab Erstfeld bis Göschenen vor dem Gotthard. Auf der A2 fährt Richtung Tessin. Es wird immer noch empfohlen, über die A13 und San Bernardino in Ticino zu reisen. Dann auf der Gotthardstrasse zwischen Erstfeld und Göschenen entsprechend auch noch viel Verkehr. Und vor dem Südportal hat es 3 Kilometer Stau ab Quinto bis Airolo. Sonst noch eine Meldung für die A2. Gotthard Richtung Luzern zwischen dem Lopper und dem Sonnenberg stockt im Feierabendverkehr. Sonst hat sich aber die Situation überall im Zentralland normalisiert.

Ja, sali zusammen, da ist der Guido, der Buri. Ich bin unterwegs Richtung Flüeli-Sörenberg, in unser Alpli. Wird morgen von heuen. Das heisst, Gras schneiden, lassen trocknen, zwei, drei Mal kehren, dann werden wir das Gras reinnehmen. Jetzt beim Hinterfahren würde ich dir gerne ein Lied wünschen und würde vom Polo hoffen, gerne das Lied vom Meitschi von Weissenbühl. Ich wünsche euch allen einen schönen Sommer noch. Ich habe jetzt Ferien, drei Wochen. Ciao zusammen.

Ja, schönen guten Abend, Christian. Guten Abend, Zentraland. Ich wünsche euch ein fettiges Lied vom DJ Antoine. Und ich wünsche euch allen einen gemütlichen, schönen Sommerabend. Und geniessen das schöne Wetter und machen es gut. Grüße allen, die ich kenne. Aus Zelt, Esther. Adieu miteinander.

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6: Es ist Abend um 7 Uhr, 24 Grad meldet unter anderem Stanz aktuell.
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8: Sky-Metro am Flughafen Zürich muss evakuiert werden. In Italien sorgt ein Polizeieinsatz für Aufsehen und Feuerwehrleute kämpfen in Europa gegen mehrere Waldbrände. Im Nachrichtenstudio Andreas Albert. Das Bundesgericht hat geklärt, wer über die Impfung eines Kindes entscheidet, wenn sich die Eltern nicht einig sind. Es bestätigt den Entscheid der KESB, ein 7-jähriges Mädchen gemäß dem Schweizer Impfplan gegen Diphtherie, Starrkampf und Keuchhusten auffrischen zu lassen. Der getrennt lebende Vater war dagegen, die Mutter dafür. Es gebe keine besonderen Umstände, die gegen die Impfung sprechen, urteilt nun das Bundesgericht. Das Mädchen habe den Impfstoff bereits früher gut vertragen, zudem sei es von Swissmedic zugelassen. Am Flughafen Zürich haben Einsatzkräfte heute Morgen rund 50 Passagiere aus der Sky-Metro evakuiert. Die Bahn war wegen eines kurzen Stromunterbruchs im Tunnel stehen geblieben. Die Reisenden saßen rund eine halbe Stunde fest und wurden anschließend über den Evakuationssteg ins Freie begleitet. Der Flughafen Zürich bestätigt eine entsprechende Meldung von 20 Minuten. Inzwischen ist die Sky-Metro wieder in Betrieb. Der Tod eines Marokkaners bei einem Polizeieinsatz in Bologna löst in Italien politische Reaktionen aus. Die Lega von Vizeregierungschef Matteo Salvini stellt sich hinter die Polizei. Linke Parteien verlangen dagegen Auskunft im Parlament. In Bologna demonstrierten hunderte Menschen und forderten Gerechtigkeit. Das Innenministerium widerspricht oder verspricht vollständige Transparenz und Zusammenarbeit mit den Ermittlern. Ein Video des Einsatzes zeigt den Mann am Boden, während mehrere Polizisten ihn festhalten. Wenig später stirbt er. In dem Waldbrandgebiet in Spanien spitzt sich die Lage weiter zu. Das seit Donnerstag nordöstlich der Hauptstadt Madrid wütende Feuer breitet sich sehr schnell aus. Inzwischen sollen schon 26.000 Hektar verbrannt sein, mehr als die Fläche des Kantons Zug. Auch in Frankreich kämpft die Feuerwehr im Süden des Landes und auf der Mittelmeerinsel Korsika weiter gegen mehrere Brände. Michael Evers berichtet.
9: In Spanien mussten inzwischen rund 1200 Menschen aus 30 gefährdeten Ortschaften evakuiert werden. Vor allem der starke Wind von rund 50 Kilometern pro Stunde facht die Flammen bisher immer wieder an. Hunderte Einsatzkräfte und rund 45 Löschflugzeuge sind im Einsatz und haben bisher ein Übergreifen der Flammen auf Ortschaften verhindert. Auch in Frankreich kämpft die Feuerwehr im Hinterland von Saint-Tropez gegen einen allerdings viel kleineren Brand. 4 Häuser und 15 Autos wurden zerstört. Ein Übergreifen der Flammen auf rund 100 weitere Häuser konnten die Wehrleute aber verhindern.
6: Auf der A2 Richtung Luzern stocken es noch ab dem Lopper bis zum Sonnenberg im Feierabendverkehr wegen Verkehrsüberlastung und vor dem Gotthard in beide Richtungen Stau. Und da sieht es definitiv nach einer Entlastung aus. Aktuell noch 10 km Stau ab Erstfeld bis Göschenen. Der Zeitverlust etwa eine Stunde 40. Auf mehreren Abschnitten steht der Verkehr. Wir haben schon Spitzen gehabt, am späteren Nachmittag um die 18, 19 km. Jetzt sind es also noch 10. Es wird immer noch empfohlen, über die A13 und San Bernardino ins Tessin zu reisen. Auf der Gotthardstrasse zwischen Erstfeld und Göschenen ist auch viel Verkehr. Dementsprechend muss man mehr Zeit einrechnen. Und vor dem Gotthard-Südportal werden noch 2 km Stau gemeldet. Der Zeitverlust etwa 20 Minuten ab Quinto bis Airolo. Wir haben ein bisschen Quellwolken am Himmel und noch viele Sonnenstrahlen in Aussicht. Vielleicht etwa gerade zum gemütlich draussen höckeln an diesem Sommerabend mit milderen Temperaturen als auch schon in der Nacht. Kühlen Zappen im Flachland etwa auf 13 Grad. Dann erwarten wir morgen wieder um die 25, 26 Grad. Es hat ein bisschen Beise drinnen. Es wird wieder ein ziemlich sonniger Tag mit Quell- oder Schleierwolken und ein bisschen Beise. Mittwoch bis Freitag ähnlich, recht eine sonnige Geschichte. Trotz ein paar Wolken 25 bis 27 Grad.
10: Wie ist euer Status aktuell? Wenn wir den Status von Peter Cornelius vom Jahr 1980 würden nehmen, dann würde es so klingen.
11: Ich bin Ref für die Insel.
10: Bei ein paar Jahren wird der Status etwa sogar sein, ich bin schon auf der Insel. Oder eben reif dafür, sind wir doch immer etwa wieder ein bisschen. Oder nicht? Ist einfach so gut so, wie es ist. Der Peter Cornelius auf jeden Fall, der erklingt in den kommenden Minuten. Auch der Phil Collins, Boney M, Maroon 5, die Adele und noch viele weitere. Jetzt gehört Jermaine Jackson mit der Pia Sedora. Gute Unterhaltung.

Songs- und Rhythmuskünstler aus Jamaika haben wir gehört. Die legendären Toots and the Maytals mit dem Frederick Nathaniel Toots Hibbert oder ganz einfach Toots Hibbert, wo eine Legende war von der Reggae-Music ab den 60er Jahren bis ins Jahr 2020, wo er die Welt hier verlassen hat. Aber zum Glück gibt es noch Konserven, gute Vinyl-Singles und Platten von dem Mann aus Jamaika oder natürlich CDs oder in der heutigen Zeit auch MP3s, wo man irgendwo mit gespeichert hat und wieder kann einspielen. Als nächstes spielen wir einen 80er-Hit ein von der Gruppe Talk Talk. Dann gehen wir in die 90er mit der No Doubt und schaut noch mal kurz auf den Strassenverkehr im Zentralland. Der ist ganz aktuell vom heutigen Montagabend. Noch 9 Kilometer Stau wird gemeldet. Vor dem Gotthard ab Erstfeld bis Göschenen. 1:30 Wartezeit. Stau auf mehreren Abschnitten. Es wird nach wie vor empfohlen, über die A13 und den San Bernardino zu reisen. Aber wenn ich jetzt da das Ganze ein bisschen überblicken kann, dann ist doch die Staulänge tendenziell stark abnehmend. Wir haben zu Spitzenzeiten so um die 20 Kilometer Stau gehabt. Heute an dem fahrintensiven Montag, was viele Richtung Süden zieht. Auch retour, aber nicht so viel. Da hat es noch 1 Kilometer Stau ab Quinto bis Airolo. 10 Minuten Wartezeit vor der Durchfahrt durch Gotthard. Blick auf die Uhr. 18 Minuten ab der 7. Einen guten Montagabend allerseits.

0: viele sind reifer in die Ferien. Das zeigt der heutige Nord-Süd-Verkehr auf der Gotthardachse, auf der A2. Wir haben schon lange Staukolonnen gehabt, immer noch ist relativ lang. 9 Kilometer wird gemeldet, ab Erstfeld bis Göschenen steht die Blechlawine. Etwa eine Stunde 30 Wartezeit, Stau auf mehreren Abschnitten nach wie vor. Es wird empfohlen, über die A13 und den San Bernardino-Tunnel ins Tessin zu fahren. Jetzt um 7:30 auf der Gotthardstrasse zwischen Erstfeld und Göschenen hat sie beide Richtungen auch noch viel Verkehr und man muss etwa Geduld haben. Und ein bisschen Geduld braucht es auf der A2 Richtung Luzern. Ab dem Lopper bis zum Sonnenbergtunnel stockt es wegen Verkehrsüberlastung. Alle, die unterwegs sind, eine gute und sichere Fahrt. Wir schauen auf einen Montag Morgen, wo ihr hoffentlich auch Radio Zentral hört, dann Dienstag Morgen. Und da ist die Röchne und der fehlende Regen ein Thema hier bei uns. Unter anderem schauen wir genauer an, wie die Situation im Kanton Schweiz aussieht. Was heisst, Autowaschen, Rasen, Spritzen oder der Pool füllen im Garten. All das sollte man sich im Moment zweimal überlegen.
1: Die Gewitter, die jetzt im Moment oder letzte Woche waren, die bringen, salopp gesagt, klassische Tropfen auf den heißen Stein.
0: Sagt Philippa Ruffa vom Amt für Gewässer im Kanton Schweiz. Was für Wassersparmaßnahmen gibt es im Kanton Schweiz? Auf was muss man besonders achten? Und wie ist die Situation entstanden? Wie ist sie auch im Vergleich zu anderen Sommern? Das erfahren wir dann morgen Morgen im Detail. Der Philipp Baruffa ist unser Zentralgast nach den Nachten.

gewohnte Musikmischung gibt's hier auf Radio Zentral schon den ganzen Tag. Und da wollen wir jetzt nichts ändern in den Abendstunden. Musik aus den 60er, 70er, 80er, 90er, 0er Jahren, querbeet durch den Garten, durch etwas Neues, dann wieder etwas Älteres, etwas Längsameres, etwas Schnelleres. Wir haben zum Beispiel eingeplant in den kommenden Minuten die Lynn Anderson aus der Sparta Country, Big Mountain mit Reggae-Rhythmen, Status Quo mit einer Ballade, Plüsch mit einem Schweizer Beitrag, Bee Gees, Elvis Presley, Alicia Keys und so weiter. Sie alle hören wir noch. Und jetzt gerade ein Mann aus Großbritannien, der in den 80er Jahren grosse Erfolge gefeiert hat und immer noch aktiv ist. Zum Beispiel gibt er im August mehrere Konzerte in UK oder im November kommt er in Europa-Park auf Rust. Sein Name ist Nick Kershaw, der Sender Radio Zentral

0: Zweit ist viel, messen wir aktuell 22, die Bar 21 Grad. Jetzt ist es Abend um 8 Uhr.
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0: Dann rief das Sandwich wegen Listerien zurück. Die EU fordert von AliExpress über 500 Millionen Euro und der Zürcher Arzt spritzt Patienten abgelaufene Corona-Impfdosen. Im Nachrichtenstudio Franz Schelbert. Die Mikrotochter Denner ruft ihr Stellato-Kebab-Sandwich zurück. Es enthält Listerien, schreibt Denner. Vor allem Schwangere und Personen mit geschwächtem Immunsystem sollen einen Arzt aufsuchen, sollten sie das Produkt verzehrt haben. Bereits vergangene Woche riefen Manor die Migros und Coop-Produkte wegen Listerien zurück. Im Fall des ehemaligen Aargauer SVP-Grossrats und mutmaßlichen Sexualstraftäters wird Kritik an den Behörden laut. Der Mann soll unter anderem seine damalige Freundin und ihre minderjährige Tochter betäubt und sexuell missbraucht haben. Laut dem Tagesanzeiger läuft aber auch noch ein Verfahren gegen die Opfer. Melissa Steury.
2: Die Freundin aus Polen war nicht nur mit dem mutmaßlichen Täter zusammen, sondern auch bei ihm als Haushälterin angestellt. Als er vor 3 Jahren in Untersuchungshaft musste und weil sie auch nie einen Lohn bekommen hat, ist ihr darum die Lebensgrundlage weggefallen. Sie hat darauf aber Sozialhilfe beantragt. Die Behörden haben aber beim Prüfen des Sozialhilfeanspruchs gesagt, der Arbeitsvertrag sei ein Scheinarbeitsverhältnis und hat darum ein Verfahren wegen Täuschung der Behörden eröffnet. Und wegen dem könnte das mutmaßliche Opfer und ihre Tochter ausgeschafft werden. Das Verfahren läuft noch.
0: Ein Zürcher Arzt hat seinen Patientinnen und Patienten 256 abgelaufene Corona-Impfdosen verabreicht. Der Arzt erhält einen Verweis, er darf aber weiterhin praktizieren. Das Zürcher Verwaltungsgericht bestätigt den Entscheid der Gesundheitsdirektion. Laut dem Urteil boten die Impfungen wahrscheinlich keinen wirksamen Schutz mehr. Das Urteil ist noch nicht rechtskräftig. Die EU hat gegen den chinesischen Onlinehändler AliExpress eine Rekordstrafe von 550 Millionen Euro verhängt. Grund ist der Verkauf illegaler Produkte wie gefälschter Kleidung und sicherem Spielzeug und gefährlicher Kosmetik. Michael Brandt berichtet aus Brüssel.
3: Gefälschte T-Shirts und Schuhe, unsicheres Spielzeug oder gefährliche Kosmetika. Unter anderem solche illegalen Produkte seien wochenlang nicht vom Online-Marktplatz AliExpress genommen worden. Wie die EU-Kommission weiter mitteilte, hat der Alibaba-Konzern nicht genug getan, um die Verbraucher davor zu schützen. Das Verhalten von AliExpress sei unfair gegenüber Unternehmen, die sich an Regeln hielten. Die chinesische Firma habe zu wenig Kontrolleure und Händler solcher illegalen Artikel seien nicht bestraft worden, sondern oft davon gekommen.
0: Die Besicht im Verkehr um 3 Minuten ab 8 Uhr. Da haben wir die Meldung vom Gotthard zwischen Erschwald und Gischen. 8 Kilometer Stau wegen Fräsüberlastung im Internet. 1 Stunde und 20 Minuten mehr Zeit einberechnet. Die Alternativroute wäre der San Bernardino-Tunnel via A13. Dann haben wir noch infolge von dem Stau auch Verkehrsbehinderungen zwischen Erschwald und Gischen auf der Kantonstrasse und das in beiden Richtungen. Es ist mit grossem Zeitverlust zu rechnen. Und eine Meldung von der A2 Richtung Luzern zwischen der Verzweigung Glopper und dem Sonnenberg-Tunnel. Dort stocken es wegen Verkehrsüberlastung. Und dann schalten wir jetzt ins Wetterstudio zum Mike Eichmann. Was können wir in der Nacht und morgen vom Wetter erwarten?
4: Heute Abend ist es weiterhin recht sonnig, mit vor allem über den Bergen ein paar Quellwolken, aber die fallen später in sich zusammen. So wird die Nacht auf morgen am Mai starten. Gering bewölkt bis klar verlaufen. Wir starten dann auch mit viel Sonnenschein in die Dienstag rein. Durch den Tag durch gibt es über den Bergen wiederum harmlose Quellwolken und am Nachmittag dann auch zusätzlich ein paar höhere Wolkenfelder, die aufkommen. Das Ganze bei Temperaturen von um die 25 Grad. Am Mittwoch haben wir dann eigentlich den ganzen Tag praktisch uneingeschränkten Sonnenschein. Es hat höchstens ganz wenige Wolken am Himmel und das Ganze dann bei Höchstwert von etwa 27 Grad.

0: 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Es ist 9 Uhr. 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
1: Diese Themen haben heute Schlagzeilen gemacht. Guten Abend. Die Aargauer Staatsanwaltschaft erhebt Anklage gegen einen ehemaligen Aargauer SVP-Grossrat. Er soll mehrere Frauen mehrfach betäubt und sexuell missbraucht haben, darunter auch eine Minderjährige. Stefanie Wies.
2: Der heute 57-Jährige soll die Opfer mit K.O.-Tropfen betäubt haben, sich dann an ihnen vergangen haben und das Ganze dann auch noch mit einer Kamera gefilmt haben, sagt die Staatsanwaltschaft. Vorgeworfen wird ihm unter anderem mehrfache Vergewaltigung, sexuelle Handlungen mit Kindern und versuchten Mord. Das, weil er die Opfer in Lebensgefahr gebracht haben soll. Aufgeflogen ist das Ganze, weil ihn seine damalige Partnerin verwünscht hat. Er sei dann verhaftet worden und seit 3 Jahren in der Untersuchungshaft. Die Staatsanwaltschaft fordert unter anderem eine lebenslange Freiheitsstrafe.
1: Die EU-Kommission wirft dem Schweizer Bauchemiekonzern Sika und mehreren weiteren Herstellern Preisabsprachen vor. Nach Angaben der Wettbewerbshüter sollen die Unternehmen bei Zusatzstoffen für Zement, Beton und Mörtel die Preise abgesprochen haben. Sika erklärte, man kooperiere mit den Behörden. Die betroffenen Unternehmen können sich nun zu den Vorwürfen äußern.
3: Der chinesische Billig-Online-Händler AliExpress muss in der EU eine Rekordstrafe bezahlen. Die Europäische Kommission wirft dem Unternehmen vor, ihre Kundschaft nicht genug vor illegalen Produkten zu schützen, wie etwa gefälschter Kleidung, unsicheres Spielzeug oder gefährlicher Kosmetika. AliExpress muss deshalb laut Mitteilung 550 Millionen Euro Strafe bezahlen. Zudem wirft die EU dem Online-Händler vor, zu wenig gegen Anbieter illegaler Produkte vorzugehen.
4: Durch die Hitze verändern sich Schweizer Wälder. Vor allem Laubbäume wie die Buche sterben häufiger ab, weil ihnen das Wasser fehlt, sagt Frank Krumm von der Eidgenössischen Forschungsanstalt für Wald, Schnee und Landschaft. Der Wald würde sich deshalb an die Hitze anpassen.
5: Der findet sich Gleichgewicht, egal wie trocken. Und es gibt vielleicht er verändert sich einfach. Und für uns ist es aber wirklich, es ist sehr komplex letztlich, weil wir wenn sehr viel vom Wald.
4: Künftig müssten hitzeresistentere Bäume gepflanzt werden, damit auch weiterhin die Holzproduktion gesichert ist und der Wald vor Naturgefahren wie beispielsweise Lawinen schützen kann.
1: Der Waldbrand bei der spanischen Hauptstadt Madrid wird immer größer. Seit Donnerstag wütet der Brand bereits. Inzwischen sei eine Fläche von der ungefähren Größe des Kantons Genf abgebrannt, meldet der Regierungschef der Region. Das ist schon doppelt so viel als noch gestern. Es sei der schlimmste Waldbrand in der Geschichte der spanischen Region Castilla-La Mancha.

0: 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Es ist 10 Uhr. 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
1: Diese Themen haben heute Schlagzeilen gemacht. Guten Abend. Im Fall des ehemaligen Aargauer SVP-Parlamentariers und mutmaßlichen Sexualstraftäters wird Kritik an den Behörden laut. Der Mann soll unter anderem seine damalige Freundin und ihre minderjährige Tochter betäubt und sexuell missbraucht haben. Laut dem Tagesanzeiger läuft aber auch ein Verfahren gegen die Opfer. Melissa Steury.
2: Die Freundin aus Polen ist nicht nur mit dem mutmaßlichen Täter zusammen, sondern auch bei ihm als Haushälterin angestellt gewesen. Wer vor 3 Jahren in Untersuchungshaft musste und weil sie auch nie einen Lohn bekommen hat, ist ihr darum die Lebensgrundlage weggefallen. Sie hat die Sozialhilfe beantragt. Die Behörden haben beim Prüfen vom Sozialhilfeanspruch gesagt, das sei ein Scheinarbeitsverhältnis und hat darum ein Verfahren wegen Täuschung der Behörden eröffnet. Wegen dem könnten das mutmaßliche Opfer und ihre Tochter ausgeschafft werden. Das Verfahren läuft noch.
1: Ein Waadtländer SP-Nationalrat hat die Wettbewerbskommission eingeschaltet, weil er vermutet, dass Schweizer Tankstellen ihre Treibstoffpreise untereinander absprechen. Dies, weil viele Anbieter die Preise nahezu gleichzeitig anpassen würden. Die Wettbewerbskommission hat den Markt bereits mehrfach untersucht. Hinweise auf unzulässige Preisabsprachen wurden bisher nicht gefunden.
3: Durch die Hitze verändern sich Schweizer Wälder. Vor allem Laubbäume wie die Buche sterben häufiger ab. Weil Blätter verwelken, verlieren Bäume wichtige Nährstoffe, erklärt Frank Krumm von der Eidgenössischen Forschungsanstalt für Wald, Schnee und Landschaft.
4: Die Bäume fangen oft vor der Krone oben an abzusterben und leben dann unten schon noch wieder. Die Triebe vielleicht auch im Folgejahr nochmal aus. Aber die Buche zum Beispiel ist nicht in der Lage, diese abgestorbenen Teile irgendwie abzutrennen.
3: In Zukunft müssten deshalb hitzeresistentere Bäume gepflanzt werden, damit auch weiterhin die Holzproduktion gesichert ist und der Wald vor Naturgefahren wie beispielsweise Lawinen schützen kann.
1: Hitzewellen sorgen in der Schweiz immer häufiger für zu hohe Ozonwerte. Das schreibt die Akademie der Naturwissenschaften Schweiz. Trotz saubererer Luft als noch vor einigen Jahren werde der Grenzwert für Ozon am Boden regelmäßig überschritten. Das Gas kann die Atemwege reizen und Pflanzen schädigen. Mit steigenden Temperaturen dürfte das Problem laut den Fachleuten weiter zunehmen. Andy Burnham ist neuer Premierminister des Vereinigten Königreichs. König Charles III. Hat den Chef der sozialdemokratischen Labour-Partei mit der Bildung einer neuen Regierung beauftragt. Der 56-jährige Burnham steht vor vielen Problemen, die sein Vorgänger Keir Starmer nicht hatte lösen können. Unter anderem schwächelt die britische Wirtschaft und die Bevölkerung leidet unter sozialer Ungleichheit sowie Wohnungsnot. Burnham hat nun massive Veränderungen angekündigt.

0: 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Es ist 11 Uhr. 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
1: Diese Themen haben heute Schlagzeilen gemacht. Guten Abend. Die Aargauer Staatsanwaltschaft erhebt Anklage gegen einen ehemaligen Aargauer SVP-Grossrat. Er soll mehrere Frauen mehrfach betäubt und sexuell missbraucht haben, darunter auch eine Minderjährige. Stefanie Wies.
2: Der heute 57-Jährige soll die Opfer mit K.O.-Tropfen betäubt haben, sich dann an ihnen vergangen haben und das Ganze dann auch noch mit einer Kamera gefilmt haben, sagt die Staatsanwaltschaft. Vorgeworfen wird ihm unter anderem mehrfache Vergewaltigung, sexuelle Handlungen mit Kindern und versuchten Mord. Das, weil er die Opfer in Lebensgefahr gebracht haben soll. Aufgeflogen ist das Ganze, weil ihn seine damalige Partnerin verwünscht hat. Er sei dann verhaftet worden und seit 3 Jahren in der Untersuchungshaft. Die Staatsanwaltschaft fordert unter anderem eine lebenslange Freiheitsstrafe.
1: Die EU-Kommission wirft dem Schweizer Bauchemiekonzern Sika und mehreren weiteren Herstellern Preisabsprachen vor. Nach Angaben der Wettbewerbshüter sollen die Unternehmen bei Zusatzstoffen für Zement, Beton und Mörtel die Preise abgesprochen haben. Sika erklärte, man kooperiere mit den Behörden. Die betroffenen Unternehmen können sich nun zu den Vorwürfen äußern.
3: Der chinesische Billig-Online-Händler AliExpress muss in der EU eine Rekordstrafe bezahlen. Die Europäische Kommission wirft dem Unternehmen vor, ihre Kundschaft nicht genug vor illegalen Produkten zu schützen, wie etwa gefälschter Kleidung, unsicheres Spielzeug oder gefährlicher Kosmetika. AliExpress muss deshalb laut Mitteilung 550 Millionen Euro Strafe bezahlen. Zudem wirft die EU dem Online-Händler vor, zu wenig gegen Anbieter illegaler Produkte vorzugehen.
4: Durch die Hitze verändern sich Schweizer Wälder. Vor allem Laubbäume wie die Buche sterben häufiger ab, weil ihnen das Wasser fehlt, sagt Frank Krumm von der Eidgenössischen Forschungsanstalt für Wald, Schnee und Landschaft. Der Wald würde sich deshalb an die Hitze anpassen.
5: Der findet sich Gleichgewicht, egal wie trocken. Und es gibt vielleicht, er verändert sich einfach. Und für uns ist es aber wirklich, es ist sehr komplex letztlich, weil wir wollen sehr viel vom Wald.
4: Künftig müssten hitzeresistentere Bäume gepflanzt werden, damit auch weiterhin die Holzproduktion gesichert ist und der Wald vor Naturgefahren wie beispielsweise Lawinen schützen kann.
1: Der Waldbrand bei der spanischen Hauptstadt Madrid wird immer größer. Seit Donnerstag wütet der Brand bereits. Inzwischen sei eine Fläche von der ungefähren Größe des Kantons Genf abgebrannt, meldet der Regierungschef der Region. Das ist schon doppelt so viel als noch gestern. Es sei der schlimmste Waldbrand in der Geschichte der spanischen Region Castilla-La Mancha.

0: 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Es ist 12 Uhr. 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
1: Diese Themen haben heute Schlagzeilen gemacht. Guten Abend. Im Fall des ehemaligen Aargauer SVP-Parlamentariers und mutmaßlichen Sexualstraftäters wird Kritik an den Behörden laut. Der Mann soll unter anderem seine damalige Freundin und ihre minderjährige Tochter betäubt und sexuell missbraucht haben. Laut dem Tagesanzeiger läuft aber auch ein Verfahren gegen die Opfer. Melissa Steury.
2: Die Freundin aus Polen ist nicht nur mit dem mutmaßlichen Täter zusammen, sondern auch bei ihm als Haushälter angestellt gewesen. Wer vor 3 Jahren in Untersuchungshaft musste und weil sie auch nie einen Lohn bekommen hat, ist ihr darum die Lebensgrundlage weggefallen. Sie hat die Sozialhilfe beantragt. Die Behörden haben beim Prüfen vom Sozialhilfeanspruch gesagt, das sei ein Scheinarbeitsverhältnis und hat darum ein Verfahren wegen Täuschung der Behörden eröffnet. Wegen dem könnten das mutmaßliche Opfer und ihre Tochter ausgeschafft werden. Das Verfahren läuft noch.
1: Ein Waadtländer SP-Nationalrat hat die Wettbewerbskommission eingeschaltet, weil er vermutet, dass Schweizer Tankstellen ihre Treibstoffpreise untereinander absprechen. Dies, weil viele Anbieter die Preise nahezu gleichzeitig anpassen würden. Die Wettbewerbskommission hat den Markt bereits mehrfach untersucht. Hinweise auf unzulässige Preisabsprachen wurden bisher nicht gefunden.
3: Durch die Hitze verändern sich Schweizer Wälder. Vor allem Laubbäume wie die Buche sterben häufiger ab. Weil Blätter verwelken, verlieren Bäume wichtige Nährstoffe, erklärt Frank Krumm von der Eidgenössischen Forschungsanstalt für Wald, Schnee und Landschaft.
4: Die Bäume fangen oft vor der Krone oben an abzusterben und leben dann unten schon noch wieder. Die Triebe vielleicht auch im Folgejahr nochmal aus. Aber die Buche zum Beispiel ist nicht in der Lage, diese abgestorbenen Teile irgendwie abzutrennen.
3: In Zukunft müssten deshalb hitzeresistentere Bäume gepflanzt werden, damit auch weiterhin die Holzproduktion gesichert ist und der Wald vor Naturgefahren wie beispielsweise Lawinen schützen kann.
1: Hitzewellen sorgen in der Schweiz immer häufiger für zu hohe Ozonwerte. Das schreibt die Akademie der Naturwissenschaften Schweiz. Trotz saubererer Luft als noch vor einigen Jahren werde der Grenzwert für Ozon am Boden regelmäßig überschritten. Das Gas kann die Atemwege reizen und Pflanzen schädigen. Mit steigenden Temperaturen dürfte das Problem laut den Fachleuten weiter zunehmen. Andy Burnham ist neuer Premierminister des Vereinigten Königreichs. König Charles III. Hat den Chef der sozialdemokratischen Labour-Partei mit der Bildung einer neuen Regierung beauftragt. Der 56-jährige Burnham steht vor vielen Problemen, die sein Vorgänger Keir Starmer nicht hatte lösen können. Unter anderem schwächelt die britische Wirtschaft und die Bevölkerung leidet unter sozialer Ungleichheit sowie Wohnungsnot. Burnham hat nun massive Veränderungen angekündigt.

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1: Mit diesen Themen am Montagabend, 20. Juli. Nach dem Estrigbrand im Hotel Continental zu Luzern kann ein Teil der Gäste wieder zurück in ihre Zimmer. Geschichte um den Flugplatz Kegiswil schreibt das nächste Kapitel. Die Luzerner Polizei schnappt zwei mutmaßliche Einbrecher und im Zuger Kantonsspital hat die Chemiewehr in Einsatz müssen.
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2: Im Stadtluzerner Hotel Continental Park sind die letzten Glutnester gelöscht. Mit einem Grossaufgebot hat die Feuerwehr gestern den Brand in einem Dachstock gelöscht. Ein Feuerwehrmann hat sich dabei am Arm verletzt. Wie es einen Tag nach dem Feuer mit dem Hotel weitergeht, das geht im Beitrag von Diana Baumgartner.
3: Rauchschmaden hängen über der Stadt Luzern. Mehrere Feuerwehrautos mit Blaulicht und Sirenen fahren durch die Stadt. Ein massiver Estrichbrand hat gestern beim Luzerner Vögeligärtli ein Feuerwehr-Grossaufgebot ausgelöst. Mittlerweile hat die Stadt Luzerner Feuerwehr auch den Brandwacheinsatz im Hotel Continental Park beendet. Zum Teil können die Gäste wieder zurück in ihre Hotelzimmer. Laut dem Hoteldirektor Alessandro Pedrazzetti sei beim Estrichbrand nur der Gebäudeteil vom Hotel Park zu Schaden gekommen.
4: Es ist so, es betrifft Teil Park, das ist das historische Gebäude, das zwischen dem Neubau und dem angrenzenden Haus ist, wo mit Brandschutzmauern geschützt sind. Übergriff hat können verhindert werden, das heisst, der Teil Continental läuft normal als Hotel, wo 67 Hotelzimmer drin sind, die Hotelküche und ein Teil vom Restaurant.
3: Der Gebäudeteil, wo das Hotel Park drin ist, bleibt vorerst zu. Und der Brandort wird aktuell von der Luzerner Polizei und den Brandermittlern gesichert, sagt Alessandro Pedrazzetti weiter.
4: Das andere wird so sein, dass wir den Bau sichern von oben ab und decken, dass nicht weiter das Wasser bei Regen reinkommt. Und dann wird das einfach weitergehen. Wir sind in Kontakt mit der Gebäudeversicherung und den Versicherungen. Und mit der Polizei.
3: Mehrere Luzerner Hotels haben sich solidarisch gezeigt und gestern das Hotel Continental Park unterstützt, sagt Roman Omlin, Vorstandsmitglied von der Luzerner Hotel.
5: Wir haben wie im Chat von den Vorstandsmitgliedern von Luzern Hotels uns ein bisschen koordiniert und unter uns abgesprochen, wer wie viele Zimmer allenfalls könnte anbieten. Und dann haben wir den Kontakt zum Hotel Continental Park aufgenommen und ihnen einfach das Angebot gemacht und einfach unsere Hilfe angeboten, wenn sie etwas brauchen, dass sie sofort auf uns zu könnten kommen.
3: So hat zum Beispiel der Schweizer Hof Luzern 18 Zimmer an Gäste, die eigentlich im Continental Park geschlafen hätten, abgegeben, sagt Roman Omlin, der auch Direktor vom Schweizer Hof Luzern ist.
5: Von dort her haben wir dann gerade eine kleine Gruppe können zu uns überholen, inklusive Abendessen. Das war dann auch noch, ich sage jetzt mal, inmitten von WM Public Viewing und Luzern Live haben wir dann noch 20 Gäste gehabt, die um 10 Uhr am Abend noch zu uns gekommen sind, ein Dreigang-Menü essen. War auch schön gewesen, ich sage es mal bei uns vom Team, von den Mitarbeitern, wie jeder sofort gesagt hat, da bleiben wir länger und kochen und servieren auch noch für die Gäste.
3: Die grosse Hilfsbereitschaft bewegt Alessandro Pedrazzetti, Hotelier vom Continental Park besonders.
4: Ich möchte einfach sehr herzlich danken für die Solidarität von der Luzerner Hotellerie. Das hat mich sehr betroffen gemacht, wie die Leute reagiert haben, meine Hoteliers-Kollegen. Und das ist wirklich, man kann nicht genug Danke sagen. Zusätzlich natürlich auch alle Mitarbeitenden, die gehören genau gleich dazu. Die haben einen unglaublichen Job geleistet, wie auch die Feuerwehr vor Ort mit dem Einsatzkommando. Ja.
3: Auch für die restliche Saison ist das Hotel Continental Park auf die Solidarität der anderen Luzerner Hotels angewiesen.
2: Der Beitrag von Diana Baumgartner. Geschichte um den Flugplatz Kegiswil schreibt das nächste Kapitel. Das Kegiswil ist nämlich einerseits eine Rega-Basis geplant, gleichzeitig will die Flugplatzgenossenschaft auch bald weiter zivile Luftfahrt betreiben, wie schon seit über 50 Jahren. Letzte Woche hat das Bundesamt für Zivilluftfahrt Basel die Umnutzung vom ehemaligen Militärflugplatz aber abgelehnt. Die Flugplatzgenossenschaft zieht den Entscheid jetzt weiter ans Bundesverwaltungsgericht. Thomas Geisdörfer, Präsident der Flugplatzgenossenschaft, redet von einem Missverständnis. Das Basel meine, dass die Genossenschaft die Pisten verkürzen will.
6: Das ist effektiv falsch. Also wir haben das anders eingegeben. Wir haben sogar auch in Basel eigentlich das Gespräch aufgefordert, um das können auch klären, was genau unsere Eingaben sind. Das ist vom Batzel falsch verstanden worden. Und der Hauptantrag, der ist schlussendlich jetzt nur wegen dem Überflugrecht über eine Industrie- und Gewerbezone, die außerhalb des Zielperimeters ist, abgelehnt worden.
2: Beim Überflugrecht würde der Thomas Geisdörfer von der Flugplatzgenossenschaft auch mögliche Kompromiss sehen. Auch der Aeroclub Zentralschweiz hat heute auf den Batzl-Entscheid reagiert. Er ist der Inhaber von der Betriebsbewilligung vom Flugplatz Kegiswil, der schon seit 1972 gilt. Der Aeroclub-Präsident Hermann Spring sagt:
7: Es gilt A als Gewohnheitsrecht, B sind wir im Sachplan Infrastruktur als Flugplatz enthalten. Der Sachplan Infrastruktur Luftfahrt ist verbindlich für Behörden.
2: Hermann Spring wundert sich außerdem darüber, dass der Aeroclub Zentralschweiz als Inhaber von der Betriebsbewilligung über die Medien über den Batzl-Entscheid informiert worden sei. Das Batzl sagt auf Anfrage, es nehme die verschiedenen Reaktionen zur Kenntnis und sei daran, die Antworten zu formulieren. Die Luzernerpolizei hat zwei mutmaßliche Einbrecher Zempach verhaftet. Die beiden haben am Samstagmorgen zum Altes vermutlich wollen in ein Waffengeschäft einbrechen. Weil alarmlos ist, sind sie mit einem Auto geflüchtet, sagt Janik Probst von der Luzernerpolizei.
8: Die Polizei hat entsprechend nach diesen zwei Männern gefahndet und hat sie in Zellbühl auch in einem Auto sichten können. Auf das aber sind dann die beiden Männer mit dem Fahrzeug mit massiven besetzten Geschwindigkeiten vollgefahren. Zempach haben das Fahrzeug dann können festsetzen und die beiden Männer nach einem kurzen Fluchtversuch noch zu Fuß auch entsprechend können stoppen und festnehmen.
2: So, heute auf den beiden mutmaßlichen Einbrecher ist gestohlen und die Polizei hat mutmaßliches Einbruchswerkzeug bei ihnen gefunden. Die beiden Männer kommen aus Frankreich und sind 19 und 32. Für sie ist Untersuchungshaft beantragt worden. In Litauen ist ein Mann mit zu viel Alkohol intus und mit einem Kind im Auto in mehrere parkierte Autos gefahren. Passiert ist am Samstagmorgen. Zusätzlich ist der 50-jährige Autofahrer noch in eine Mauer und in einen Pfosten getatscht, schreibt die Luzerner Polizei. Das knapp 3-jährige Kind im Auto hat sich verletzt und musste in ein Spital gebracht werden. Der Mann war mit 1,8 Promille unterwegs. Ein Drogentest ist ebenfalls positiv ausgefallen. Der Mann musste den Scheck auf der Stelle abgeben. In Kottwil, die Gemeinde Etiswil, ist heute am Morgen ein Schopf runtergebrannt. Wo die Feuerwehr vor Ort war, war ein Teil des Schopfs schon in Vollbrand, schreibt die Luzerner Polizei. Die Feuerwehr hat verhindert, dass sich der Brand auf die Scheuer nebenan ausbreitet. Der Schopf in Kottwil ist durch den Brand komplett zerstört worden. Die Luzerner Polizei geht aktuell nicht von Brandstiftung aus. Im Zuger Kantonsspital hat es heute einen Einsatz von der Chemiewehr gegeben. Ein Kanister mit einem speziellen Desinfektionsmittel ist ausgelaufen. Das Mittel hat Säure drin gehabt. Wegen dem Dämpf, den es beim Vorfall gab, hat sich ein Mitarbeiter ein bisschen verletzt, schreiben die Zuger Strafverfolgungsbehörden. Passiert ist es vermutlich, weil jemand unvorsichtig war mit dem Kanister. Und im Kanton Zug sollen die Debatten im Kantonsrat effizienter werden. Das Büro vom Zuger Kantonsrat unterstützt den Vorstoss von Kantonsratsmitgliedern aus mehreren Partien. In Zukunft sollen die Vorstösse nicht mehr automatisch diskutiert werden. Eine Debatte soll es nur noch geben, wenn mindestens ein Drittel der anwesenden Kantonsratsmitglieder das verlangen. So soll die Arbeit vom Parlament effizienter und die Debatten kürzer werden. Als nächstes entscheidet der Zuger Kantonsrat über die Forderung.
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9: Mit Mike Eichmann von Medienews. Hallo Mike.
10: Hoi Christian, hallo.
9: Ich schaue hier auf eurer Homepage von den Meteorologen von Medienews. Da ist ein schönes Bild mit einem fast stahlblauen Himmel, einer Kille im Vordergrund und einer Bergregion und darunter steht eine ganz normale Sommerwoche. Mit Temperaturen, wo wir nicht mehr so verrückt schwitzen von aussen, wo es heute auch keine gröbere Niederschläge gegeben hat. Also das ganz normale, tun, glaube ich, viele sehr willkommen heissen.
10: Ja, es ist so. Also die meisten Leute haben lieber so 25, 26 Grad als 35 oder 36 Grad, wie wir es da ja auch schon hatten. Und es ist auch normal. Also es ist jetzt, wenn man jetzt ein bisschen zurückschaut, in der Vergangenheit sind das eher so Sommer gewesen mit solchen Temperaturen. Und das ist so also eine klassische Woche, wenn man es eben vielleicht vor ein paar Jahrzehnten hatten, wo es dort normal war. Mit Temperaturen jeweils so um die Sommermarke von 25 Grad, vielleicht einmal ein Grad höher, zwei, dann vielleicht auch mal ein Grad tiefer. Und das ist jetzt eigentlich so ein bisschen das gleiche Wetter, wie wir jetzt heute hatten, werden wir dann eigentlich auch bis und mit inklusive Freitag haben. Also recht sonnig im Grundsatz und ein paar Quellwolken über den Bergen. Morgen vielleicht auch am Nachmittag mal ein bisschen ausdehntere höhere Wolken, dann vor allem gegen Osten zu. Und die Temperaturen habe ich angesprochen, eben so um die 25 Grad.
9: Was auch bedeutet, dass in der Nacht durchaus mal frisch werden kann, gerade für alle Zeltlager, die vielleicht auch in höheren Regionen sind. Ja, da muss man schon wieder ein Jäckli dabei haben oder einen guten Schlafsack.
10: Ja, das ist definitiv so. Es ist nicht mehr so warm seit Nacht. Also die Temperaturen, sagen wir mal, im Mittelland werden so zwischen etwa 12 und 14 Grad sein, jetzt in der ganzen Woche eigentlich. Und wenn man halt hoch oben ist, dann kann es entsprechend kühler werden. Und dann empfiehlt sich schon, dass man da gut eingepackt ist, weil mit Nacht ist auch die Körperfunktion ein bisschen runtergefahren und dann hat man schnell mal kalt.
9: Mike, du hast angesprochen, bis mit dem Freitag kann man mal die Hand ins Feuer legen. Da wird es nicht eine grosse Änderung geben am Wettercharakter. Darüber aus wagst du schon zu schauen.
10: Ja, es gibt auch einige Modelle, die jetzt da so ein bisschen Konsens haben, dass dann im Laufe vom Samstag oder spätestens halt in der Nacht auf den Sonntag dann von Westen eine Kaltfront kommt. Darum muss man wahrscheinlich jetzt nicht der grösste Prophet sein, wenn man sagt, dass dort wahrscheinlich dann ein bisschen eine Wetterumstellung gibt. Natürlich im Detail kann man das jetzt noch nicht sagen, es ist erst Montag, aber es ist schwarz, nicht, dass dann das Wochenende wahrscheinlich nicht mehr gleich eitel Sonnenschein ist jetzt wie der Tag davor. Die Temperatur am Samstag wahrscheinlich nochmal ähnlich hoch, vielleicht geht es auch nochmal knapp gegen die 30 Grad, das ist durchaus möglich vor dieser Front, es kommt ein bisschen aufs Timing dann genau an. Und dann am Sonntag wird es dann wahrscheinlich ein bisschen kälter werden. Oder man muss sagen, weniger warm. Kalt ist es auch dann nicht. Und eben die Niederschläge, die es dann wahrscheinlich wird gehen am Wochenende, die sind sicher willkommen. Vielleicht ist das Timing jetzt mit dem Wochenende für die meisten Leute nicht optimal, aber die Natur nimmt den Regen, ob es dann am Samstag kommt oder am Mittwoch.
9: Und wir nehmen die Informationen zur Kenntnis. Merci vielmals, Mike Eichmann von Meteor News.
10: Sehr gerne, einen schönen Abend. Ciao, ciao.
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11: Wenn an diesem Sonntag die Schweiz im WM-Viertelfinale auf Argentinien trifft, dann bin ich mir sicher, fieben wir alle ganz, ganz fest mit. Mit unserer Nazi. Aber wirklich alle? Ja, es gibt mindestens jemanden, der den Match vielleicht mit zwei Herzen in der Brust schaut. Dani Küng.
12: Ja, vielleicht. Das finden wir jetzt gerade raus. Also es gibt ja sicher noch viel mehr. Ich denke da auch gerade an unsere Auslandschweizer, die in Argentinien leben und vielleicht auch zentral hören. Oder Leute mit argentinischen Wurzeln hier bei uns. Und auch die, die seit Jahren schon Fans sind von der argentinischen Fußballmannschaft. Und einer von denen ist der Pascal Weber von Brunnen. Er ist der Präsident vom Fanclub Albi Celeste. Er ist lange bei uns bei Radio Zentral Redaktionsleiter und auch Sportchef gewesen und arbeitet jetzt als Mediensprecher bei der Schweizer Kantonspolizei. Pascal Weber, guten Morgen.
13: Ja, guten Morgen, Dani.
12: Bei euch im Fanclub ist schnell klar, was das Programm ist, Albi Celeste. So sagen wir ja auch der argentinischen Fußballnazi, oder?
13: Genau, genau. Das ist eigentlich unser Fanclub, den wir vor 10 Jahren gegründet haben. Und weil es vor allem mit dem Fußball zu tun hat, haben wir auch den Namen Albi Celeste ausgewählt.
12: Heisst, glaube ich, die weißen Himmelblauen, irgendwie so, haben das richtig zusammentragen.
13: Ja, das ist richtig. Das geht eigentlich zurück auf das Trikot, wo seit jeher bei Argentinien hellblau-weiß gestreift ist.
12: Der argentinische Fußballvirus, der hat dich schon seit Kindesbeinen angesteckt. Hat da deine Familienfinger im Spiel oder woher kommt die Begeisterung?
13: Ja, die Begeisterung kommt von der WM 1986. Ich war dort 10 und das war die erste WM, wo ich so richtig bewusst mitbekommen habe und wo Argentinien einfach aus meiner Sicht einen wunderbaren Fußball gezeigt hat, angeführt natürlich von Diego Armando Maradona. Und es war natürlich damals so, in den 70er, 80er Jahren bis zum 94 Jahren war ja die Schweiz nie an einem Turnier dabei gewesen. Und als Bub, wenn man für das Shooten sich begeistert hat, ist man dann halt einfach an einer WM oder an einer Europameisterschaft für ein anderes Land gewesen. Die einen für Brasilien, andere für Italien oder Frankreich. Und ich war für Argentinien gewesen, weil die mir einfach am besten gefallen haben, vom Shooten her, aber auch vom Trikot her.
12: Hast du denn sonst noch einen Bezug zu Argentinien? Bist du mal tätig gewesen, umreisen? Oder hast du etwas, was dich mit dem Land sonst verbindet oder was dir besonders gefällt?
13: Natürlich die Leidenschaft, das gefällt mir, Musik gefällt mir, das gute Essen, Rindfleisch, ein guter Malbec ist auch nicht zu verachten oder ein Mate-Tee, aber selber habe ich es noch nicht dorthin geschafft, das ist noch ein grosser Punkt auf meiner To-Do-Liste. Aber meine Eltern sind schon mal dort gewesen. sind auch im Stadion von Boca Juniors gsi, wo Diego Armando Maradona ja auch gespielt hat. Sie haben mir dann ein Foto von dem geschickt, von dort aus angeläutet, sind an meinem Geburtstag da gewesen und haben mir dann auch ein Trikot von der Boca Juniors von dort heimgebracht. Also, das war für mich dann schon auch ein spezieller Moment gewesen, ja.
12: Es hat sich ein bisschen etabliert, dass ihr abends im Stauffacher zu Brunnen die Spiele schaut. Auch schon an der letzten WM vor 4 Jahren, wo Argentinien Weltmeister geworden ist, zum 3. Mal. Seid ihr jetzt abends heuer auch in diesem Lokal? Ist das sozusagen euer Headquarter vom Fanclub?
13: Ja, das kann man schon so sagen. Wir haben auch dort gerade vor 1,5 Wochen unser 10-jähriges Jubiläum gefeiert. Und wir müssen da wirklich auch ein paar Danke sagen, die uns da immer reinlässt, beherbergen tut, uns verköstigen tut. Wir dürfen auch mal zu Unzeiten dort schauen. Wir haben auch schon Copa America-Spiele geschaut, die mitten in der Nacht waren und sind da sehr dankbar, dass wir da so flexibel gehandhabt und willkommen geheissen werden, weil das ist nicht selbstverständlich. Wir machen ja auch alle 2 Jahre am Brunnen Koch mit, wo wir argentinische Choripan mit Chimichurri-Sauce und Mate-Tee anbieten tun, wo wir alles selber kochen tun, wurschen tun. Und auch dort können wir auch auf die Unterstützung vom Stauffacher zählen, dass wir den Grill und all das überkommen. Und das ist nicht selbstverständlich, ja.
12: Natürlich hast du bis jetzt kein Match verpasst von Argentinien an dieser WM, egal ob er um Mitternacht war oder um 4 Uhr am Morgen. Jetzt im Viertelfinale am Sonntag spielt die Schweiz gegen Argentinien. 3 Uhr am Morgen ist Abpfiff. Du wirst noch schauen, ist klar. Aber welches Trikot leihst du?
13: Vermutlich werde ich darunter das Argentinien-Liebli anlegen und darüber das Schweizer Trikot, weil in diesem Match ist für mich klar, da bin ich für die Schweiz. Das ist mein Heimatland. Ich hoffe fest, dass die Schweiz im Halbfinale kommt, im Finale kommt und Weltmeister wird. Das wäre das Größte. Natürlich kann man sagen, dann, wenn es jetzt nicht würde klappen, wäre eine Ausscheidung gegen Argentinien ein bisschen weniger schlimm, da man dann Argentinien noch weiter könnte verfolgen. Aber in der Nacht auf Sonntag, ja, da gibt es mal bei uns eine andere Situation auch innerhalb vom Club, dass wir da schon für die Schweiz sind. Ja, das wäre einmalig, wenn man dort den Halbfinale könnte schaffen.
12: Gut, wenn beide Liebling anhast, kannst du je nachdem auch noch wechseln. Oder ist das Herz ganz klar auf Schweizer Seite? Oder wie sieht es, wenn
13: denn? Das Herz ist auf Schweizer Seite. Nein, da behalte ich schon Schweizer Liebling an. Ich kaufe mir auch für jedes Turnier das neue Schweizer Liebling, wie auch das neue Argentinien Liebling. Das sind die zwei, die ich mir immer suchen tue. Und ich war daheim bei uns im Haus am Fahnenmast zu oberst die Schweizer Fahnen und als zweites unten dran die Argentinien Fahnen aufgehängt. Und das bleibt jetzt bis zum Ende der WM so.
12: Machen wir noch einen Nägel mit Köpfen. Schweiz-Argentinien im Viertelfinale. Dein Resultattipp?
13: Ist schwierig. Ich sage, es bleibt weiterhin knapp. Es gibt ein 1-0 für die Schweiz.
12: Dann würde ich sagen, Pascal Weber, hopp Schweiz. Und auch wenn dein Herz natürlich für die Schweiz schlägt, wie führt man Albi Celeste an?
13: Vamos, Argentina!
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1: Heute Abend mit diesen Themen. Zu Kaltbrunn flüchtet ein Autofahrer vor einer Polizeikontrolle. Im Kanton St. Gallen gibt es wieder Nachwuchs bei den Bartgeier. Surdorfer Public Viewing ist zufrieden mit den Besucherzahlen. Und im Zuger Kantonsspital gibt es einen Einsatz von der Chemiewehr.
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1: Im Studio Marc Zimmermann. Guten Abend. In Kaltbrunn ist ein Autofahrer vor einer Polizeikontrolle geflüchtet. Passiert ist es gestern Nachmittag. Die Polizei hat vor Ort bemerkt, dass der 41-jährige Mann ohne gültigen Fahrausweis unterwegs war, sagt Milo Frey, Mediensprecher der Kantonspolizei St. Gallen. Nachher sei der Mann davon gefahren.
2: Die Verfolgung hat dann über Zeughausstrasse und Lindenstrasse geführt, wo dann der Autofahrer in einen Metallgeländer hineingeprallt ist und schlussendlich mit der Front die Mauer durchbrochen hat und in einer Hausfassade zum Stillstand gekommen ist. Nachdem das Auto dann die Stützmauer durchbrochen hat und in der Hausfassade zum Stillstand gekommen ist, haben sich beide Fahrzeuginsassen versucht, zu Fuß von der Unfallstelle zu entfernen. Am Beifahrer ist das gelungen. Der 41-jährige Fahrer allerdings, der hat man vor Ort zurückhalten.
1: Der 41-jährige Mann hat sich leicht verletzt und ist als fahrunfähig eingestuft worden. Er hat eine Blut- und Urinprobe abgegeben. Im Kanton St. Gallen macht die Trockenheit vor allem auf den Alpen in der Region Zürichsee-Linz arbeiten. Zum Teil muss Wasser schon mit Helikopter auf die Alpen transportiert werden. Zwei Mitglieder vom St. Galler Kantonsrat verlangen darum in einem Vorstoss, dass klar geregelt wird, wer in solchen Notlagen den Wassertransport koordiniert und welche Unterstützung betroffene Leute auf der Alp überkommen. Laut einem Bericht vom Kanton St. Gallen gehört die Region Zürichsee-Lind zu den Gebieten, wo es in trockenen Sommer häufig zu wenig Wasser gibt. Im Kanton St. Gallen gibt es wieder Nachwuchs bei den Bartgeier. Im Taminatal ist ein Jungvogel geschlüpft und in der Zwischenzeit ausgeflogen. Das sei ein Erfolg, schreibt der Kanton St. Gallen in einer Mitteilung. Es zeige, dass sich der Bartgeier in der Region und im Kanton weiter etabliert. Möglich ist das auch dank einem Wiederansiedlungsprojekt. Beim Projekt sind zwischen 2010 und 2014 im Kalfeisental 12 junge Bartgeier ausgewildert worden. Trotz späten Anspielzeiten sind die regionalen Public Viewings zufrieden mit der Fußball-WM. Grundsätzlich sagen sie gut besucht gewesen. Vor allem habe die WM gezeigt, dass die Leute auch zumindest in der Nacht Lust darauf haben, zusammen einen Match zu schauen. Das sagt Sabrina Rüeg, die in der Böllenbar zu Urdorfs Public Viewing organisiert hat.
3: Wir waren total überwältigt. Also morgen um 3 haben wir gedacht, ja gut, morgen um 3, die einen kommen vom Ausgang, aber die einen mögen das nicht mehr. Sondern es ist etwa 600 bis 650 Nasen sind da gewesen. Also morgen um 3 sind noch mehr Leute da gewesen als morgen um 5. Dem hätten wir gar nicht gerechnet, also wirklich nicht. Und wir sind völlig überwältigt.
1: Auch beim Final Spanien gegen Argentinien sei das Public Viewing Zurdorf sehr gut besucht gewesen. Im Zuger Kantonsspital hat es heute einen Einsatz von der Chemiewehr gegeben. Ein Kanister mit einem speziellen Desinfektionsmittel ist ausgelaufen. Das Mittel hat Säure drin gehabt. Wegen der Dämpfe, die es beim Vorfall gegeben hat, hat sich ein Mitarbeiter leicht verletzt, schreiben Zuger Strafverfolgungsbehörden. Passiert ist es wahrscheinlich, weil jemand unvorsichtig war mit dem Kanister. Im Kanton Zug sollen die Debatten im Kantonsrat effizienter werden. Das Büro vom Zuger Kantonsrat unterstützt den Vorstoss der Kantonsratsmitglieder aus mehreren Parteien. In Zukunft sollen Vorstöße nicht mehr automatisch diskutiert werden. Eine Debatte soll es nur noch geben, wenn mindestens ein Drittel der anwesenden Kantonsratsmitglieder das verlangt. So soll die Arbeit vom Parlament effizienter und die Debatte kürzer werden. Als nächstes entscheidet der Zuger Kantonsrat über den Vorstoss. Und im Kanton Zug soll die Polizeistatistik erweitert werden. In Zukunft soll die Statistik auch zeigen, welche Nationalität beschuldigte Personen haben und welchen Aufenthaltsstatus. Die Zuger Regierung unterstützt den Vorstoss von der SVP grundsätzlich. Sie ist aber der Meinung, dass es dafür kein neues Gesetz braucht. Die Regierung will mehr Transparenz schaffen und begrüßt eine offene Diskussion. Über den Vorstoss entscheidet als nächstes der Zuger Kantonsrat.
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4: Mit Mike Eichmann von Medienews. Hallo Mike.
5: Hoi Christian, hallo.
4: Ich schaue hier auf eurer Homepage von den Meteorologen von Medienews. Da ist ein schönes Bild mit einem fast stahlblauen Himmel, einer Kille im Vordergrund und einer Bergregion und darunter steht eine ganz normale Sommerwoche. Mit Temperaturen, wo man nicht mehr so verrückt schwitzen von aussen, wo es heute auch keine gröbere Niederschläge gegeben hat. Also das ganz Normale, die glaube viele sehr willkommen heissen.
5: Ja, es ist so. Also die meisten Leute haben lieber so 25, 26 Grad als 35 oder 36 Grad, wie wir es da ja auch schon hatten. Und es ist auch normal. Also es ist jetzt, wenn man jetzt ein bisschen zurückschaut, in der Vergangenheit sind das eher so Sommer gewesen mit solchen Temperaturen. Und das ist so eine klassische Woche, wenn man es eben vielleicht vor ein paar Jahrzehnten hatten, wo es dort normal war. Mit Temperaturen jeweils so um die Sommermarke von 25 Grad, vielleicht einmal ein Grad höher, zwei, dann vielleicht auch mal ein Grad tiefer. Und das ist jetzt eigentlich so ein bisschen das gleiche Wetter, wie wir jetzt heute hatten, werden wir dann eigentlich auch bis und mit inklusive Freitag haben. Also recht sonnig im Grundsatz und ein paar Quellwolken über den Bergen. Morgen vielleicht auch am Nachmittag mal ein bisschen ausdehntere höhere Wolken, dann vor allem gegen Osten zu. Und die Temperaturen habe ich angesprochen, eben so um die 25 Grad.
4: Was auch bedeutet, dass in der Nacht durchaus mal frisch werden kann, gerade für alle Zeltlager, die vielleicht auch in höheren Regionen sind. Ja, da muss man schon wieder ein Jäckchen dabei haben oder einen guten Schlafsack.
5: Ja, das ist definitiv so. Es ist nicht mehr so warm seit Nacht. Also die Temperaturen, sagen wir jetzt mal im Mittelland, werden so zwischen etwa 12 und 14 Grad sein, jetzt in der ganzen Woche eigentlich. Und wenn man halt hoch oben ist, dann kann es entsprechend kühler werden. Und dann empfiehlt sich schon, dass man da gut eingepackt ist, weil mit Nacht ist auch die Körperfunktion ein bisschen runtergefahren und dann hat man schnell mal kalt.
4: Mike, du hast angesprochen, bis mit dem Freitag kann man mal die Hand ins Feuer legen. Da wird es nicht eine grosse Änderung geben am Wettercharakter. Darüber aus wagst du schon zu schauen.
5: Ja, es gibt auch einige Modelle, die jetzt da so ein bisschen Konsens haben, dass dann im Laufe vom Samstag oder spätestens halt in der Nacht auf den Sonntag dann von Westen eine Kaltfront kommt. Darum muss man wahrscheinlich jetzt nicht der grösste Prophet sein, wenn man sagt, dass dort wahrscheinlich dann ein bisschen eine Wetterumstellung gibt. Natürlich im Detail kann man das jetzt noch nicht sagen, es ist erst Montag. Aber es ist schwarz, dass dann das Wochenende wahrscheinlich nicht mehr gleich eitel Sonnenschein ist jetzt wie der Tag davor. Temperatur am Samstag wahrscheinlich nochmal ähnlich hoch. Vielleicht geht es auch nochmal knapp gegen die 30 Grad. Das ist durchaus möglich vor dieser Front. Es kommt ein bisschen aufs Timing dann genau an. Und dann am Sonntag wird es dann wahrscheinlich ein bisschen kälter werden. Oder man muss sagen, weniger warm, kalt ist es auch dann nicht. Und eben die Niederschläge, die es dann wahrscheinlich wird geben am Wochenende, die sind sicher willkommen. Vielleicht ist das Timing jetzt mit dem Wochenende für die meisten Leute nicht optimal, aber die Natur nimmt den Regen, ob es dann am Samstag kommt oder am Mittwoch.
4: Und wir nehmen die Informationen zur Kenntnis. Merci vielmals, Mike Eichmann von Medienews.
5: Sehr gerne, einen schönen Abend. Ciao, ciao.
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6: Wenn an diesem Sonntag die Schweiz im WM-Viertelfinale auf Argentinien trifft, dann bin ich mir sicher, fieben wir alle ganz, ganz fest mit. Mit unserer Nazi. Aber wirklich alle? Ja, es gibt mindestens jemanden, der den Match vielleicht mit zwei Herzen in der Brust schaut. Dani Küng.
7: Ja, vielleicht. Das finden wir jetzt gerade raus. Also es gibt ja sicher noch viel mehr. Ich denke da auch gerade an unsere Auslandschweizer, die in Argentinien leben und vielleicht auch zentral hören. Oder Leute mit argentinischen Wurzeln hier bei uns. Und auch die, die seit Jahren schon Fan sind von der argentinischen Fußballmannschaft. Und einer von denen ist der Pascal Weber von Brunnen. Er ist der Präsident vom Fanclub Albi Celeste. Er ist lange bei uns bei Radio Zentral Redaktionsleiter und auch Sportchef gewesen und arbeitet jetzt als Mediensprecher bei der Schweizer Kantonspolizei. Pascal Weber, guten Morgen.
8: Ja, guten Morgen, Dani.
7: Bei euch im Fanclub ist schnell klar, was das Programm ist, Albi Celeste. So sagen wir ja auch der argentinischen Fußballnation, oder?
8: Genau, genau. Das ist eigentlich unser Fanclub, den wir vor 10 Jahren gegründet haben. Und weil es vor allem mit dem Fußball zu tun hat, haben wir auch den Namen Albi Celeste ausgewählt.
7: Heisst, glaube ich, die weißen Himmelblauen, irgendwie so, haben das richtig zusammentragen?
8: Ja, das ist richtig. Das geht eigentlich zurück auf das Trikot, das seit jeher bei Argentinien hellblau-weiß gestreift ist.
7: Der argentinische Fußballvirus, der hat dich schon seit Kindesbeinen angesteckt. Hat da deine Familienfinger im Spiel oder woher kommt die Begeisterung?
8: Ja, die Begeisterung kommt von der WM 1986. Ich war dort 10 und das war die erste WM, die ich so richtig bewusst mitbekommen habe und wo Argentinien einfach aus meiner Sicht einen wunderbaren Fußball gezeigt hat, angeführt natürlich von Diego Armando Maradona. Und es war natürlich damals so, in den 70er, 80er Jahren bis zum 94 Jahren war ja die Schweiz nie an einem Turnier dabei gewesen. Und als Bub, wenn man für das Shooter sich begeistert hat, ist man dann halt einfach an einer WM oder an einer Europameisterschaft für ein anderes Land gewesen. Die einen für Brasilien, andere für Italien oder Frankreich. Und ich war für Argentinien gewesen, weil die mir einfach am besten gefallen haben, vom Shooter her, aber auch vom Trikot her.
7: Hast du denn sonst noch einen Bezug zu Argentinien? Bist du mal tätig gewesen, umreisen? Oder hast du etwas, was dich mit dem Land sonst verbindet oder was dir besonders gefällt?
8: Natürlich die Leidenschaft, das gefällt mir, die Musik gefällt mir, das gute Essen, Rindfleisch, ein guter Malbec ist auch nicht zu verachten oder ein Mate-Tee, aber selber habe ich es noch nicht dorthin geschafft, das ist noch ein grosser Punkt auf meiner To-Do-Liste. Aber meine Eltern sind schon mal dort gewesen. Sind auch im Stadion von Boca Juniors gewesen, wo Diego Armando Maradona ja auch gespielt hat. Sie haben mir dann ein Foto von dort geschickt, von dort aus angeläutet, sind an meinem Geburtstag dort und haben mir dann auch ein Trikot von der Boca Juniors von dort heimgebracht. Also, das war für mich dann schon auch ein spezieller Moment gewesen, ja.
7: Es hat sich ein bisschen etabliert, dass ihr abends im Stauffacher zu Brunnen die Spiele schaut. Auch schon an der letzten WM vor 4 Jahren, wo Argentinien Weltmeister geworden ist, zum 3. Mal. Seid ihr jetzt abends heuer auch in diesem Lokal? Ist das sozusagen euer Headquarter vom Fanclub?
8: Ja, das kann man schon so sagen. Wir haben auch dort gerade vor 1,5 Wochen unser 10-jähriges Jubiläum gefeiert. Und wir müssen da wirklich auch dem Wirt ein paar Danke sagen, der uns da immer reinlässt, beherbergen tut, uns verköstigen tut. Wir dürfen auch mal zu Unzeiten dort schauen. Wir haben auch schon Copa-America-Spiele geschaut, die mitten in der Nacht waren und sind da sehr dankbar, dass wir da so flexibel gehandhabt und willkommen geheissen werden, weil das ist nicht selbstverständlich. Wir machen ja auch alle 2 Jahre am Brunnen Koch mit, wo wir argentinische Choripan mit Chimichurri Sauce und Mate-Tee anbieten, wo wir alles selber kochen, wurschen. Und auch dort können wir auch auf die Unterstützung vom Stauffacher zählen, dass wir den Grill und all das überkommen. Und das ist nicht selbstverständlich, ja.
7: Natürlich hast du bis jetzt kein Match verpasst von Argentinien an dieser WM, egal ob er um Mitternacht war oder um 4 Uhr am Morgen. Jetzt im Viertelfinale am Sonntag spielt die Schweiz gegen Argentinien. 3 Uhr am Morgen ist Abpfiff. Du wirst ihn schauen, ist klar. Aber welches Trikot leihst du?
8: Vermutlich werde ich darunter das Argentinien-Liebli anlegen und darüber das Schweizer Trikot, weil in diesem Match ist für mich klar, da bin ich für die Schweiz. Das ist mein Heimatland. Ich hoffe fest, dass die Schweiz im Halbfinale kommt, im Finale kommt und Weltmeister wird. Das wäre das Größte. Natürlich kann man sagen, dann, wenn es jetzt nicht würde klappen, wäre eine Ausscheidung gegen Argentinien ein bisschen weniger schlimm, da man dann Argentinien noch weiter könnte verfolgen. Aber in der Nacht auf Sonntag, ja, da gibt es mal bei uns eine andere Situation auch innerhalb vom Club, dass wir da schon für die Schweiz sind. Ja, das wäre einmalig, wenn wir dort den Halbfinale könnte schaffen.
7: Gut, wenn beide Liebling anhast, kannst du je nachdem auch noch wechseln. Oder ist das Herz ganz klar auf Schweizer Seite? Oder wie sieht es, wenn
8: denn? Das Herz ist auf Schweizer Seite. Nein, da behalte ich schon Schweizer Liebling an. Ich kaufe mir auf jedes Turnier das neue Schweizer Liebling, wie auch das neue Argentinien Liebling. Das sind die zwei, die ich mir immer suchen tue. Und ich war daheim bei uns im Haus am Fahnenmast zu oberst die Schweizer Fahnen und als zweites unten dran die Argentinien Fahnen aufgehängt. Und das bleibt jetzt bis zum Ende der WM so.
7: Machen wir noch einen Nägel mit Köpfen. Schweiz-Argentinien im Viertelfinale. Dein Resultattipp?
8: Ist schwierig. Ich sage, es bleibt weiterhin knapp. Es gibt ein 1-0 für die Schweiz.
7: Dann würde ich sagen, Pascal Weber, hopp Schweiz. Und auch wenn dein Herz natürlich für die Schweiz schlägt, wie führt man die Albi Celeste an?
8: Vamos, Argentina!
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